0: Wochenarbeitszeit zu vereinbaren. Neben der Arbeitgeberseite geht das auch der Union nicht weit genug. Tenor auch in Berufen ohne Tarifbindung müsse mehr Flexibilität her. Jan-Henner Reitze, Berlin.
1: Zum Fußball. Mit einem 4:1 gegen Bosnien-Herzegowina ist die Schweiz der K.O.-Phase der WM einen großen Schritt näher gekommen. In der Partie davor hatten sich Tschechien und Südafrika 1:1 unentschieden getrennt.

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1: Ich bin Ursula Winkler. Normalisiert sich die Lage im Nahen Osten nach Unterzeichnung des Rahmenabkommens zwischen den USA und dem Iran wieder? Der Schiffsverkehr in der für den Handel so wichtigen Straße von Hormuz kommt nur langsam in Fahrt. Beide Kriegsparteien wollen in der Schweiz über weitere Schritte miteinander verhandeln.
2: Nach wie vor ist unklar, ob es heute in der Schweiz weitere Verhandlungen gibt. Aus dem Iran verlautet, dass die Delegation die Reise wegen fortgesetzter israelischer Angriffe im Libanon absagen will. Der Iran besteht auch auf einer Antragspflicht für alle Schiffe, die durch die Straße von Hormuz fahren wollen, 2 Monate lang ohne Gebühren. In diesen 2 Monaten sollen auch weitere Verhandlungen geführt werden. Vizepräsident Vance sagte, es gebe dazu auch informelle Absprachen. Das hatte Präsident Trump ebenfalls angedeutet. Tina Eck, USA.
1: Die EU verlängert ihre Wirtschaftssanktionen gegen Russland erstmals nicht nur um 6, sondern um 12 Monate. Eine entsprechende Entscheidung trafen die Staats- und Regierungschefs bei ihrem EU-Gipfel in Brüssel. In den vergangenen Jahren hatte stets der damalige ungarische Regierungschef Orbán eine einjährige Verlängerung blockiert. Der neue Ministerpräsident Mocsua gilt als deutlich russlandkritischer als sein Vorgänger. Heute geht es für die deutsche Fußballnationalmannschaft nach Toronto. Dort wartet morgen im 2. WM-Gruppenspiel die Elfenbeinküste. Das dürfte deutlich schwerer werden als zum Auftakt gegen Curaçao.
3: Ein lockeres Abschlusstraining gibt es nochmal hier in Winston-Salem, wo es sich nach starkem Regen zumindest etwas abgekühlt hat. Danach steigen die Spieler in den Flieger ins noch angenehmer temperierte Toronto. Zum ersten Mal seit der WM verlässt die Mannschaft also die USA und will mit einem Sieg wiederkommen. Damit wäre die Qualifikation für die K.O.-Runde vorzeitig geschafft. Comeback-Torhüter Manuel Neuer glaubt fest daran, dass die Mannschaft Weltmeister werden kann. Er will nach der WM endgültig seine Karriere beim DFB beenden. Zumindest hört es sich so an. Thomas Bremser, Winston-Salem.
1: Und die WM-Ergebnisse der Nacht. Kanada hat mit einem Torfest den ersten WM-Sieg überhaupt gelandet. Der WM-Gastgeber besiegte Außenseiter Katar in Vancouver deutlich mit 6:0. Zuvor hatte die Schweiz mit 4:1 gegen Bosnien-Herzegowina gewonnen. Tschechien und Südafrika trennten sich 1:1 unentschieden.

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1: Ich bin Ursula Winkler. Nach der Unterzeichnung des Rahmenabkommens durch die USA und den Iran soll die Straße von Hormuz wieder öffnen und die USA haben die Seeblockade iranischer Häfen beendet. Die Kriegsparteien kommen voraussichtlich bald in der Schweiz zusammen.
2: Hier in den USA hagelt es Kritik am Abkommen mit dem Iran. Der Schiffsverkehr durch die Straße von Hormuz bleibt verhalten. Der Iran hat mehr Kontrolle über die Meerenge als vor dem Krieg. Das Regime in Teheran ist in neuer Besetzung weiterhin stabil an der Macht. Das Raketenprogramm ist intakt und über das Atomprogramm und die Uranbestände wird weiter verhandelt, wie vor dem Krieg. Im Libanon gab es unterdessen erneut israelische Angriffe und hier fragen viele, was sollte das Ganze? Tina Eck, USA.
1: Die EU verlängert ihre Wirtschaftssanktionen gegen Russland erstmals nicht nur um 6, sondern um 12 Monate. Eine entsprechende Entscheidung trafen die Staats- und Regierungschefs der Mitgliedstaaten am Abend bei ihrem Juni-Gipfel in Brüssel. In den vergangenen Jahren hatte stets der damalige ungarische Regierungschef Orbán eine einjährige Verlängerung blockiert. Der neue Ministerpräsident Mocsua gilt als deutlich russlandkritischer als sein Vorgänger, der enge Kontakte zu Kreml-Chef Putin pflegte. Bei der Frühjahrskonferenz der Innenminister von Bund und Ländern in Hamburg sorgen die Vorschläge zur Eindämmung von Gewalt im Umfeld von Fußballspielen für reichlich Diskussionsstoff. Sachsens Innenminister Schuster sieht den Moment gekommen, um die seit Jahren umstrittene Forderung nach dem Verkauf von Tickets mit Namen voranzubringen.
3: Schuster will bei einem Dauerthema Pyrotechnik weiterkommen und zunächst in Pilotprojekten mit einigen Vereinen personalisierte Tickets ausgeben. Er argumentiert, Stadionverbote macht nur Sinn, wenn man sie auch kontrollieren kann. Hessens Innenminister Poseck macht sich ebenfalls für ein konsequentes Verbot von Pyrotechnik stark. Von einer Pflicht, nur noch Tickets, auf denen der Name steht, auszugeben, hält er aber nichts. Befeuert haben die Debatte schwere Ausschreitungen im Zweitligaspiel zwischen Dynamo Dresden und Hertha BSC. Doc Zeitler, Berlin.
1: Zum Fußball. Kanada hat mit einem Torfest den ersten WM-Sieg überhaupt gelandet. Der WM-Gastgeber besiegte Außenseiter Katar in Vancouver deutlich mit 6:0. Zuvor hatte die Schweiz mit 4:1 gegen Bosnien-Herzegowina gewonnen. Tschechien und Südafrika trennten sich 1:1 unentschieden.

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1: Ich bin Ursula Winkler. Die Vereinbarung zwischen den USA und dem Iran sieht ein Ende der Kämpfe und die Öffnung der Straße von Hormuz vor. Das sei ein großer Schritt nach vorn, dass dort die Waffen schweigen, dass auch die freie Durchfahrt durch die Straße von Hormuz wieder gewährleistet wird, sagte Bundeskanzler Merz vor einem Treffen der Staats- und Regierungschefs der EU in Brüssel.
2: Und damit das auch so bleibt, kann Deutschland einen Beitrag leisten, etwa bei der Minenräumung. Dazu braucht es ein Mandat des Bundestags, betont Merz. Und das werde in Ruhe in Deutschland beraten werden, auch im Lichte der Entwicklungen der nächsten Tage. Nach der Verkündung des Abkommens zwischen den USA und dem Iran hat US-Vizepräsident Vance den offiziellen Beginn der nächsten Verhandlungsphase verkündet. Innerhalb von 60 Tagen sollen Streitpunkte wie die Zukunft des iranischen Atomprogramms geklärt werden. Dirk Zeitler, Berlin.
1: Die EU verlängert ihre Wirtschaftssanktionen gegen Russland erstmals nicht nur um 6, sondern um 12 Monate. Eine entsprechende Entscheidung trafen die Staats- und Regierungschefs der Mitgliedstaaten am Abend bei ihrem Juni-Gipfel in Brüssel. In den vergangenen Jahren hatte stets der damalige ungarische Regierungschef Orbán eine einjährige Verlängerung blockiert. Der neue Ministerpräsident Mocsua gilt als deutlich russlandkritischer als sein Vorgänger, der enge Kontakte zu Kreml-Chef Putin pflegte. Nächster Streik im Tarifkonflikt im Handel. Heute ruft die Gewerkschaft Verdi unter anderem Beschäftigte der Möbelhauskette IKEA dazu auf, nicht zu arbeiten.
3: Milliardenumsätze, aber beim Personal komme davon so gut wie nichts an, gerade bei IKEA, kritisiert Verdi. Das Möbelhaus stehe wirtschaftlich gut da, plane aber dennoch Stellen zu streichen. Die Gewerkschaft geht davon aus, dass sich in mehr als der Hälfte der deutschlandweit 54 IKEA-Filialen Mitarbeitende am Streik beteiligen. Das Unternehmen und auch der Handelsverband erwarten dennoch keine größeren Auswirkungen für Kunden, so wie es auch schon bei anderen Streikaktionen in dem laufenden Tarifkonflikt war. Jan-Henner Reitze, Nachrichtenredaktion.
1: Zum Fußball. Kanada hat mit einem Torfest den ersten WM-Sieg überhaupt gelandet. Der WM-Gastgeber besiegte Außenseiter Katar in Vancouver deutlich mit 6:0. Zuvor hatte die Schweiz mit 4:1 gegen Bosnien-Herzegowina gewonnen. Tschechien und Südafrika trennten sich 1:1 unentschieden.

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0: Schönen guten Morgen mit Cat Burns. How to be human. Hier sind die Radio Potsdam Wachermacher. Ja, heute ist nichts mit Fuel Look. Den brauchen wir überhaupt gar nicht. Heute geht es darum, wirklich möglichst luftig in diesen Tag zu starten, denn es ist einfach knackerheiß mit Temperaturen heute bis 35 Grad. Aber wir klären das gleich in aller Ruhe im Wetter. Jetzt schauen wir erstmal, was wir in der nächsten Stunde für Sie so mit dabei haben. Unter anderem natürlich das erfolgreichste Nebenprojekt aller Zeiten. Mike and the Mechanics. Mit Over My Shoulder und aktuelle Musik kommt unter anderem von Teddy Swims. Das ist eine Riesennummer, finde ich. Mr. Know-It-All. Das alles gleich. Jetzt ist es 6 Uhr. Schönen guten Morgen.
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2: Ich bin Amelie Totzke und das ist das Top-Thema der Stunde. Der Brandenburger Landtag bekommt seinen ersten Bürgerrat. 51 zufällig ausgewählte Brandenburger sollen in den nächsten 9 Monaten Ideen und Empfehlungen zur Zukunft des öffentlich-rechtlichen Rundfunks erarbeiten. Mehr Nachrichten aus unserer Region finden Sie jederzeit bei uns im Netz auf radio-potsdam.de. Und jetzt mehr Nachrichten aus Deutschland und der Welt.
3: Ich bin Katrin Müller. US-Vizepräsident J.D. Vance wird vorerst nicht für Verhandlungen mit dem Iran in die Schweiz reisen. Die Reise wurde verschoben. Eigentlich war vorgesehen, dass sich Delegationen aus dem Iran und den USA bereits heute treffen, um über ein dauerhaftes Ende des Krieges zu verhandeln. Mit einem Defizit von fast 32 Milliarden Euro hat sich die Haushaltskrise der Kommunen in Deutschland im Jahr 2025 weiter verschärft. Laut dem Kommunalen Finanzreport der Bertelsmann Stiftung ist das der höchste Fehlbetrag in der Geschichte der Städte, Landkreise und Gemeinden. Die Gesamtverschuldung kletterte damit auf den Höchststand von fast 200 Milliarden Euro.
4: Die Ausgaben vor allem für Soziales und fürs Personal sind den Experten nach hoch und in der aktuellen wirtschaftlichen Lage kommen weniger Einnahmen rein. Obwohl in den Kommunen bereits gespart wird, gehen die Forscher davon aus, dass das Defizit weiter wachsen wird. An vielen Orten verfalle die kommunale Infrastruktur, etwa bei Straßen und Schulen. Gespart werde auch zum Beispiel in Bibliotheken oder Musikschulen. Solche Maßnahmen würden die Teilhabemöglichkeiten der Menschen beeinträchtigen, aber die strukturellen Finanzprobleme nicht lösen. Die Experten fordern eine grundlegende Reform. Ursula Winkler, Nachrichtenredaktion.
3: Die EU verlängert ihre Wirtschaftssanktionen gegen Russland erstmals nicht nur um 6, sondern um 12 Monate. Eine entsprechende Entscheidung wurde beim Juni-Gipfel in Brüssel getroffen. In den vergangenen Jahren hatte stets der damalige ungarische Regierungschef Orbán eine einjährige Verlängerung blockiert. Zum Fußball. Heute geht's für die deutsche Mannschaft nach Toronto. Dort wartet morgen im zweiten WM-Gruppenspiel die Elfenbeinküste. Das dürfte deutlich schwerer werden als zum Auftakt gegen Curaçao.
5: Ein lockeres Abschlusstraining gibt es nochmal hier in Winston-Salem, wo es sich nach starkem Regen zumindest etwas abgekühlt hat. Danach steigen die Spieler in den Flieger ins noch angenehmer temperierte Toronto. Zum ersten Mal seit der WM verlässt die Mannschaft also die USA und will mit einem Sieg wiederkommen. Damit wäre die Qualifikation für die K.O.-Runde vorzeitig geschafft. Aus Winston-Salem, Thomas Bremser.
3: Und Mitgastgeber Mexiko ist als erste Mannschaft in die K.O.-Runde eingezogen. Das Team kam gegen Südkorea zu einem 1:0 und steht vorzeitig als Gewinner der Gruppe A fest. Zuvor hatte Kanada Außenseiter Katar deutlich mit 6:0 besiegt. Die Schweiz gewann mit 4:1 gegen Bosnien-Herzegowina. Tschechien und Südafrika trennten sich 1:1 unentschieden.
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0: Ho, ho, das wird heute aber mal so eine richtig heiße Angelegenheit. Das ist der absolute Wahnsinn. 35 Grad gibt es heute maximal. Aktuell haben wir in Potsdam, und zwar hier direkt an unserem Studiofenster in der Brandenburger, 18 Grad. In Kleinmachnow ebenfalls 18 und auch in Brück 18 Grad. Also das verdoppeln wir mal nahezu. Dazu wird das, zeigt schon der erste Blick aus dem Fenster, heute ein sehr, sehr schöner Tag. Mit viel Chance auf Sonne, dann ziehen auch Wolken durch. Das wird dann natürlich wieder sehr drückend und diesig. Es ist aber heute eigentlich trocken. Am Nachmittag allerdings so in Richtung Prignitz und Ruppiner Land ist schon mal der eine oder andere Schauer dabei und auch südlich davon ist mal ein Tropfen Regen, nicht ganz ausgeschlossen, aber wie gesagt eigentlich trocken. Auch morgen dann hochsommerlich heiß mit bis zu 33 Grad, dazu Sonne und Wolken im Mix und über den Nachmittag und Abend sind dann auch Schauer, teilweise auch Wärmegewitter mit dabei.
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0: Meldungen über Staus liegen uns aktuell keine vor, allerdings Blitzer haben wir schon heute Morgen. Und zwar Schwielowsee, Friedrich-Ebert-Straße und den Falkensee in der Wilhelm-Busch-Straße. Und wenn Sie mehr haben, Gerne. Anruf oder WhatsApp 0331 581 692 und die 30. Danke und eine gute Fahrt.
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0: Also ich würde vorschlagen, stündlich ein Eis.
2: Oh, bitte. Und ganz, ganz doll Ventilator aufdrehen.
0: Wahnsinnstag heute, 35 Grad. Also das riecht nach hitzefrei, möchte man sagen, oder?
2: Auf jeden Fall. Wobei das ja bei den Schulen immer nicht ganz so klar geregelt ist. Da darf ja jede Schule selbst entscheiden, wie die das handelt.
0: Aber früher war das irgendwann 25 Grad, ich glaube so um 10 oder halb 11. Und dann auf jeden Fall nach der vierten Stunde Schluss und Freibad.
2: Ja.
0: So, drücken wir mal die Daumen, dass das auch heute so passiert. Was sonst heute wichtig ist, klären wir gleich. Und jetzt geht's rein in den Freitag mit Teddy Swims, Mr. Know-It-All.
2: Schönen guten Morgen.
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0: Mit einem der Überhits der 80er geht's in diesen Freitag. Schönen guten Morgen mit der wunderbaren Laura Branigan. Es ist 6:12.
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0: Ja, heute brauchen wir auf jeden Fall einen kühlen Kopf, denn alles andere wird auf jeden Fall sehr, sehr heiß werden. Wahnsinn. Hitze auch heute wieder bei uns. 35 Grad sind da drin.
2: Ja, dazu viel Sonne. Natürlich ganz, ganz wichtig. Ne? Genug trinken. Schön nochmal mit Sonnencreme einschmieren, bevor es rausgeht. Und einen Hut oder eine Mütze aufsetzen, vor allem wenn wir viel draußen sind. Und vielleicht heute an so einem heißen Tag auch keinen Halbmarathon laufen.
0: Vielleicht geht's Ihnen da wie mir. Ich wollte heute, ja. Gut. Also, da wünschen wir uns alle, dass wir gut durch den Tag kommen. Was ist ansonsten wichtig? Im Landtag geht's heute weiter. Da war ja gestern schon eine große Sitzung. Und dann bei uns in Potsdam, und zwar im Seminare Seehotel Potsdam an der Pirschheide ist das. Da gibt es gerade die Verbraucherschutzministerkonferenz. Da hat ja das Land Brandenburg gerade den Vorsitz. Da ist natürlich halt eben auch die Verbraucherschutzministerin aus Brandenburg mit dabei.
2: Ja, und im Fokus stehen dabei unter anderem ja die Bekämpfung von Online-Fake-Shops und die Verbesserung der Verbraucherrechte beim Shopping in sozialen Medien.
0: So, und dann gucken wir noch einmal ganz schnell nach Brandenburg an der Havel. Am Nachmittag dort übrigens das Sommerfest der Rechtsanwaltkammer. Ne? Dann lassen die sich das da mal gut gehen. So soll es doch sein. In diesem Sinne wissen wir, was heute alles wichtig ist, und wir bringen sie jetzt sehr, sehr gerne rein in den Freitag. Hier sind die Radio Potsdam Wachermacher, 6:13.
2: Moin.

0: Herzlichen Glückwunsch an dieser Stelle mal an Lok Potsdam oder auch an Babelsberg 74. Und das war jetzt gerade mal wirklich nur stellvertretend gemeint. Also herzlichen Glückwunsch an alle Sportvereine in Potsdam und der Region. Es ist wirklich ganz, ganz toll, denn es gibt immer mehr Menschen, die in Sportvereinen aktiv sind. Da haben wir eine ganz neue Statistik und mehr dazu und natürlich alles, was ansonsten wichtig ist in Potsdam und der Region, bei uns dann wieder um 6:30 in den Nachrichten. Und Sie wissen, hier bei den Radio Potsdam Wachermachern alle 15 Minuten das Wichtigste. Heute müssen wir eins wissen, es wird richtig knackeheiß werden. Also das ist heute so ein Tag, wo man in beiden Händen diesen Handventilator braucht. 35 Grad, viel Sonne, meistens ist es trocken und auf den Straßen ist es noch verhältnismäßig ruhig. Also kommen Sie sehr, sehr gut und gerne mit uns in diesen Freitag. Wir haben gleich Wachmacher-Musik von Mike and the Mechanics für Sie dabei. Over My Shoulder gibt's gleich.
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0: Schönen guten Morgen mit Machine Gun Kelly und Klischee. Hier sind die Radio Potsdam Wachermacher und natürlich brauchen wir auch heute hier einen für die Wachermacher WM-Tipprunde. Wir möchten natürlich das Spiel Deutschland gegen die Elfenbeinküste tippen. Wie geht das bitte schön aus? Also melden Sie sich sehr, sehr gerne an. Einfach ein Fußball-Emoji per WhatsApp an die 0331 581 692 30. Ach, und apropos Weltmeisterschaft.
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0: Ich glaube, die meisten von uns sind gerade im Fußballfieber. Die WM, die läuft und wir freuen uns alle auf das zweite Spiel der deutschen Mannschaft morgen Abend gegen die Elfenbeinküste. Und da passt die Frage von Philipp aus Kleinmachnow wirklich perfekt. Er möchte nämlich wissen, warum gibt es da eigentlich diesen Halbkreis vor dem Strafraum? Ja, Philipp, dieser Halbkreis, der ist nicht etwa aus optischen Gründen da. Nee, der beschreibt einen Radius von 10 Yards. Das sind 9,15 Meter um den Elfmeterpunkt herum. Wenn es nämlich einen Elfer gibt, dann soll der Schütze beim Anlauf nicht behindert oder gestört werden. Und dafür gibt es eben diesen Kreis. Denn außer dem Schützen darf kein anderer Feldspieler im Strafraum oder innerhalb dieses Halbkreises stehen. So wird also gewährleistet, dass der Schütze in Ruhe anlaufen und schießen kann. Und erst in dem Moment, in dem der Elfmeterschütze den Ball mit dem Fuß wegschießt, dürfen andere Spieler hineinlaufen. Sollte zum Beispiel ein Abwehrspieler zu früh dran sein und den Schützen behindern, dann kann es sein, dass der Elfer wiederholt wird.
1: 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Einfach WhatsApp an die 0331 581 692 30. 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

0: Schönen guten Morgen, jetzt sind die Radio Potsdam Wachermacher in der nächsten halben Stunde. Ist Michael Patrick Kelly mit dabei mit ID und Aktuelles kommt von Harry Styles. American Girls, alles gleich bei uns.
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0: Es ist 6:30, Amelie, der Brandenburger Landtag, der bekommt heute seinen ersten Bürgerrat.
2: Ganz genau, 51 zufällig ausgewählte Brandenburger sollen in den nächsten 9 Monaten Ideen und Empfehlungen zur Zukunft des öffentlich-rechtlichen Rundfunks erarbeiten. Dabei geht es unter anderem um regionale Berichterstattung, Medienvielfalt, Digitalisierung und die Frage, welche Rolle sollen Information, Bildung und Kultur künftig spielen. Die Ergebnisse landen am Ende als Bürgergutachten beim Landtag. Im Rahmen der bundesweiten Digitalwoche kommt der mobile Bürgerservice der Stadt Potsdam nächste Woche direkt in die Stadtteile. Vor Ort gibt's Infos zu digitalen Angeboten, Hilfe bei Online-Anträgen und auf Wunsch auch die Freischaltung der Online-Funktion vom Personalausweis. Stationen sind unter anderem Fahrland, Babelsberg, der Schlatz, Kirchsteigfeld und die Innenstadt. Und hier eine gute Nachricht. Der Vereinssport in der Stadt boomt weiter. Ende letzten Jahres waren rund 2300 Menschen mehr in Sportvereinen aktiv als noch im Jahr davor. Vor allem Kinder und Jugendliche legen ordentlich nach. Deshalb investiert die Stadt weiter in Sportstätten und Förderprogramme. Über 1 Million Euro sind letztes Jahr in den Sport geflossen. Außerdem wurden neue Sporthallen fertig und weitere Projekte wurden angeschoben.
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0: Tja, also wenn man irgendwo eine Definition für Hochsommer haben möchte, dann steht Potsdam heute im Lexikon genau dafür. Das Donnerwetter, 35 Grad maximal. Ganz viel Chance auf Sonne, es wird allerdings auch so ein bisschen drückend und dann diesig. Und im Laufe des Nachmittages, so in Richtung Prignitz und Ruppiner Land, sind auch mal Schauer dabei. Hin und wieder auch mal ein Tropfen am Nachmittag südlich davon, aber eigentlich ist es wie gesagt trocken. Auch morgen hochsommerlich und das entlädt sich dann im Laufe des Tages auch mit Schauern und Gewittern, aber auch morgen nochmal sehr, sehr heiß mit über 30 Grad.
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0: Wenn Sie auf der A10 unterwegs sind in Richtung Dreieck Nutetal auf dem südlichen Berliner Ring, dann gibt es da einen Liegenbleiber. Obacht geben, bitte schön. Mehr liegt uns aktuell allerdings nicht vor, aber wir haben ein paar Blitzer für Sie. Und zwar in Potsdam auf der Ribbeckstraße, in Kaput, Friedrich-Ebert-Straße und in Falkensee, Wilhelm-Busch-Straße. Herzlichen Dank und Ihnen natürlich eine gute Fahrt. Haben Sie mehr gesehen, dann schnell einfach anrufen oder WhatsApp schreiben. 0331 für Potsdam 581602 und die 30.
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0: Es laufen die großen Vorbereitungen für morgen Abend, ne?
2: Aber sowas von.
0: Hoffen wir mal, dass das Wetter hält, denn natürlich Public Viewing für das deutsche Spiel gegen die Elfenbeinküste auch morgen und da haben wir gleich ein paar Vorschläge.
2: Ja, bei uns in Potsdam ja zum Beispiel perfekt für Public Viewing der Campus Griebnitzsee.
0: Und mehr dazu gleich. Und außerdem suchen wir natürlich auch noch einen Mittipper, ne, für die Wachermacher WM-Tipprunde. Für das Deutschlandspiel natürlich geht heute um einen 50-Euro-Gutschein von Intersport Olympia. Also sehr gerne anmelden. WhatsApp 0331 581 und die 30. So, und jetzt einen schönen Freitag mit Harry Styles, American Girls.
2: Moin, moin.
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0: So, heute muss nochmal ganz, ganz dringend gecheckt werden, ob denn bitteschön noch genug schwarz-rot-goldene Schminke irgendwie in diesem Schminkding dabei ist, ne?
1: Richtig.
0: Oder ob der Stift noch funktioniert für die Wangen, ne? Denn morgen brauchen wir das ja wieder. Morgen spielt die deutsche Fußballnationalmannschaft zweite WM-Spiel gegen die Elfenbeinküste und na ganz klar, ne, bei dem Sommerwetter wollen einfach viele raus. Public Viewing, ganz großes Thema auch bei uns in der Stadt.
2: Ja, und da bietet sich natürlich zum Beispiel auch der Campus Griebnitzsee an. Dort organisieren Studierende der Hochschule das Public Viewing und mit dabei ist auch Felix aus dem Studiengang Sportmanagement. Sag mal, wie hat denn die Hochschule so reagiert, als ihr mit der Idee ankamt?
3: Sie waren schon positiv gestimmt. Sie haben uns aber auch wirklich von Anfang an klar gemacht, dass das Projekt deutlich größer ist vom Aufwand als die anderen Projekte, die zur Auswahl standen. Aber also wir sind auch alle fußballbegeistert und da konnten wir, glaube ich, mit ein bisschen Überzeugungskraft schon schnell klar machen, dass wir wirklich Feuer und Flamme für das Projekt sind.
0: Und mit im Orga-Team ist auch Neo, auch aus dem Sportmanagement-Studium. Und natürlich eine ganz wichtige Frage, Neo, was sollten Besucherinnen und Besucher denn beachten, wenn sie bei euch vorbeikommen?
4: Ganz wichtig, dass bitte keine Glasflaschen mitgenommen werden. Wir haben halt auch Security vor Ort, die das nochmal kontrollieren, also auch Taschenkontrolle. Und dann noch zu beachten, also es sind unter 16, sind auch gerne willkommen. Da aber nur die Sache, die kriegen dann noch ein spezielles Bändchen, weil wir halt auch Bier verkaufen. Und auch noch wichtig zu erwähnen, da wir nicht genau planen können, wie viele jetzt am Ende kommen, aber halt auch nur eine gewisse Kapazität haben, bitten wir wirklich darum, dass ihr früh genug da seid. Also nicht erst auf den letzten 10 Minuten. Kommt ruhig wirklich auch anderthalb Stunden vorher. Dann könnt ihr auch noch schön was essen, trinken vorher schon.
0: Also first come, first serve.
2: Na klar, also morgen Public Viewing zum Beispiel am Campus Griebnitzsee. Einlass ist da ab 20 Uhr.
0: Und es gibt natürlich auch noch an ganz vielen anderen Orten und Plätzen gibt es Public Viewing. Ne? Und das haben wir alles mal zusammengeschrieben. Gibt es auf unserer Homepage radio-potsdam.de. 6.43 Uhr. Ihnen einen richtig schönen guten Morgen. Wir bringen Sie sehr, sehr gerne rein in diesen für die meisten von uns zumindest letzten Arbeitstag der Woche. Jetzt mit Paddy Kelly ID hier bei den Radio Potsdam Wachermachern.
2: Moin!

0: ist 6:45. Schönen Freitag, hier sind die Radio Potsdam Wachermacher. Bei uns ja alle 15 Minuten das Wichtigste. Wettertechnisch heute ein hochsommerlicher Tag mit 35 Grad. Meistens ist es trocken, nur nördlich von Potsdam kann es mal den einen oder anderen Schauer geben. Und auf den Straßen sieht es relativ gut aus. Wir haben allerdings einen Liegenbleiber momentan und zwar auf der A10 südlicher Berliner Ring in Richtung Dreieck Nutetal. So, und dann dachten wir ja alle, jetzt geht's alles richtig flott mit den Friedensverhandlungen im Iran. Allerdings, das ist jetzt etwas in Stocken geraten. Der amerikanische Vize J.D. Vance sollte eigentlich in die Schweiz fliegen, um da an den Verhandlungen teilzunehmen, aber nö, er ist nicht ins Flugzeug gestiegen. Also das wird noch ein bisschen dauern. Mehr Nachrichten aus Deutschland und der Welt natürlich bei uns wieder um 7 Uhr. Und gleich gibt's unter anderem Dana Dawson für Sie mit 3 is Family hier auf Radio Potsdam.
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9: Und das sind die PNN-Schlagzeilen von heute. Fête de la Musique in Potsdam. Diese Programmpunkte empfiehlt eine Musikexpertin. Häusliche Gewalt. Brandenburg will das Dunkelfeld aufhellen. 20 Jahre D-Labs, eine Potsdamer Erfolgsgeschichte aus dem Silicon Sanssouci.

0: Es ist 7:07. Schönen guten Morgen. Hier sind die Radio Potsdam Wachermacher. Und ich glaube, wir alle freuen uns auf ein großartiges Sommerwochenende. Das wird knackeheiß. Heute bis 35 Grad und auch am Wochenende über 30 Grad. Ne? Also raus.
1: Jawohl.
0: Public Viewing wäre die eine Idee für morgen Abend. Ne? Deutschland gegen die Elfenbeinküste. Da finden Sie ja alle Informationen zum Public Viewing, wo man das alles bei uns machen kann, auf unserer Homepage radio-potsdam.de. Und dann am Sonntag.
1: Oh. Ganz großes Highlight.
0: Eine wunderschöne Veranstaltung natürlich auch in diesem Jahr wieder bei uns in Potsdam, und zwar die Fête de la Musique. Mhm. Und Ulrike Ömichen vom Kulturtänzer e.V. weiß natürlich alles Bescheid. Liebe Ulrike, was erwartet uns denn in diesem Jahr bei der Fête hier bei uns in Potsdam?
2: Wir haben 170 und mehr Musikacts auf 48 Standorten und da ist wirklich für jeden, glaube ich, was dabei. Ich persönlich finde es total schön, dass wir wieder unser Chor Spezial am Start haben mit 12 Chören aus der ganzen Region. Die sind auf dem Platz der Einheit, wo wir als Verein auch so unser kleines Hauptquartier aufgeschlagen haben. Worauf wir immer wieder hinweisen, ist unsere Open Stage, also eine Einladung an alle, die irgendwie nicht an einem festen Standort sind, einfach spontan sich ihr Instrument zu schnappen und da Musik zu machen.
1: Jetzt ist die Fête de la Musique ja eigentlich schon fast Tradition hier bei uns in der Stadt. Was ist denn dieses Jahr alles so neu mit dabei?
2: Tatsächlich haben wir in diesem Jahr unheimlich viele neue Bühnen dabei. 11 Stück an der Zahl, also zum allerersten Mal ist das Freiland dabei, das 1482 in Babelsberg, das Alex hat sich zusammengeschlossen mit dem Club Latino und da kann man schön Salsa tanzen. Das Dorf Potsdam im Norden ist mit dabei. Wir haben 2 Locations, eine Pirschheide, einmal das Hotel und die Event-Location. Also es gibt unheimlich viel.
0: Und jetzt wissen wir ja, die Fête de la Musique ist ja traditionell eine kostenlose Veranstaltung. Mal Ulrike, aus Ihrer Sicht, warum ist das so wichtig für Potsdam?
2: Wir leben ja in Zeiten, wo alles immer teurer wird und Kultur sollte kein Luxusgut sein. Kultur braucht Förderung und dass die Fête de la Musique niedrigschwellig sein kann, ist ja auch nur all den KünstlerInnen zu verdanken, die an dem Tag kostenlos auftreten. Sonst könnte man das gar nicht stemmen und es ist auch absolut ein Geschenk an diese Stadtgesellschaft. Ja, es sind Veranstaltungen, wo sich Menschen begegnen. Es ist wichtig, dass diese Begegnung stattfindet, heute mehr denn je, dass Menschen aufeinandertreffen, die sonst nicht aufeinandertreffen würden. Und das passiert, glaube ich, insbesondere bei solchen Veranstaltungen.
1: Also die Fête de la Musique am Sonntag hier bei uns in Potsdam.
0: Dann kann man ja schon sagen, ne? Potsdam, the place to be auf jeden Fall an diesem Sommerwochenende. Komplette Programm von der Fett übrigens im Netz, fett-potsdam.de. Jetzt haben wir es 7:04. Hier sind die Radio Potsdam Wachermacher mit Dawne Dawson. Three is Family. Schönen guten Morgen.
1: Moin, moin.

0: da wird ganz genau durchgezählt, ne? Und dann kommt man auf das Ergebnis, 3 is family, also 3 sind Familie. Dawna Dawson hier bei den Radio Potsdam Wachermachern. Und gleich sind wieder alle großen und kleinen WM-Expertinnen und Experten gefragt, ne? Das Kids-Quiz steht an und es geht natürlich auch heute nochmal um die Fußball-Weltmeisterschaft. Also da zählen wir auf Sie und Sie brauchen natürlich die Nummer im Handy gespeichert von uns. 0331 für Potsdam, 581-602 und die 30. Also das Kids-Quiz hier auf Radio Potsdam gleich um kurz nach 7 und in der nächsten halben Stunde außerdem Sommermusik. Der große Rockklassiker von Bryan Adams, Summer of 69, und aktuelles kommt von Fastboy. Beautiful Life. Das alles gleich bei uns. Es ist 7 Uhr. Schönen guten Morgen.
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2: Ich bin Amelie Totzke, schönen Freitag und das ist das Top-Thema der Stunde. Wenn es heute in den Klassenzimmern zu heiß wird, können Schulen in Potsdam und Brandenburg selbst über hitzefrei entscheiden. Ein fester Temperaturwert gilt nicht mehr. Die Schulleitungen schauen vor Ort auf die Bedingungen. Mehr Nachrichten aus unserer Region finden Sie jederzeit bei uns im Netz auf radio-potsdam.de. Und jetzt mehr Nachrichten aus Deutschland und der Welt.
3: Ich bin Katrin Müller. US-Vizepräsident J.D. Vance wird vorerst nicht für Verhandlungen mit dem Iran in die Schweiz reisen. Das sagte ein Regierungsbeamter. Ob oder wann die Reise stattfinden soll, ist noch unklar.
4: Es ist doch nicht so einfach wie von Präsident Trump zunächst beschrieben. Die weiteren Verhandlungen könnten am Wochenende starten oder auch nicht. Aus dem Iran verlautete, dass die Delegation die Reise in die Schweiz wegen fortgesetzter israelischer Angriffe im Libanon zunächst vertagte. Der Iran besteht auch auf eine Antragspflicht für alle Schiffe, die durch die Straße von Hormuz fahren wollen, 2 Monate lang gebührenfrei. In diesen 2 Monaten sollen auch die Verhandlungen über ein dauerhaftes Ende des Krieges über die Bühne gehen. Aus den USA, Tina Eck.
3: Die EU verlängert ihre Wirtschaftssanktionen gegen Russland erstmals nicht nur um 6, sondern um 12 Monate. Eine entsprechende Entscheidung wurde beim Juni-Gipfel in Brüssel getroffen. In den vergangenen Jahren hatte stets der damalige ungarische Regierungschef Orbán eine einjährige Verlängerung blockiert. Nächster Streik im Tarifkonflikt im Handel. Heute ruft die Gewerkschaft Verdi unter anderem Beschäftigte der Möbelhauskette IKEA dazu auf, nicht zu arbeiten.
5: Milliardenumsätze, aber beim Personal komme davon so gut wie nichts an, gerade bei IKEA, kritisiert Verdi. Das Möbelhaus stehe wirtschaftlich gut da, plane aber dennoch Stellen zu streichen. Die Gewerkschaft geht davon aus, dass sich in mehr als der Hälfte der deutschlandweit 54 IKEA-Filialen Mitarbeitende am Streik beteiligen. Das Unternehmen und auch der Handelsverband erwarten dennoch keine größeren Auswirkungen für Kunden, so wie es auch schon bei anderen Streikaktionen in dem laufenden Tarifkonflikt war. Jan-Henner Reitze, Nachrichtenredaktion.
3: Zum Fußball. Mitgastgeber Mexiko ist als erste Mannschaft in die K.O.-Runde der Fußball-WM eingezogen. Das Team kam gegen Südkorea zu einem 1:0 und steht vorzeitig als Gewinner der Gruppe A fest. Zuvor hatte Kanada Außenseiter Katar deutlich mit 6:0 besiegt. Die Schweiz gewann mit 4:1 gegen Bosnien-Herzegowina. Tschechien und Südafrika trennten sich 1:1 unentschieden. Und für die deutsche Nationalmannschaft geht es heute nach Toronto. Dort wartet morgen im zweiten WM-Gruppenspiel die Elfenbeinküste. Das dürfte deutlich schwieriger werden als zum Auftakt gegen Curaçao.
0: Und das Wort Elfenbeinküste sollten wir uns mal ganz kurz merken. Kommen wir gleich dazu.
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0: Es sind 19 Grad bei uns in Potsdam am Hauptbahnhof, 19 Grad auch in Belitz und in Werder-Havel. Ja, heute ganz viel Sonnenschein, es ziehen ein paar Wolken durch. Teilweise wird es natürlich sehr, sehr drückend werden, denn die Höchsttemperaturen heute, einmal festhalten bitte, 35 Grad. Mein lieber Herr Gesangsverein, ne? Und aus diesem Grunde wird es dann teilweise auch so ein bisschen diesig, ziehen Wolken durch. Es ist eigentlich trocken, aber so in Richtung Prignitz, Ruppinerland, da kann es auch mal ein bisschen nass werden. Auch morgen weiterhin hochsommerlich, heiß mit bis zu 33 Grad und die Sonne kommt auch morgen immer wieder raus. Allerdings, das wird dann so drückend, dass sich das dann so über den Nachmittag mit Schauern, teilweise auch mit Wärmegewittern einfach so ein bisschen abregnen muss.
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0: Läuft richtig gut. Meldungen über Staus liegen uns aktuell keine vor, aber es wird geblitzt und zwar in Potsdam in der Ribbeckstraße, in Kaput, auf der Friedrich-Ebert-Straße. Dankeschön nochmal an den Andi, der hat das gemeldet, und in Belitz und zwar auf der Zauche. Haben Sie mehr gesehen? dann eine kurze WhatsApp 0331 für Potsdam 581692 und die 30. Danke und eine gute Fahrt.
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0: 7:04. Wir wünschen Ihnen einen richtig schönen guten Morgen und gleich brauchen wir wieder Hirnschmalz.
2: Ja, es geht ja wieder rein in die nächste Runde vom Radio Potsdam Kids Quiz.
0: Hören wir alles, ne? Die Frage von Luise natürlich auch heute nochmal zur Fußball-Weltmeisterschaft.
2: Na klar. Gleich
0: nach Fastboy und Beautiful Life jetzt auf Radio Potsdam. Ihnen einen schönen guten Morgen.
2: Moin, moin.

0: Musik von Fastboy. Beautiful Life, es ist 7:07. Schönen guten Morgen.
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0: Und ich glaube, in vielen Familien wird wegen morgen Abend verhandelt.
3: Bestimmt.
0: Das nächste Spiel der deutschen Fußballnationalmannschaft bei der WM steht ja an. 22 Uhr ist Anpfiff. Mhm. Das wollen natürlich auch die Kleinen sehen, ne? Und Leute, ist es warm, ne? Da kann ja nachts sowieso kaum jemand schlafen. Also drückt da mal ein Auge zu. So, und wir möchten natürlich einfach auch vielleicht für die Halbzeit was Tolles mit dazu packen. Spiel für die ganze Familie.
3: Ja, ein Spielbuch. Und zwar Stadt, Land, nee, nicht Fluss, sondern Fußball für Kinder. Und als Extra gibt's in diesem Buch dann ganz hinten auch noch 10 tolle Geigenmännchen-Rätsel.
0: Folgende Frage gilt es zu lösen.
1: Wer ist der nächste Gegner der deutschen Fußballnationalmannschaft? A. Frankreich, B. Argentinien oder C. Elfenbeinküste.
0: Tja, Frankreich, Argentinien, sind ja gar nicht in der Gruppe. Naja, also wir sind uns sicher, ihr wisst das, ne? Also kommt los, Handy her und 0331 für Potsdam 5816 9230. Einfach schnell eine WhatsApp schreiben. Wir drücken auf jeden Fall die Daumen.
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2: Wer die Lösung weiß, schickt einfach eine WhatsApp, Text oder Sprachnachricht an die 0331 581 692 30.

0: Das ist genau die Musik, die wir für so einen hochsommerlichen Tag brauchen. Schönen guten Morgen mit Ricky Martin und Maria. Es ist 7:12.
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0: Und wir sind uns ganz, ganz sicher, in Potsdam und der Region gibt es ganz viele kleine Fußballexpertinnen und Experten selbstverständlich. Heute toller Preis wieder.
3: Ja, das Stadt-Land-Fußball-für-Kinderspielbuch. Also ganz, ganz viel Rätselspaß mit noch extra 10 Galgenmännchen-Rätseln.
0: Oh, großartig. Diese Frage gilt es heute zu beantworten von Luise.
4: Wer ist der nächste Gegner der deutschen Fußballnationalmannschaft? A. Frankreich, B. Argentinien oder C. Elfenbeinküste?
0: So, und da haben wir hier folgender Vorschlag.
5: Hallo, ich bin Marlene, 9 Jahre alt, aus Babelsberg, und ich sage, Deutschland spielt das nächste Mal gegen die Elfenbeinküste. Tschüss.
0: Also Marlene sagt Elfenbeinküste, und was sagt Luise?
4: C ist richtig, Elfenbeinküste.
0: Hey Marlene, herzlichen Glückwunsch. Also Stadt, Land, Fußball für Kinder, das schicken wir dir auf jeden Fall zu. Kannst du dir bald abholen bei uns, hast gewonnen. Und dann ab Montag die neuen Chancen mit neuen tollen Preisen. Das können wir jetzt schon mal sagen. Es ist 13:07. Schönen guten Morgen.
3: Moin.
0: Na, da.
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0: Es ist 17.07 Uhr. Schönen guten Morgen, hier sind die Radio Potsdam Wachermacher. Heute bis 35 Grad und viel Chance auf Sonne. Dann wird es teilweise auch ein bisschen diesig, meistens aber trocken. Ja, das ist der heutige Tag und wenn das so heiß wird, ne, dann ist natürlich die Chance auf hitzefrei definitiv gegeben. Und das ist auch eins der Themen bei uns in den Nachrichten aus Potsdam und der Region um 7:30 Uhr. Schauen wir nochmal ganz kurz auf die Straßen. Da sieht das aber heute Morgen eigentlich gut aus. Meldungen über Staus liegen uns nicht vor. Nur für die Pendler A115 Richtung Berlin Baustelle 3 in Muckert so ein bisschen, aber das sind so 3-4 Minuten, mehr ist gar nicht. Malek Harris ist auf dem Weg mit Lie to Me. Gibt's hier gleich bei den Radio Potsdam Wachermachern.
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0: Richtig schönen guten Morgen mit Malik Harris und Lie to Me. Hier sind die Radio Potsdam Bacher Macher. Es ist 7.23 Uhr und ganz ehrlich, viele haben nicht geglaubt, dass das auf einmal so schnell geht, aber es machte irgendwie so ratzfatz.
1: Ja.
0: Und auf einmal war ein Kompromiss da. Also große Neuigkeiten für das Rechenzentrum. Haben wir ja gestern alle gehört und wir sprechen jetzt mit Peter Leinemann. Er ist Verwaltungsvorstand der Stiftung Garnisonkirche. Herr Leinemann, was wurde denn jetzt eigentlich ganz genau beschlossen?
2: Was wir haben, ist eine Empfehlung, eine geeinigte Empfehlung zwischen den Nutzenden des Rechenzentrums, der Landeshauptstadt Potsdam Verwaltung und der Stiftung Garnisonkirche. Ist ja so zustande gekommen, dass wir schon im letzten Jahr alle miteinander, ich nenne jetzt nicht, wenn ich alle sage, meine ich immer die Nutzen des Rechenzentrums, die Stadtverwaltung und die Stiftung. Wir wussten alle, es gibt eine befristete bauordnungsrechtliche Duldung für die Nutzung des Rechenzentrums.
1: Ja, man muss ja sagen, diese ganze Geschichte, die zieht sich ja auch schon relativ lang, ne?
2: Dies vor Augen gab es vielerlei Überlegungen und Gespräche, dann auch immer wieder mit Stadtverordneten. Das war relativ zäh.
0: Herr Leinemann, jetzt hat man sich auf das Jahr 2033 geeinigt. Warum jetzt genau diese 7 Jahre?
2: Die 7 Jahre kommen daher, dass es für den nach wie vor vorgesehenen Rückbau des Gebäudes Fördermittel gibt. Die sind aber nur befristet. Jetzt haben wir es 7 Jahre vorhanden.
0: Also deswegen ist das Jahr 2033 da eine ganz, ganz wichtige Zahl, ne? Und dann hoffen wir doch einfach mal, dass, ja, ich sag mal, diese Streitigkeiten beigelegt werden können. Dieser Kompromiss ist jetzt erstmal gefunden, aber der muss dann natürlich noch durch die eine oder andere Instanz.
1: Genau.
0: Der muss dann noch weiter abgestimmt werden und dann gucken wir mal. Halten wir sie aber natürlich weiterhin auf dem Laufenden. Das ist doch ganz klar, aber erstmal haben wir einen Kompromiss, das ist da auch schon mal was. Es ist 7.25 Uhr, was ansonsten alles Wichtige in Potsdam und der Region los ist, das gibt's natürlich gleich bei uns in den Nachrichten mit Amelie. Bis dahin Chris Rea, schönen guten Morgen, Let's Dance hier bei den Radio Potsdam Wachermachern.
1: Moin!

0: Der Mann, der hat so tolle Musik gemacht. Chris Rea, Let's Dance. Es ist kurz vor 19:30. Schönen guten Morgen, hier sind die Radio Potsdam Wachermacher und in der nächsten halben Stunde eine Band, die es auch richtig gut kann natürlich. Simply Red mit Star ist mit dabei und Meek ist auch am Start. Mit Fabulous. Das also alles gleich bei uns.
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0: Amelie, der Potsdamer Landtag, der tagt ja auch heute, der Brandenburger Landtag natürlich, tagt ja auch heute bei uns in Potsdam und da gibt es jetzt tatsächlich einen Bürgerrat, der da entstehen soll. Wie sieht das Ganze aus?
2: Also 51 zufällig ausgewählte Brandenburger machen sich in den nächsten 9 Monaten Gedanken darüber, wie es mit dem öffentlich-rechtlichen Rundfunk weitergehen soll. Dabei geht es unter anderem um die Frage, wie wichtig ist regionale Berichterstattung, wie kann mehr Medienvielfalt gelingen und welche Rolle spielen künftig Digitalisierung, Information, Bildung und Kultur. Am Ende werden die Ergebnisse als sogenanntes Bürgergutachten an den Landtag übergeben. Kurz vor dem Start der Verpackungssteuer in Potsdam wirbt Finanzbeigeordneter Burkhard Exner für mehr Mehrweg statt mehr Debatte. Ab dem 1. Juli wird auf Einwegverpackungen für Essen und Getränke eine Abgabe fällig. Gleichzeitig will die Stadt zusammen mit Wirtschaft und Verbänden an alltagstauglichen Mehrweglösungen arbeiten. Exner bringt sogar die Idee ins Spiel, Potsdam zur Modellkommune für Mehrweg zu machen. Das Ziel: weniger Verpackungsmüll. Wenn es in den Klassenzimmern zu heiß wird, können Schulen in Potsdam und Brandenburg selbst über hitzefrei entscheiden. Ein fester Temperaturwert gilt nicht mehr. Die Schulleitungen schauen vor Ort auf die Bedingungen. Für die Klassen 1 bis 10 gibt es ab 25 Grad entweder verkürzten Unterricht oder es geht früher nach Hause. Ab Klasse 11 läuft der Unterricht in der Regel normal weiter. Trotz Hitze bleiben Betreuung und Mittagessen an den Schulen gesichert.
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0: Es wird ein sehr, sehr heißer Tag und das merken wir jetzt schon. Es ist 7.31 Uhr und wir haben schon 20 Grad bei uns in Potsdam am Nauener Tor. In Rathenow sogar schon 21 Grad und in Schönefeld sind es auch 20 Grad. Aber da geht es heute deutlich über die 30 Grad Marke. 35 Grad sind die Höchsttemperaturen, dazu viel Sonne. Ja, die Wolken werden dann so ein bisschen diesig, weil es einfach sehr, sehr heiß wird. Das kennen wir ja. Ne? Es bleibt aber eigentlich trocken, nur so in Richtung Ruppiner Land und Prignitz. Da gibt es im Laufe des Nachmittags mal den einen oder anderen Schauer. Morgen wird es dann tatsächlich allerdings überall nass, denn auch morgen ist es sommerlich heiß mit bis zu 33 Grad. Erst scheint die Sonne, dann ziehen die Wolken immer dichter zu und es muss sich halt eben einfach entladen. Ab dem Nachmittag sind auf jeden Fall Wärmegewitter nicht ausgeschlossen.
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0: Es ist relativ ruhig auf den Straßen. Wir haben nur eine Meldung für Sie, und zwar für die Pendler in Richtung Berlin über die 115. Baustelle Dreilinden dauert 5 Minuten. Blitzer stehen in Potsdam auf der Ribbeckstraße, in Kaput, Friedrich-Ebert-Straße und in Belitz an der Zauche. Haben Sie mehr? WhatsApp oder Anruf 0331 für Potsdam 581692 und die 30. Danke und eine gute Fahrt.
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0: Tja, morgen, 22 Uhr, Deutschland gegen die Elfenbeinküste.
2: Ich bin mal gespannt.
0: Da gucken wir natürlich alle WM und wir tippen natürlich sehr, sehr gerne mit Ihnen auch dieses Deutschlandspiel. Aber gleich wollen wir nochmal mit unserem Hörer Norbert sprechen. Der hat ja gestern das Spiel der Tschechen gegen Südafrika getippt.
2: Oh ja.
0: War sehr, sehr gespannt, was er dazu sagt. Da hören wir rein nach Simply Red mit Stars und jetzt Meek. Fabulous.
2: Schönen guten Morgen.
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0: Es ist 7.39 Uhr, schönen Freitag, hier sind die Radio Potsdam Wachermacher und die Amelie, die trägt heute schon den ganzen Morgen ein Dauergrinsen, immer wenn es um die WM geht, da gehen die Wundwinkel nach oben, es liegt am Spiel Tschechien gegen Südafrika, das ist ja gestern 1:1 ausgegangen und Amelie, du hattest dieses Unentschieden getippt.
1: Ja, ich hatte einfach mal Glück, wie schön.
0: Und wir haben ja hier in der Wachermacher WM-Tipprunde gegen den Radio Potsdam-Hörer Norbert getippt. Ja, Norbert, du hattest 3:1 gesagt. Jetzt ist das 1:1 ausgegangen. Was machen wir denn jetzt mit der Sache?
2: Will ja auch nicht. Weitermachen?
0: Pass mal auf, Norbert. Wir wollen dir natürlich eine zweite Chance geben, ne? Ist doch logisch. Ja. Es geht ja um ein Getränkepaket vom Edeka-Markt Andreas Gabler aus Potsdam-Babelsberg. Norbert, kleine, feine Frage für dich. Wir bleiben mal bei der tschechischen Fußballnationalmannschaft. Und zwar, die haben mal gegen die deutsche Nationalmannschaft ein Finale verloren. War das A, das WM-Finale 2014 oder B, das EM-Finale 1996?
2: Das war das Golden Tor, nicht?
0: Richtig, Oliver Bierhoff hat's geschossen.
2: Genau, ich wusste, da war ein goldenes Tor, war da mit, genau.
0: So, aber trotzdem brauche ich jetzt mal eine Jahreszahl von dir, Norbert. 2014 oder 1996?
2: Ich würde sagen, 16, nee.
0: Norbert, verlass dich mal auf deine erste Idee. Sag mal die Zahl. 96, richtig.
1: Herzlichen Glückwunsch.
2: Danke, danke. Ah, ja, stimmt, der goldene Tor war da damals neu rausgekommen, nicht?
0: Ganz genau. Und Olli Bierhoff hat uns zum Titel geschossen. Also Norbert, wir sagen jetzt schon mal Prösterchen. Und natürlich geht die Wachermacher WM-Tipprunde heute weiter. Und natürlich tippen wir heute auf das Deutschlandspiel, ne, gegen die Elfenbeinküste morgen 22 Uhr. Es geht übrigens, halten sich fest, um einen Gutschein von Intersport Olympia im Wert von 50 Euro. Perfekt für alle Fanartikel, die man noch nicht hat. Und wir sagen einfach, schicken Sie uns mal Ihren Tipp per WhatsApp an die 0331 581 6930. Wie geht das Spiel Deutschland-Elfenbeinküste aus? Sie können natürlich auch gerne anrufen, nochmal die Nummer einfach direkt ins Handy speichern. Die brauchen Sie ja eh häufig, ne? 0331 für Potsdam 581 6930. So, 7.42 Uhr, schönen guten Morgen mit Pink und Cash Cash. Can We Pretend? Gibt es jetzt bei den Radio Potsdam Wachermachern.
1: Schönen Freitag.

0: Honestly?
1: Es ist 7.46 Uhr. Schönen guten Morgen. Wir sind die Radio Potsdam Wachermacher. Bei uns alle 15 Minuten das Wichtigste. Ja, das wird heute ein knackerheißer, hochsommerlicher Tag mit bis zu 35 Grad. Viel Chance auf Sonne. Und nördlich von Potsdam ist auch mal ein Schauer drin. Auf den Straßen sieht das, das ist auch so typisch Freitag, ne? Das sieht wirklich ganz gut aus. Wir haben nur die A115 Baustelle Dreilinden 5 Minütchen mehr. Und dann gibt es etwas, das gibt einem schon so ein bisschen zu denken, ne? Die Bertelsmann Stiftung, die hat mal ganz genau nachgerechnet und ist zu einem Entschluss gekommen, dass es den deutschen Kommunen so schlecht geht wie eigentlich noch nie. 200 Milliarden im Defizit. Uiuiui. Vor allen Dingen wegen Sozialausgaben und dem Personal. Und mehr Nachrichten aus Deutschland und der Welt bei uns dann wieder um 8 Uhr. Coldplay sind auf dem Weg mit A Sky Full of Stars. Gibt's hier gleich auf Radio Potsdam.
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10: 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Fettela Musik in Potsdam. Diese Programmpunkte empfiehlt eine Musikexpertin. Häusliche Gewalt. Brandenburg will das Dunkelfeld aufhellen. 20 Jahre D-Labs, eine Potsdamer Erfolgsgeschichte aus dem Silicon Sanssouci.

0: eine Riesenband, Coldplay, A Sky Full of Stars. Es ist 7.54 Uhr. Schönen guten Morgen, Potsdam.
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0: Kommt heute direkt aus dem Brandenburger Landtag hier bei uns in Potsdam, Amelie. Und du sagst, es ist die 20.
2: Ganz genau, da wird nämlich nicht nur Politik gemacht, sondern es wird auch fleißig Honig produziert. Die sogenannten Parlamentsbienen haben in diesem Jahr bereits rund 20 Kilogramm Honig gesammelt. Und das mitten bei uns in der Landeshauptstadt. Geerntet wurde der erste Honig des Jahres jetzt von Landtagspräsidentin Ulrike Liedtke zusammen mit Imker Jochen Andres, natürlich in voller Imkermontur.
0: Großartig, also 20 Kilo Honig aus dem Landtag, aus diesem Grunde, ja, von den Parlamentsbienen. Das waren fleißige Bienchen im wahrsten Sinne des Wortes. Aus diesem Grunde, also unsere Zahl des Tages, ist die 20. Klasse.
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0: der ganz großen 80er von Level 42, Lessons in Love. Ja, schönen guten Morgen in die Region. Es wird heute ein knackerheißer Tag, das können wir jetzt schon mal sagen. Ne? Also nichts mit Zwiebellook oder sowas, also wenn Sie noch nicht aus dem Fenster rausgeschaut haben. Das Wetter ist genauso, wie es aussieht. Ne? Also viel, wirklich ganz viel Sonne, 35 Grad. Also denken Sie dran, heute wirklich genügend zu trinken. Und wir haben natürlich die passende musikalische Begleitung für Sie in der nächsten halben Stunde. Riesen 90er. Vom Soundtrack zu diesem tollen Film Reality Bites. Das sind Big Mountain und ihre Version von Baby, I Love You Way. Und aktuelles kommt von Nico Santos. Der ist halt ein Optimist und genauso heißt die Nummer auch, ne? Optimist. Haben wir gleich. Es ist 8 Uhr. Schönen Morgen.
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2: Ich bin Amelie Totzke und das ist das Top-Thema der Stunde. Der Brandenburger Landtag bekommt erstmals einen Bürgerrat. 51 zufällig ausgewählte Brandenburger entwickeln in den nächsten 9 Monaten Ideen und Empfehlungen zur Zukunft des öffentlich-rechtlichen Rundfunks. Mehr Nachrichten aus unserer Region finden Sie jederzeit bei uns im Netz auf radio-potsdam.de. Und jetzt mehr Nachrichten aus Deutschland und der Welt.
3: Ich bin Katrin Müller. Die EU verlängert ihre Wirtschaftssanktionen gegen Russland zum ersten Mal nicht nur um 6, sondern um 12 Monate. Das haben die Staats- und Regierungschefs bei ihrem Gipfel in Brüssel entschieden, einstimmig.
4: Ein Blockierer sitzt mittlerweile nämlich nicht mehr mit am Tisch, Ungarns Regierungschef Orban. Sein Nachfolger Moczar ist deutlich russlandkritischer eingestellt. Mit den Sanktionen will die EU den Druck auf Moskau weiter erhöhen, die Wirtschaft schwächen, mit der Kreml-Chef seinen Angriffskrieg gegen die Ukraine finanziert. Im Moment wird auch viel darüber diskutiert, wie man Putin endlich an den Verhandlungstisch bringen kann. Noch ist aber keine Lösung in Sicht. Claudia Bechter, Nachrichtenredaktion.
3: US-Vizepräsident J.D. Vance wird vorerst nicht für Verhandlungen mit dem Iran in die Schweiz reisen. Die Reise wurde verschoben. Eigentlich war vorgesehen, dass sich Delegationen aus dem Iran und den USA bereits heute treffen, um über ein dauerhaftes Ende des Krieges zu verhandeln. Mit einem Defizit von fast 32 Milliarden Euro hat sich die Haushaltskrise der Kommunen in Deutschland im Jahr 2025 weiter verschärft. Laut dem Kommunalen Finanzreport der Bertelsmann Stiftung ist das der höchste Fehlbetrag in der Geschichte der Städte, Landkreise und Gemeinden. Die Gesamtverschuldung klettert damit auf den Höchststand von fast 200 Milliarden Euro. Zum Fußball. Heute geht es für die deutsche Nationalmannschaft nach Toronto. Dort wartet morgen im zweiten WM-Gruppenspiel die Elfenbeinküste. Das dürfte deutlich schwerer werden als zum Auftakt gegen Curaçao.
5: Ein lockeres Abschlusstraining gibt es nochmal hier in Winston-Salem, wo es sich nach starkem Regen zumindest etwas abgekühlt hat. Danach steigen die Spieler in den Flieger ins noch angenehmer temperierte Toronto. Zum ersten Mal seit der WM verlässt die Mannschaft also die USA und will mit einem Sieg wiederkommen. Damit wäre die Qualifikation für die K.O.-Runde vorzeitig geschafft. Comeback-Torhüter Manuel Neuer glaubt fest daran, dass die Mannschaft Weltmeister werden kann. Er will nach der WM endgültig seine Karriere beim DFB beenden. Zumindest hört es sich so an. Aus Winston-Salem, Thomas Bremser.
3: Und Mitgastgeber Mexiko ist als erste Mannschaft in die K.O.-Runde eingezogen. Das Team kam gegen Südkorea zu einem 1:0 und steht vorzeitig als Gewinner der Gruppe A fest. Zuvor hatte Kanada Außenseiter Katar deutlich mit 6:0 besiegt. Die Schweiz gewann mit 4:1 gegen Bosnien-Herzegowina und Tschechien und Südafrika trennten sich 1:1 unentschieden.
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0: 21 Grad sind es bei uns in Potsdam hier, direkt an unserem Studiofenster an der Brandenburger. Wir haben in Rathenow sogar schon 23 Grad und in Teltow sind es 22. Ja, und da schmeißen wir noch ein paar Kohlen nach ins Feuerchen, wenn man so möchte. Das wird heute hochsommerlich mit bis zu 35 Grad. Dazu viel Chance auf Sonne. Es wird dann aber auch im Laufe des Tages wirklich sehr, sehr drückend werden und dann wird es ja halt eben einfach immer so ein bisschen diesig. Heute ist es aber eigentlich trocken. So in Richtung Prignitz, Ruppinerland, da kann es am Nachmittag mal ein bisschen Schauer geben. Morgen wird es dann überall nass, denn da ziehen einfach dann so ab dem Nachmittag schon Wärmegewitter durch, denn morgen letztendlich auch wieder hochsommerlich. Ne? 33 Grad, auch da wieder viel Chance auf Sonne, bis es sich dann halt eben im Laufe des Tages entlädt.
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0: Es wird ein bisschen voller in Potsdam, so 3 bis 5 Minuten mehr einplanen. Auf der Breite Straße zum Beispiel, auf der Langen Brücke, also sprich Friedrich-List-Straße oder auch Russische Kolonie am Neuen Garten, hier auf beiden Seiten. Außerdem haben wir einen Liegenbleiber, und zwar auf der Nute-Straße Stern in Richtung Autobahn. Hier ein bisschen Obacht geben, bitte sehr. Und auf der A115 an der Baustelle Dreilinden Richtung Berlin knapp 10 Minuten mehr. Geblitzt wird in Potsdam in der Ribbeckstraße, in Belitz-Zauche und in Kaput auf der Friedrich-Ebert-Straße. Und wenn Sie noch was haben, sehr, sehr gerne Anruf oder WhatsApp an die 0331 für Potsdam 581 692 30. Danke und eine gute Fahrt.
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0: Ja, viele haben das schon gebucht, ne? Für den Sommerurlaub, den Slot an der Sicherheitskontrolle am Flughafen. Ja. Dauert halt eben einfach länger. Und du hast aber da der Bundespolizei mal über die Schulter geschaut. Die haben schon zu tun, die Jungs und Mädels.
2: Die haben ordentlich zu tun. Und ich muss sagen, ich fand es auch total spannend, mal zu sehen, warum die überhaupt dazu gezogen werden. Ne?
0: So, und das klären wir heute nämlich gleich. Davor haben wir Mega 80er von OMD, Made of Orleans und jetzt Nico Santos mit Optimist.
2: Schönen guten Morgen.
0: Es ist 7:05. Guten Morgen.
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0: beste Beweis dafür, ne, wie wichtig ein Schlagzeug für den Song ist. Was für eine tolle Nummer. Made of Orleans, Klassiker von OMD, 11 nach 8. Schönen guten Morgen.
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0: Ja, für die meisten Potsdamerinnen und Potsdamer und Menschen aus unserer Region beginnt der Sommerurlaub wo? Logisch. Am Flughafen BER.
2: Ja, und zusammen mit Bundespolizist Serhat Kurt und seinem Team durften wir mal über den Rücken schauen bei der Sicherheitskontrolle.
3: Wenn die blaue Lampe aufleuchtet, das heißt, die Kollegen von Securitas brauchen unsere Unterstützung. Da gehen wir natürlich dazu, schauen uns das erstmal an, lass uns einmal erklären, was dort genau angezeigt wird.
4: Eine Urne mit.
5: Eine Urne.
4: Okay. Deswegen müssen wir euch ja wegen der Papiere immer ranholen. Ich mache jetzt erstmal das ETD.
5: Ja? Alles klar. Die Person spricht Deutsch, Englisch?
4: Deutsch.
3: Wir hatten jetzt eine Person, die eine Urne dabei hatte. Das kommt auch nicht tagtäglich vorher. Das habe ich in meinen 3 Jahren jetzt zum ersten Mal gehabt. Verschaffen uns erstmal ein eigenes Bild davon, schauen uns die Person dazu an, sprechen die Person darauf an und erklären ihnen gerade, dass wir jetzt in einer polizeilichen Maßnahme sind und wir das Ganze einmal überprüfen müssen.
5: Hallo?
6: Hallo.
5: Die Person hat eine Urne dabei, dementsprechend müssen wir mal die Zertifikate überprüfen.
6: Ja.
5: Ob da alles auch so passt, wie es sein sollte.
3: Grundsätzlich hat die Person jetzt erstmal nichts falsch gemacht. Das ist ein Test, der durchgeführt wird. Der kann manchmal positiv, manchmal negativ ausschlagen. Das sind bestimmte Kriterien, die dann darauf zuschlagen. Da müssen wir das einfach nochmal überprüfen und manuell nochmal alles nachkontrollieren. Und wenn die Nachkontrolle für uns auch negativ verläuft, braucht die Person sich auch keine weiteren Gedanken zu machen, kann ihren Flug dann auch antreten und für uns werden dann noch keine weiteren Maßnahmen mehr getroffen.
2: Und ich muss sagen, es war wirklich spannend, die Sicherheitskontrolle mal so nicht aus der Perspektive der Reisenden zu erleben, sondern wirklich zu sehen, wie die Abläufe da im Hintergrund funktionieren und worauf die Teams da wirklich vor Ort jeden Tag achten.
0: Ja, vielleicht auch ein bisschen mehr Verständnis, wenn man selber betroffen ist. Und am BER gab es mit der Bundespolizei noch viel mehr zu entdecken, zum Beispiel die Passkontrolle. Mehr dazu heute Nachmittag beim Paul um 16.40 Uhr. Jetzt haben wir es 13 nach 8. Schönen guten Morgen.
2: Moin.
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0: Es ist ja für viele wirklich die Meldung der Woche aus Potsdam. Es gibt einen Kompromiss beim Streit um das Rechenzentrum. Und ich kann mir vorstellen, der eine oder andere überlegt schon, die Menschen, die sich da geeinigt haben, einfach als Heldin und Held der Woche hier bei Radio Potsdam vorzuschlagen. Können Sie natürlich sehr, sehr gerne machen. 0331 für Potsdam, 581602 und die 30 am Montag küren wir ja wieder die Heldin oder den Helden der Woche. Und alles zu diesem Kompromiss fassen wir natürlich für Sie nochmal zusammen um 8:30 bei uns in den Nachrichten aus Potsdam und der Region. Und Sie wissen, bei den Radio Potsdam Wachermachern morgens alle 15 Minuten das Wichtigste, natürlich auch Wetter und Verkehr. Kompakt. Ja, wettertechnisch wird das ein hochsommerlicher Tag. 35 Grad. Es bleibt im Großen und Ganzen trocken. Nur nördlich von Potsdam kann es im Laufe des Tages ein bisschen Regen geben. Und dann haben wir auf den Straßen einen Liegenbleiber und zwar auf der Nutestraße Stern in Richtung Autobahn. Und hier kommt gleich The Leonard mit The Backbone hier bei den Radio Potsdam Wachermachern. Schönen guten Morgen.
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0: Backbone heißt der Song, The Lennart heißt der Artist. Schönen guten Morgen, hier sind die Radio Potsdam Wachermacher um 8.24 Uhr. Ja, an diesem Wochenende ist richtig was geboten hier bei uns in Potsdam. Natürlich ganz viel Public Viewing morgen fürs Deutschlandspiel. Das finden Sie übrigens auch auf unserer Homepage, wo Sie das alles in der Öffentlichkeit gucken können, radio-potsdam.de. Und am Sonntag dann, ach Gott, wie herrlich, die Fête de la Musique. Wunderbar, Ulrike Ümichen vom Kulturtänzer e.V. Warum ist die Fête denn für eine Stadt wie Potsdam so unfassbar wichtig aus Ihrer Sicht?
1: Es geht ja darum, Straßenmusik zu feiern und Menschen auf die Straße zu holen. Und ich finde, das tut Potsdam sehr, sehr gut, an einem Tag mal so wild und bunt zu sein, wie es am 21. Juni ist. Und ich glaube, es tut Potsdam einfach sehr gut, mal seine soziokulturelle, subkulturelle Seite hervorzukehren.
0: Und das Tolle ist ja, ne, die ganzen Bands, die treten ja kostenlos auf. Das kostet alles nichts. Das heißt, wir können Musik genießen. Und liebe Ulrike, es ist auch vieles neu, ne?
1: Tatsächlich haben wir in diesem Jahr unheimlich viele neue Bühnen dabei. 11 Stück an der Zahl. Also zum allerersten Mal ist das Freiland dabei. Das 1482 in Babelsberg. Das Alex hat sich zusammengeschlossen mit dem Club Latino und da kann man schön Salsa tanzen. Das Dorf Potsdam im Norden ist mit dabei. Wir haben zwei Locations in der Pirschheide. Einmal das Hotel und die Event-Location. Also es gibt unheimlich viel.
0: Das klingt doch wirklich großartig. Und das Wetter, und das ist auch nochmal das Tolle, das Wetter, das spielt mit am Sonntag. Ganz viel Chance auf Sonne im Großen und Ganzen trocken mit 30 Grad. Also perfekt für die Fête de la Musique bei uns in unserer Stadt und das ganze Programm auch im Netz. Fête, also fete-potsdam.de. Da wünschen wir auf jeden Fall ganz viel Spaß. Und was ansonsten in Potsdam wichtig ist, das gibt's gleich bei uns in den Lokalnachrichten nach Big Mountain. Baby, I love your way. Jetzt bei den Radio Potsdam Wachermachern ist es 8.26 Uhr. Schönen guten Morgen.

0: Riesen 90er von Big Mountain, Baby, I Love Your Way. Und apropos die 90er. Aber natürlich auch in der nächsten halben Stunde ein Megasong dabei. Und zwar von NSYNC, Bye Bye Bye. Und auch zwei Raumwohnungen sind mit dabei. Was zum Mitsingen. Rette mich später. Das also alles gleich bei uns.
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0: Es ist jetzt 8:30 Uhr. Im Studio ist Amelie und der Brandenburger Landtag. Amelie, der bekommt heute seinen ersten Bürgerrat.
2: Ganz genau. 51 zufällig ausgewählte Brandenburger sollen in den nächsten 9 Monaten Ideen und Empfehlungen zur Zukunft des öffentlich-rechtlichen Rundfunks erarbeiten. Dabei geht es unter anderem um regionale Berichterstattung, Medienvielfalt, Digitalisierung und die Frage, welche Rolle sollen Information, Bildung und Kultur in Zukunft spielen. Die Ergebnisse landen am Ende als Bürgergutachten beim Landtag. Nach langen und intensiven Verhandlungen haben sich die Stiftung Garnisonkirche, die Stiftung SPI, die Stadt Potsdam und der Sanierungsträger beim Rechenzentrum auf einen Kompromiss geeinigt. Das Rechenzentrum soll 7 Jahre lang, also bis 2033, weiter genutzt werden. Dazu Peter Leinemann, Verwaltungsvorstand der Stiftung Garnisonkirche.
3: Die 7 Jahre kommen daher, dass es für den nach wie vor vorgesehenen Rückbau des Gebäudes Fördermittel gibt. Die sind aber nur befristet. Jetzt haben wir es 7 Jahre vorhanden.
2: Jetzt muss noch der Bebauungsplan angepasst werden und auch die Stadtverordneten müssen noch zustimmen. Und hier eine gute Nachricht. Der Vereinssport in der Stadt bleibt weiter voll im Trend. Ende letzten Jahres waren rund 2300 Menschen mehr in Sportvereinen aktiv als noch im Jahr davor. Vor allem Kinder und Jugendliche legen ordentlich nach. Deshalb investiert die Stadt auch kräftig. Über 1 Million Euro sind im letzten Jahr in Sportstätten und Förderprogramme geflossen. Außerdem wurden neue Sporthallen fertig und weitere Projekte wurden angeschoben.
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0: Ein hochsommerlicher Tag mit ganz viel Chance auf hitzefrei. So sieht das heute auf jeden Fall aus. 35 Grad, das sind die Höchsttemperaturen. Wahnsinn. Dazu scheint ganz viel die Sonne. Es ziehen dann aber auch ein paar Wolken durch. Das wird einfach sehr, sehr drückend werden. Und in Richtung Prignitz-Ruppiner Land, da sind heute auch die ersten Schauer mit dabei. Ansonsten ist es meistens eigentlich trocken. Und auch morgen hochsommerlich. Der Tag beginnt sehr, sehr freundlich mit viel Chance auf Sonne. Aber diese Hitze, die staut sich und dann muss sich das irgendwann entladen. Also ab dem Nachmittag sind dann örtlich Schauer oder auch Wärmegewitter möglich. Und am Sonntag dann wieder viel Sonne mit Temperaturen bis 30 Grad.
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0: Es läuft verhältnismäßig gut eigentlich auf den Straßen in Potsdam. Da haben wir Heinrich-Mannerlee-Stadt einwärts ein paar Minuten mehr Zeit mitnehmen. Genauso wie auf der A115 an der Baustelle Dreilinden. Hier sind es gute 10 Minuten. Aber das war es dann auch schon. Zumindest das, was uns vorliegt. Blitzer stehen unter anderem in Potsdam in der Gregor-Mendel-Straße oder auch in Belitz-Zauche und in Kaput hier auf der Friedrich-Ebert-Straße. Und wenn Sie noch mehr haben, sagen Sie uns gern Bescheid. Wir sagen es weiter, ist doch klar. Dafür sind wir ja auch da. 0331 für Potsdam 581 692 und die 30. Danke Ihnen schön und kommen Sie gut durch.
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0: Ihr habt gerade schon gesagt, heute so ein Tag, der riecht nach hitzefrei, ne?
2: Total, ich bin hier auch schon mit meiner 1,5 Liter Flasche, ja, Wasser trinken, ganz, ganz wichtig heute.
0: Sehr gut, aber die ist noch voll.
2: Ja, ich bin ja dran.
0: Ah, okay, gut, also der Wille ist auf jeden Fall da und wir sind uns sicher, dass Stadtbadpark Babelsberg zum Beispiel an diesem Wochenende aus allen Nähten platzen wird. Was heute ansonsten alles wichtig ist, das klären wir hier gleich in ein paar Minuten. Davor sind Queen mit dabei, Want to Break Free und jetzt 2-Raum-Wohnung mit Rette mich später.
2: Moin, moin.
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0: Wir sind uns sicher, Sie haben schon den ganz genauen Plan für den heutigen Feierabend. Ne? Einfach vielleicht sogar ein bisschen die Füße in die Havel stecken und einfach Abkühlung suchen. Aber erstmal müssen wir natürlich noch durch den Arbeitstag durch. Es ist 8.41 Uhr. Schönen guten Morgen, hier sind die Radio Potsdam Wachermacher. Und jetzt kümmern wir uns mal um das Heute.
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0: Ja, 35 Grad maximal, das ist schon ein wirklich ganz besonderer Tag heute.
2: Total. Und was gehört da heute in die Tasche? Natürlich auf jeden Fall ordentlich Wasser, die Sonnencreme nicht vergessen und am besten auch einen Hut oder eine Mütze, wenn Sie viel draußen sind. Und gestern habe ich ja, Till, übrigens auf der langen Brücke noch die Jogger gesehen.
0: Ja,
2: also
0: klar.
2: Ganz sportlich unterwegs. Sport heute dann, wenn dann bitte ganz in Ruhe.
0: Ja, auf jeden Fall. Passen Sie auf sich auf. So, was ist heute sonst noch wichtig? Im Landtag geht es weiter. Die 35. Landtagssitzung steht an. Bauen, Bahn und natürlich auch der Bürgerrat für die Medien. Das sind ja da die ganz großen Themen. Und außerdem auch noch was ganz Interessantes. Und zwar heute im Seminare Seehotel Potsdam. Das ist an der Pirschheide. Da findet die Verbraucherschutzministerkonferenz hier bei uns in Potsdam statt. Brandenburg hat ja hier den Vorsitz. Natürlich ist auch Hanka Mittelstädt, die Verbraucherministerin aus Potsdam, mit am Start.
2: Ja, und im Fokus stehen dabei unter anderem die Bekämpfung von Online-Fake Shops und auch die Verbesserung der Verbraucherrechte beim Shopping, zum Beispiel in sozialen Medien.
0: Und dann schauen wir noch schnell nach Brandenburg an der Havel heute Nachmittag. Hier wird nämlich gefeiert, das Sommerfest der Rechtsanwaltkammer. Ne?
2: Ach schön.
0: Lassen Sie es sich gut gehen. In diesem Sinne, das ist der heutige Tag, dieser 19. Juni. Sie hoffen, Sie haben auch was Schönes vor. Wir spielen jetzt alle Farben für Sie mit Bad Ideas. 8.42 Uhr.
2: Schönen guten Morgen.
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0: Es ist schon wirklich kurios, ne, bei der Fußball-Weltmeisterschaft. Also die Favoriten, die tun sich schwer und das geht auch weiter so. Gestern der Tschechien nur 1:1 gegen Südafrika. Außerdem die Ergebnisse von gestern Schweiz gegen Bosnien-Herzegowina und dann in der Nacht Kanada. Furios 6:0 gegen Katar und Mexiko schlägt Südkorea mit 1:0. So, das waren also die Spiele, die jetzt aktuell waren, ne. Dann freuen wir uns alle natürlich auf morgen 22 Uhr Deutschland gegen die Elfenbeinküste und da können Sie natürlich weiterhin sehr, sehr gerne Ihre Tipps abgeben per WhatsApp. Schreiben Sie uns rein, wie geht das Spiel aus. 0331 für Potsdam, 581692 und die 30. Ne? Wir wetten hier in der Wachermacher WM-Tipprunde natürlich um was ganz Tolles. Gutschein von Intersport Olympia im Wert von 50 €. Ne? Das kann sich doch wirklich sehen lassen. Nachrichten aus Deutschland und der Welt haben wir dann um 9 Uhr für Sie. Schauen wir noch schnell aufs Wetter. Da müssen wir gar nicht viel sagen. Ne? Sonne satt heute, 30 Grad. Es bleibt trocken, aber in Richtung Wochenende sind dann auch Schauer und Gewitter mit dabei, vor allen Dingen am Samstag. Und auf den Straßen, das ist so ein typischer Freitag, läuft eigentlich 5 Minütchen mehr an der Baustelle Dreilinden über die A115 nach Berlin. Wir wünschen Ihnen einen richtig schönen guten Morgen.
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17: 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Diese Programmpunkte empfiehlt eine Musikexpertin. Häusliche Gewalt. Brandenburg will das Dunkelfeld aufhellen. 20 Jahre D-Labs. Eine Potsdamer Erfolgsgeschichte aus dem Silicon Sanssouci.

0: Fête de la Musique, Public Viewing oder einfach Freibad. Ja, das Sommerwochenende steht davor und unsere Ele weiß natürlich ganz genau Bescheid, was, wo, wie los ist.
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2: Hallo Potsdam, heute startet entspannt und kreativ in Potsdam. Im Casino der FH steigt ab 16 Uhr Trockenrocken, ein alkoholfreies Event mit Musik, Kunstgesprächen und kreativen Aktionen. Wer den Abend lieber mit guter Musik ausklingen lassen möchte, ist bei Schwarzes Gold im Kaffeehaus 2 genau richtig. Dort dreht sich ab 20 Uhr alles um Vinyl und gute Sounds. Morgen wird dann ordentlich getanzt. Im Café Alex startet ab 18 Uhr die große Salsa-Party mit Tanzeinleitung und jeder Menge Sommerfeeling. Ab 20 Uhr lädt außerdem Club 2 im Freiland zu einem bunten Tanzabend mit wechselnden DJs ein. Der Sonntag beginnt dann ganz früh, dafür aber mit einer besonderen Aussicht. Denn bei der Sonnenaufgangsführung auf dem Pfingstberg erlebt ihr den Sonnenaufgang über Potsdam aus mehr als 100 Metern Höhe. Wer lieber später loszieht und ausschlafen möchte, sollte sich die Fete de la Musique nicht entgehen lassen. Überall in der Stadt gibt es kostenlose Live-Musik und Konzerte unter freiem Himmel ab 10 Uhr.
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1: The Angel, Jam & Spoon. Hier sind die Radio Potsdam Wachermacher und in der nächsten halben Stunde Mega 80er von den Dire Straits, Money for Nothing und aktuelle Musik kommt von Tom Gregory. How it was before. Das alles gleich bei uns. Jetzt haben wir es Punkt 9 Uhr. Ihnen einen schönen guten Morgen.
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3: Ich bin Amelie Totzke und das ist das Top-Thema der Stunde. Potsdam macht mit beim bundesweiten Aktionstag Kommunen am Limit. Am Montag macht die Stadt zwischen 12.30 Uhr und 13 Uhr vor dem Bildungsforum auf die angespannte Finanzlage der Kommunen aufmerksam. Mehr Nachrichten aus unserer Region finden Sie jederzeit bei uns im Netz auf radio-potsdam.de. Und jetzt mehr Nachrichten aus Deutschland und der Welt.
4: Ich bin Katrin Müller. US-Vizepräsident J.D. Vance wird vorerst nicht für Verhandlungen mit dem Iran in die Schweiz reisen. Das sagte ein Regierungsbeamter. Ob oder wann die Reise stattfinden soll, ist noch unklar.
5: Es ist doch nicht so einfach wie von Präsident Trump zunächst beschrieben. Die weiteren Verhandlungen könnten am Wochenende starten oder auch nicht. Aus dem Iran verlautete, dass die Delegation die Reise in die Schweiz wegen fortgesetzter israelischer Angriffe im Libanon zunächst vertagte. Der Iran besteht auch auf eine Antragspflicht für alle Schiffe, die durch die Straße von Hormuz fahren wollen, 2 Monate lang gebührenfrei. In diesen 2 Monaten sollen auch die Verhandlungen über ein dauerhaftes Ende des Krieges über die Bühne gehen. Aus den USA, Tina Eck.
4: Die EU verlängert ihre Wirtschaftssanktionen gegen Russland erstmals nicht nur um 6, sondern um 12 Monate. Eine entsprechende Entscheidung wurde beim Juni-Gipfel in Brüssel getroffen. In den vergangenen Jahren hatte stets der damalige ungarische Regierungschef Orbán eine einjährige Verlängerung blockiert. Nächster Streik im Tarifkonflikt im Handel. Heute ruft die Gewerkschaft Verdi unter anderem Beschäftigte der Möbelhauskette IKEA dazu auf, nicht zu arbeiten.
6: Milliardenumsätze, aber beim Personal komme davon so gut wie nichts an, gerade bei IKEA kritisiert Verdi. Das Möbelhaus stehe wirtschaftlich gut da, plane aber dennoch Stellen zu streichen. Die Gewerkschaft geht davon aus, dass sich in mehr als der Hälfte der deutschlandweit 54 IKEA-Filialen Mitarbeitende am Streik beteiligen. Das Unternehmen und auch der Handelsverband erwarten dennoch keine größeren Auswirkungen für Kunden, so wie es auch schon bei anderen Streikaktionen in dem laufenden Tarifkonflikt war. Jan-Henner Reitzer, Nachrichtenredaktion.
4: Zum Fußball. Mitgastgeber Mexiko ist als erste Mannschaft in die K.O.-Runde der Fußball-WM eingezogen. Das Team kam gegen Südkorea zu einem 1:0 und steht vorzeitig als Gewinner der Gruppe A fest. Zuvor hatte Kanada Außenseiter Katar deutlich mit 6:0 besiegt. Die Schweiz gewann mit 4:1 gegen Bosnien-Herzegowina. Tschechien und Südafrika trennten sich 1:1 unentschieden. Und für die deutsche Nationalmannschaft geht es heute nach Toronto. Dort wartet morgen im zweiten WM-Gruppenspiel die Elfenbeinküste. Das dürfte deutlich schwieriger werden als zum Auftakt gegen Curaçao.
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1: Und ich glaube vor allen Dingen die Kleinen, die schauen heute ganz besonders aufs Thermometer, ne? Denn man hofft ja so ein bisschen auf hitzefrei und das kann durchaus passieren. In Potsdam am Brandenburger Tor haben wir 25 Grad, in Nauen sind es schon 26 und in Teltow auch schon 24 Grad und das wird vor allen Dingen noch wärmer werden heute. 35 Grad, das sind die Höchsttemperaturen. Dazu gibt es ganz, ganz viel Sonnenschein. Und es wird dann aber auch sehr, sehr drückend natürlich. Das merkt man ja heute Morgen auch schon. Und das heißt, es wird dann hinten raus ein bisschen diesig. Bleibt heute aber eigentlich trocken in Richtung Prignitz-Ruppinerland. Da sind ein paar Schauer drin. Ansonsten eher erst morgen, ne? Denn wir starten auch wieder sehr, sehr hochsommerlich auch morgen in den Samstag rein. Viel Sonne und dann entlädt sich das im Laufe des Nachmittages halt mit Schauern, teilweise auch mit Wärmegewittern. Am Sonntag dann wieder meistens trocken sonnig mit bis zu 30 Grad.
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1: Das sieht eigentlich ganz ordentlich aus auf den Straßen. Da haben wir nur die A115 Baustelle 3 Linden in Richtung Berlin. Da muckert so ein bisschen. Planen Sie da einfach ein paar Minuten mehr Zeit ein. Und es gibt einige Blitzer in Potsdam, Gregor-Mendel-Straße, in der Ribbeck-Straße oder auch in Belitz an der Zauche. Und wenn Sie mehr haben, dann verraten Sie es uns. Ne? 0331 für Potsdam 581692 und die 30. Ihre Staus-Blitzer-Behinderung sehr, sehr gerne per Anruf oder WhatsApp. Dankeschön und kommen Sie gut durch.
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1: Also der Ulf, der hat sich gerade gemeldet bei uns und sagt mal, was ist denn da bei euch los? Nein, Ulf, wir waschen keine Steine in der Waschmaschine.
3: Heute mal nicht, aber natürlich, es ist laut bei uns im Studio.
1: Denn wir alle wissen ja, die Brandenburger wird ja neu gemacht, ne? Und da sind natürlich auch die Jungs von der Baustelle heute aktiv, schneiden Steine,
3: ganz
1: gucken,
3: fleißig,
1: dass das alles festgeklopft wird. Mhm. Wir bedanken uns einfach halt eben auch bei Ihnen und bei euch, ne? Dass ihr da einfach sagt, Mensch, ja, muss halt gemacht werden. Ne, wir sind direkt drüber. Was soll man tun? Wird natürlich schnell fertig.
3: Mittendrin statt nur dabei.
1: Ganz genau. So, und außerdem haben wir natürlich tolle Musik. Da machen wir die Mikros aus. Gleich die Dire Straits nach Tom Gregory. How It Was Before.
3: Moin.
1: Morgen.
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0: Ja, wo schauen Sie das Deutschlandspiel? Morgen geht es ja gegen die Elfenbeinküste. Später Anpfiff 22 Uhr. Aber das Schöne ist, es ist ja Samstag. Das heißt, da können dann auch die Kleinen mitgucken, oder? Public Viewing findet man, Amelie, natürlich bei uns auf der Homepage.
1: Ja, natürlich die ganze Übersicht. Zum Beispiel am Samstag ja auch direkt am Campus Griebnitzsee.
0: 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Und da brauchen wir jetzt einfach mal Ihren Tipp, ne, für das Spiel Deutschland-Elfenbeinküste.
1: Und da haben sich ja auch schon einige gemeldet an die 0331 581 692 und die 30. Uwe und Norbert sagen zum Beispiel 3-1. Die Doris, die ist dann noch optimistischer und hat getippt 4-1.
0: Und jetzt interessiert uns natürlich, was glauben Sie denn? Wie geht das Spiel aus? Ne? Also schicken Sie uns da sehr, sehr gerne einfach Text oder Sprachnachricht per WhatsApp an die 0331 581 692 und die 30 und am Montagmorgen, ne, küren wir dann die Gewinnerin oder den Gewinner einfach von der Radio Potsdam Wachermacher WM-Tipprunde. Gleich haben wir übrigens die Sugar Babes. Davor, apropos Fußball-Weltmeisterschaft, da klären wir noch eine ganz, ganz heiße Frage.
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0: Ich glaube, die meisten von uns sind gerade im Fußballfieber. Die WM, die läuft und wir freuen uns alle auf das zweite Spiel der deutschen Mannschaft morgen Abend gegen die Elfenbeinküste. Und da passt die Frage von Philipp aus Kleinmachnow wirklich perfekt. Er möchte nämlich wissen, warum gibt es da eigentlich diesen Halbkreis vor dem Strafraum? Ja, Philipp, dieser Halbkreis, der ist nicht etwa aus optischen Gründen da. Nee, der beschreibt einen Radius von 10 Yards. Das sind 9,15 Meter um den Elfmeterpunkt herum. Wenn es nämlich einen Elfer gibt, dann soll der Schütze beim Anlauf nicht behindert oder gestört werden. Und dafür gibt es eben diesen Kreis. Denn außer dem Schützen darf kein anderer Feldspieler im Strafraum oder innerhalb dieses Halbkreises stehen. So wird also gewährleistet, dass der Schütze in Ruhe anlaufen und schießen kann. Und erst in dem Moment, in dem der Elfmeterschütze den Ball mit dem Fuß wegschießt, dürfen andere Spieler hineinlaufen. Sollte zum Beispiel ein Abwehrspieler zu früh dran sein und den Schützen behindern, dann kann es sein, dass der Elfer wiederholt wird.
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0: Schönen guten Morgen mit den Sugar Babes, About You Now. Hier sind die Radio Potsdam Wachermacher, 16 nach 9. Guten Morgen.
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0: 23 und ich glaube, ganz, ganz viele haben gar nicht damit gerechnet, dass sowas so schnell geht. Aber seit gestern wissen wir es, es gibt den Kompromiss zum Rechenzentrum. Aber was genau ist denn da jetzt eigentlich beschlossen worden? Peter Leinemann, Verwaltungsvorstand der Stiftung Garnisonkirche.
1: Was wir haben, ist eine Empfehlung, eine geeinigte Empfehlung zwischen den Nutzenden des Rechenzentrums, der Landeshauptstadt Potsdam Verwaltung und der Stiftung Garnisonkirche. Ist ja so zustande gekommen, dass wir schon im letzten Jahr alle miteinander, ich nenne jetzt nicht, wenn ich alle sage, meine ich immer die Nutzen des Rechenzentrums, die Stadtverwaltung und die Stiftung. Wir wussten alle, es gibt eine befristete bauordnungsrechtliche Duldung für die Nutzung des Rechenzentrums.
0: So, und jetzt haben wir also diesen Kompromiss, Amelie, aber wie geht's jetzt weiter?
2: Ja, also natürlich müssen erstmal noch die Stadtverordneten ihr Okay geben. Das heißt, das wird wahrscheinlich dann auch großes Thema in der nächsten Stadtverordnetenversammlung. Und als zweiter Punkt muss dann, falls das wirklich so umgesetzt wird, auch der Bebauungsplan nochmal etwas abgeändert werden.
0: Also wir sehen, das Ding ist noch nicht durch, aber wir sind auf jeden Fall schon mal einen Schritt weiter. Ich glaube, so können wir das sagen.
2: Auf jeden Fall.
0: Und mehr Nachrichten aus Potsdam und der Region bei uns dann wieder um 21:30. Davor haben wir noch Ed Sheeran mit Castle on the Hill und jetzt kommen die Backies, die Backstreet Boys. Show me the meaning of being lonely hier auf Radio Potsdam. Es ist 9:24 Uhr. Schönen guten Morgen.
2: Guten Morgen.

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0: Schönen guten Morgen mit Ed Sheeran. Hier sind die Radio Potsdam Wachermacher in der nächsten halben Stunde. Die Jungs aus dem Fitnessstudio. Right Said Fred, You're My Mate. Außerdem dabei Nesta mit Yes Girl. Es ist 9.31 Uhr. Schönen guten Morgen.
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0: Das ist eine tolle Chance für die Potsdamerinnen und Potsdamer und natürlich auch für alle Menschen aus der Region, denn der Brandenburger Landtag, der startet, Amelie, ein neues Beteiligungsformat. Zum ersten Mal wird es einen sogenannten Bürgerrat geben.
2: Ja, 51 zufällig ausgewählte Brandenburger entwickeln in den nächsten 9 Monaten Ideen und Empfehlungen zur Zukunft des öffentlich-rechtlichen Rundfunks. Dabei geht es unter anderem um regionale Berichterstattung, Medienvielfalt und Digitalisierung und ganz grundsätzlich um die Frage, welche Rolle Information, Bildung und Kultur künftig spielen sollen. Am Ende werden die Ergebnisse als Bürgergutachten an den Landtag übergeben. Potsdam macht mit beim bundesweiten Aktionstag Kommunen am Limit und will am Montag vor dem Bildungsforum ein Zeichen setzen. Zwischen 12.30 Uhr und 13 Uhr macht die Stadt auf die angespannte Finanzlage der Kommunen aufmerksam. Hintergrund sind steigende Ausgaben und wachsende Defizite. In Potsdam liegt das geplante Minus in diesem Jahr bei rund 33 Millionen Euro. Die Forderung an Bund und Länder: Wer Aufgaben vergibt, soll sie auch bezahlen. Potsdamer können sich an der Aktion beteiligen. Am Sonntag startet in Potsdam wieder die Fête de la Musique. Dazu Ulrike Oehmichen vom Verein Kulturtänzer.
3: Tatsächlich haben wir in diesem Jahr unheimlich viele neue Bühnen dabei. 11 Stück an der Zahl. Also zum allerersten Mal ist das Freiland dabei. Das 1482 in Babelsberg. Das Alex hat sich zusammengeschlossen mit dem Club Latino und da kann man schön Salsa tanzen. Das Dorf Potsdam im Norden ist mit dabei. Wir haben 2 Locations in der Pirscheide. Einmal das Hotel und die Event-Location. Also es gibt unheimlich viel.
2: Das gesamte Programm gibt es auch nochmal online unter fete-potsdam.de.
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0: Es wird ein brüllend heißer Tag mit Höchsttemperaturen bis 35 Grad. Wir schauen nochmal auf die aktuellen Temperaturen. Wir sind in Potsdam und zwar direkt am Hauptbahnhof 25 Grad. Aktuell in Brück ebenfalls 25 und ein bisschen wärmer ist es jetzt schon in Görzke. Hier sind es aktuell 27 Grad. Heute viel Chance auf Sonnenschein, aber dann wird es halt eben auch diesig, weil es dann wieder sehr, sehr drückend wird. Bleibt aber eigentlich heute trocken. Wir haben nur so in Richtung Ruppiner Land. Da ist mal der eine oder andere Schauer heute dabei. Aber der Regen, der kommt dann morgen, ne? Weil auch morgen bleibt es weiterhin sehr, sehr heiß mit Temperaturen über der 30-Grad-Marke. Dazu scheint am Anfang die Sonne, später kann sich's dann aber halt eben doch mal mit dem einen oder anderen Schauer oder Wärmegewitter so ein bisschen abkühlen. Der Sonntag dann wieder trocken und sehr, sehr freundlich mit 30 Grad. Herrlich.
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0: Ist relativ ruhig. Wir haben so ein paar Minuten mehr in der Potsdamer Innenstadt. Einmal Friedrich-List-Straße und zwar Hauptbahnhof in Richtung Langebrücke und auch auf der Heinrich-Mann-Allee dauert es etwas länger. Und 10 Minuten mehr brauchen Sie, wenn Sie über die 115 nach Berlin wollen, an der Baustelle 3 Linden. Blitzer stehen in Potsdam, Gregor-Mendel-Straße und in der Ribbeck-Straße und in Schwielowsee auf der Hauff-Straße. Und wenn Sie mehr gesehen haben, dann klingeln Sie rasch durch oder schreiben uns eine WhatsApp 0331 für Potsdam 581692 und die 30. Danke und eine gute Fahrt.
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0: Oh, dieses Wochenende, das bietet so unfassbar viel.
2: Ja, also wir haben da wirklich die komplette Liste voll.
0: Also da geht es natürlich Public Viewing, wir haben die Fête de la Musique, wir haben Freibad natürlich. Total. Das haben wir auch auf Instagram ja gefragt.
2: Ne? Natürlich, was da also Ihr Highlight ist. Und tatsächlich haben die meisten für Fête de la Musique abgestimmt.
0: Okay, aber es gibt übrigens auch noch das eine oder andere zu erleben in Potsdam und der Region. Was genau, klären wir gleich in den Terminen. Davor haben wir noch die Pet Shop Boys mit West End Girls und jetzt Nesta, Yes Girl.
2: Schönen guten Morgen.
0: Mädels Power hier quasi gerade, ja?
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0: Klassiker von den Pet Shop Boys, Western Girls, 9.41 Uhr. Und jetzt kümmern wir uns mal um die komplette Wochenendplanung.
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0: Im Waschhaus kann man sich heute Abend wunderbar in Richtung Wochenende lachen, denn da gibt es wieder den Comedy Flash. Das heißt, erfahrene Comedians und ganz, ganz spannende Newcomer stehen gemeinsam auf der Bühne und sorgen für einen Abend voller Stand-Up-Comedy. Tickets kosten 24,90 €. Einlass ist 19.30 Uhr, beginnt dann um 20 Uhr. Und wenn Sie sich für die Chancen und Risiken von künstlicher Intelligenz interessieren, dann sollten Sie heute im Museum Barberini vorbeischauen. Rechtsanwältin Esther Anna Watorowski spricht über Themen wie Urheberrecht, Deepfakes und KI-generierte Inhalte. Dabei werden komplexe Fragen verständlich und anschaulich erklärt. Tickets kosten 10 €. Los geht das Ganze um 17.30 Uhr. Und jetzt schauen wir schon mal auf Sonntag. Dann verwandelt die Fettdüller Musik ganz Potsdam wieder in eine große Bühne. In Parks, auf Plätzen und in Höfen gibt es den ganzen Tag kostenlose Live-Musik. Vom Singer-Songwriter über Jazz und Chöre bis hin zu elektronischen Sounds und Beats. Das komplette Programm und alle Spielorte finden Sie natürlich online bei uns.
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0: ist einer der ganz, ganz großen Newcomer, Iggy Kelly mit Heard It All, und wir sind so unfassbar froh, dass wir ihn auch hier nach Potsdam bringen, und zwar heute in einer Woche, 26. Juni, da spielt er zusammen mit Kamrat, also ein Konzert, zwei Künstler, sensationell, das Radio Mega. Potsdam Sommer Open Air mit Kamrat und mit Iggy Kelly, da werden wir übrigens, ist noch ein kleines Geheimnis, aber wir verraten es trotzdem, werden wir in der nächsten Woche übrigens eine ganze Menge Tickets für Sie natürlich auch haben, alle Infos finden Sie jetzt aber schon auf unserer Homepage radio-potsdam.de, und Sie haben es gerade schon gehört, die Charlie ist da, grüß dich, schönen guten Morgen, ab 10 Uhr hier auf Radio Potsdam natürlich zu hören, Charlie, ja, das Radio Potsdam Sommer Open Air nächste Woche, aber diese Woche auch ganz viel Musik natürlich.
1: Ja, dieses Wochenende. Am Sonntag geht's los. Fetteler Musik. Ich freue mich jedes Jahr wieder aufs Neue drauf. In Potsdam ist das ja auch ein riesengroßes Ding. Überall was los. Also man braucht echt nur aus der Haustür rausgehen und man fällt quasi auf die nächste Bühne.
0: Ja, man fällt in den Kontrabass direkt hinein. Ne? Okay, also und dazu natürlich auch nochmal ganz, ganz viel bei dir heute.
1: Genau.
0: Und natürlich ansonsten jede Menge gute Laune und der eine oder andere Tipp gegen Schwitzen, oder?
1: Mhm.
0: In diesem Sinne wünschen wir Ihnen natürlich mit uns weiterhin einen richtig schönen Freitag hier mit Radio Potsdam 9.52 Uhr. Und jetzt haben wir Holly Johnson mit Love Train. 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

0: Sia Unstoppable hier auf Radio Potsdam und den spielen wir Ihnen gleich. Diamonds. Und ein Song, bei dem selbst der Büroschule plötzlich zur Tanzfläche wird, Shakira. Whenever, wherever, gibt's gleich nach unseren Nachrichten.
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2: Ich bin Amelie Totzke und das ist das Top-Thema der Stunde. Der Brandenburger Landtag bekommt seinen ersten Bürgerrat. 51 zufällig ausgewählte Brandenburger sollen in den nächsten 9 Monaten Ideen und Empfehlungen zur Zukunft des öffentlich-rechtlichen Rundfunks erarbeiten. Mehr Nachrichten aus unserer Region finden Sie jederzeit bei uns im Netz auf radio-potsdam.de. Und jetzt mehr Nachrichten aus Deutschland und der Welt.
3: Ich bin Katrin Müller. Die Schweizer Regierung hat die eigentlich für heute angedachte Gesprächsrunde zum Rahmenabkommen zwischen den USA und dem Iran in der Nähe von Luzern abgesagt. Die Gespräche auf dem Birkenstock würden heute nicht wie geplant stattfinden, teilte das Außenministerium mit. Gründe dafür wurden aber nicht genannt.
4: Bis gestern Abend spät haben die Schweizer noch an ihren Vorbereitungen festgehalten. Aber schon da war eigentlich klar, wie schwierig es mit der vagen Rahmenvereinbarung zwischen den USA und dem Iran werden wird. Dass für die offengelassenen Punkte umfangreiche Verhandlungen nötig sind, das ist allen klar. Aber schon vor der ersten Gesprächsrunde dazu hakt es. Deshalb stehen die Chancen denkbar schlecht, dass in der vorgesehenen Frist von 60 Tagen tatsächlich die nötigen Ergebnisse erzielt werden. Aus Luzern, Christiane Ulrich.
3: Die EU verlängert ihre Wirtschaftssanktionen gegen Russland zum ersten Mal nicht nur um 6, sondern um 12 Monate. Das haben die Staats- und Regierungschefs bei ihrem Gipfel in Brüssel entschieden. Einstimmig.
5: Ein Blockierer sitzt mittlerweile nämlich nicht mehr mit am Tisch. Ungarns Regierungschef Orban. Sein Nachfolger Moča ist deutlich russlandkritischer eingestellt. Mit den Sanktionen will die EU den Druck auf Moskau weiter erhöhen, die Wirtschaft schwächen, mit der Kreml-Chef seinen Angriffskrieg gegen die Ukraine finanziert. Im Moment wird auch viel darüber diskutiert, wie man Putin endlich an den Verhandlungstisch bringen kann. Noch ist aber keine Lösung in Sicht. Claudia Wächter, Nachrichtenredaktion.
3: Für große Teile Nordrhein-Westfalens hat der Deutsche Wetterdienst eine Warnung vor extremer Hitze ausgesprochen. Sie gilt auch für den nördlichsten Zipfel Hessens und Bereiche im Süden Hannovers, etwa um Meppen, Osnabrück und Göttingen. Hinzu kommen teils kräftige Hitzegewitter. Aufgrund von Unwetterschäden sind auf den Bahnstrecken Hamburg-Hannover und Hamburg-Bremen am Morgen bereits mehrere Züge ausgefallen. Eine Stellwerksstörung zwischen Hamburg und Bremen hatte den Zugverkehr im Norden beeinträchtigt, teilte die Bahn mit. Zum Fußball. Mitgastgeber Mexiko ist als erste Mannschaft in die K.O.-Runde eingezogen. Das Team kam gegen Südkorea zu einem 1:0 und steht vorzeitig als Gewinner in der Gruppe A fest. Zuvor hatte Kanada-Außenseiter Katar deutlich mit 6:0 besiegt. Die Schweiz gewann mit 4:1 gegen Bosnien-Herzegowina und Tschechien und Südafrika trennten sich 1:1 unentschieden.
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0: Aktuell messen wir 27 Grad in Potsdam, 28 Grad in Brandenburg an der Havel und in Borkheide haben wir die 30 Grad Marke jetzt schon geknackt. Und die Temperaturen kennen heute nur eine Richtung, nach oben. Bei bis zu 35 Grad und Sonne satt den ganzen Tag wird es einer der bis jetzt heißesten Tage des Jahres. Also heute ruhig vielleicht mal eine Wasserflasche mehr einpacken. Morgen dann bei maximal 33 Grad erste Gewitter am Abend. Die große Frage dann, wo schauen wir eigentlich das Deutschlandspiel? Am Sonntag gibt es dann wieder Sonne pur bei bis zu 30 Grad.
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0: Soweit entspannt bei uns in Potsdam. Stop and go auf der Behlertstraße in Richtung Straße am Neuen Garten. Schauen wir raus auf die Autobahnen. A10 östlicher Berliner Ring, Dreieck Spreeau Richtung Dreieck Barnim. Zwischen Erkner und Rüdersdorf haben wir 1 Kilometer Stau. 5 Minütchen sind's da on top. Und auf der A115 Dreieck Nutetal Richtung Dreieck Funkturm zwischen Kleinmachnow und Kreuz Zehlendorf. Auch 1 Kilometer Stau und ebenfalls 5 Minuten obendrauf. wo heute geblitzt wird. Ein Überblick über die Messstellen in Potsdam und der Region finden Sie jederzeit auf radio-potsdam.de. In Potsdam wird gerade in Bornstedt auf der Ribbeckstraße geblitzt, in Kaput auf der Hauptstraße der Friedrich-Ebert-Straße und in Geltow auf der Haufstraße. Alle stehen sie bei Tempo 30. Haben Sie noch was gesehen? Staus, Blitzer oder andere Verkehrsstörungen? Dann immer gerne her damit an unsere Nummer für alles. Das ist die 0331 581 692 und die 30. Ich wünsche Ihnen eine gute Fahrt.
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0: Einen schönen Freitag wünsche ich Ihnen kurz vorm Wochenende. Gerade alle noch am Arbeiten. Auch die Baustelle auf der Brandenburger Straße gibt wieder ordentlich Gas, ist ordentlich laut, damit wir hier bald wieder schön langschlendern können. Und dieses Wochenende hat Potsdam wirklich einiges zu bieten. Am Samstagabend fiebern wir beim nächsten Deutschlandspiel mit und am Sonntag wird dann die ganze Stadt zur Bühne. Bei der Vetteler Musik gibt's den ganzen Tag kostenlose Live-Musik, Chöre, Bands und jede Menge Sommerstimmung.
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1: Macy Peters begleitet uns in dieser Woche mit ihrem neuen Album Florissance, einer Platte, auf der die Britin so persönlich klingt wie selten zuvor. Die 26-Jährige schreibt schließlich schon fast ihr ganzes Leben lang Songs. Ihren ersten hat sie mit gerade einmal 9 Jahren geschrieben. Später gewann sie mit einer eigenen Komposition sogar die Talentshow ihrer Schule. Heute zählt sie zu den spannendsten Singer-Songwriterinnen Großbritanniens. Auf ihrem neuen Album geht es viel um das Erwachsenwerden, um Beziehungen, Selbstzweifel, aber auch darum, den eigenen Wert zu erkennen. Und wir hören heute in den Song Kingmaker. Darin blickt Macy Peters auf Menschen zurück, für die sie viel gegeben hat und kommt zu einer wichtigen Erkenntnis. Man muss nicht immer andere groß machen. Manchmal sollte man auch an sich selbst denken. Hier ist Macy Peters mit Kingmaker aus unserem Album der Woche.

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bedeutet Musik an jeder Ecke. Kostenlos und unter freiem Himmel. Auf rund 50 Bühnen in der ganzen Stadt gibt es weit mehr als 100 Acts. Von Pop und Rock über Chöre bis hin zu Jazz, Klassik und elektronischer Musik. Ja, ganz egal, ob Sie nur kurz vorbeischauen oder den ganzen Tag von Bühne zu Bühne ziehen möchten. Da dürfte wirklich für jeden Geschmack was dabei sein. Und das Beste? Das Wetter spielt mit. Bei sommerlichen Temperaturen und ganz viel Sonnenschein steht einem musikalischen Sonntag in Potsdam wirklich gar nichts mehr im Weg. Das komplette Programm und alle Bühnen, Uhrzeiten und Künstler, die finden Sie auch nochmal online unter fett-potsdam.de. Sie hören Radio Potsdam hier bei der Arbeit. I Need to Know spielen wir Ihnen jetzt

0: Hi, hier ist der Andreas und ich stehe auf Werder, weil ich habe schon überall in Deutschland gewohnt und in Werder ist es doch am schönsten wegen seinem vielen, vielen Wasser.
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0: Schönen Freitag. Sie hören Radio Potsdam. Das war Niklas mit Lonely Hearts. Heute nochmal Vollgas geben vorm Wochenende. Genauso wie unsere fleißigen Bauarbeiter auf der Brandenburger Straße. Sie hören es vielleicht ein bisschen. Es rauscht hin und wieder mal hier im Studio und dann bei ihm natürlich auch im Radio. In der nächsten halben Stunde haben wir für Sie... Zwei Künstlerinnen, zwei Sprachen und ein Song über die wohl schönste Frage der Welt, Namika und Lars mit Liebe ist. Und was Neues von Teddy Swims haben wir auch dabei. Da will man doch gleich mitsingen. Lose Control ist das.
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2: Mit Amelie Totzke, guten Tag. Zum ersten Mal bekommt der Brandenburger Landtag einen Bürgerrat. 51 zufällig ausgewählte Brandenburger machen sich in den nächsten 9 Monaten Gedanken darüber, wie es mit dem öffentlich-rechtlichen Rundfunk weitergehen soll. Dabei geht es unter anderem um Fragen wie, wie wichtig ist regionale Berichterstattung, wie kann mehr Medienvielfalt gelingen und welche Rolle spielen künftig Digitalisierung, Information, Bildung und Kultur. Am Ende werden die Ergebnisse als sogenanntes Bürgergutachten an den Landtag übergeben. Im Rahmen der bundesweiten Digitalwoche kommt der mobile Bürgerservice der Stadt Potsdam nächste Woche direkt in die Stadtteile. Vor Ort gibt's Infos zu digitalen Angeboten, Hilfe bei Online-Anträgen und auf Wunsch auch die Freischaltung der Online-Funktion vom Personalausweis. Stationen sind unter anderem Fahrland, Babelsberg, der Schlatz, Kirchsteigfeld und die Innenstadt. Und hier eine gute Nachricht. Der Vereinssport in der Stadt boomt weiter. Ende letzten Jahres waren rund 2300 Menschen mehr in Sportvereinen aktiv als noch im Jahr davor. Vor allem Kinder und Jugendliche legen ordentlich nach. Deshalb investiert die Stadt weiter in Sportstätten und Förderprogramme. Über 1 Million Euro sind letztes Jahr in den Sport geflossen. Außerdem wurden neue Sporthallen fertig und weitere Projekte wurden angeschoben. Das war das Wichtigste aus Potsdam und unserer Region. Und damit zurück zu dir, Charlie.
0: Danke, Amelie.
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0: In Werder, Nauen und Kleistow liegen die Temperaturen aktuell schon bei 28 Grad und das ist erst der Anfang. Heute knacken wir nämlich die 35 Grad Marke, dazu gibt es strahlenden Sonnenschein von früh bis spät. Also zwischendurch hin und wieder mal dran denken, auch eine Pause im Schatten zu machen. Morgen wird es mit 33 Grad kaum kühler, am Abend ziehen dann Gewitter durch. Und am Sonntag wartet wieder bestes Sommerwetter mit rund 30 Grad.
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0: In Potsdam rollt es soweit. Schauen wir gleich raus auf die Autobahnen bei uns in der Region. A10 südlicher Berliner Ring, Dreieck Spreeau Richtung Schönefelder Kreuz. Zwischen Dreieck Spreeau und Niederlehme, da liegen Gegenstände auf dem mittleren Fahrstreifen. Die Polizei ist bereits benachrichtigt. Bitte fahren Sie da besonders vorsichtig lang. A10 westlicher Berliner Ring, Dreieck Werder Richtung Dreieck Havelland. Zwischen Großkreuz und Leest haben wir 2 Kilometer Stau. Mindestens 10 Minuten brauchen Sie hier länger. Und auf der A115 Dreieck Nutetal Richtung Dreieck Funkturm zwischen Kleinmachnow und Kreuz Zehlendorf dichter Verkehr. Bevor Sie aufs Gas drücken, die Blitzer in und um Potsdam haben wir für Sie auf unserer Website zusammengestellt auf radio-potsdam.de. In Potsdam steht einer auf der Ribbeckstraße bei 30 km/h und Ute hat uns noch einen gemeldet, danke dir, an der L795 Richtung Auffahrt zur A10 von Ludwigsfelde kommend wurde gerade so gut vor einer halben Stunde ein Blitzer aufgebaut. 70 sind hier erlaubt. Ich wünsche Ihnen eine gute und sichere Fahrt.
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0: Einen schönen Freitag für Sie. Ja, am Sonntag ist es soweit. Die Fête de la Musique, die wird ja bei uns in der Stadt immer besonders groß gefeiert. Und da wird nicht nur auf den großen Bühnen musiziert, auch viele Potsdamer Bars machen bei der Fête de la Musique mit. Zum Beispiel das Rankelmut in Potsdam West ab 16 Uhr, Kessel und Kelle ebenfalls ab 16 Uhr oder das Elflein in der Innenstadt schon ab 13 Uhr mit DJ. Also einfach losziehen und Musik entdecken. Wann und wo die Künstler genau auftreten, das finden Sie online in der Programmübersicht von der Fête Potsdam.
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1: Die 20 und die kommt heute direkt aus dem Brandenburger Landtag in Potsdam. Dort wird nämlich nicht nur Politik gemacht, sondern auch fleißig Honig produziert. Die sogenannten Parlamentsbienen haben in diesem Jahr bereits rund 20 Kilogramm Honig gesammelt. Und das mitten in der Landeshauptstadt. Geerntet wurde der erste Honig des Jahres jetzt von Landtagspräsidentin Ulrike Liedtke zusammen mit Imker Jochen Andres. Natürlich in voller Imkermontur. Unsere Zahl des Tages also die 20, so viel Kilogramm Honig haben die Parlamentsbienen in Potsdam in diesem Jahr schon produziert.
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Eddie Swims mit Lose Control auf Radio Potsdam und Sommer in der Stadt. Grund genug für gute Laune. Wenn das aber noch nicht ganz reicht, dann haben wir jetzt unsere Good News. Damit zaubern wir Ihnen dann bestimmt zumindest ein kleines Lächeln ins Gesicht. Für das Rechenzentrum als Kunstkreativhaus zeichnet sich eine neue Lösung ab. Nach längeren Verhandlungen haben sich die Stiftung Garnisonkirche, die Stiftung SPI, die Stadt Potsdam und der Sanierungsträger auf einen Kompromiss geeinigt. Das Gebäude soll bis Ende Juli 2033 weiter genutzt werden können. Allerdings ist die Sache noch nicht endgültig beschlossen. Dafür braucht es jetzt noch eine Änderung des Bebauungsplans sowie die Zustimmung der Stadtverordneten. Sollte diese Entscheidung nicht fallen, wäre ab dem 1. August Schluss mit der Nutzung des Hauses. Günther Jauch ist in Potsdam mit dem Verdienstorden des Landes Brandenburg ausgezeichnet worden. Der TV-Moderator und langjährige Potsdamer wurde damit für sein Engagement sowie seine Spenden zur Sanierung historischer Gebäude in der Landeshauptstadt geehrt. Ein Dauertipper aus Teltow-Fleming hat beim Lotto den Hauptgewinn geknackt und damit mehrere Millionen Euro abgeräumt. Mit 6 richtigen plus der passenden Superzahl hat es jetzt endlich geklappt. Der Spielschein wurde nämlich schon länger regelmäßig abgegeben. Nach Angaben von Lotto Brandenburg zählt der Gewinn zu den größten Auszahlungen im

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0: Wir rocken mit David Guetta und Usher durch diesen heißen Freitag hier bei Radio Potsdam. Und über 20 Jahre alt und immer noch ein gute Laune-Garant. Westlife mit Uptown Girl. Und dann noch einer der neuesten Singles von One Republic, erst im April erschienen. Need Your Love gibt's garantiert in der nächsten halben Stunde. 10 Uhr haben wir's jetzt.
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2: Ich bin Amelie Totzke. Schönen Freitag und das ist das Top-Thema der Stunde. Potsdam macht mit beim bundesweiten Aktionstag Kommunen am Limit. Am Montag macht die Stadt zwischen 12.30 Uhr und 13 Uhr vor dem Bildungsforum auf die angespannte Finanzlage der Kommunen aufmerksam. Mehr Nachrichten aus unserer Region finden Sie jederzeit bei uns im Netz auf radio-potsdam.de. Und jetzt mehr Nachrichten aus Deutschland und der Welt.
3: Ich bin Katrin Müller. Die Schweizer Regierung hat die eigentlich für heute angedachte erste Gesprächsrunde zur Ausgestaltung des Rahmenabkommens zwischen den USA und dem Iran in der Nähe von Luzern abgesagt. Die Gespräche auf dem Birkenstock würden nicht wie geplant stattfinden, teilte das Außenministerium in Bern mit. Gründe wurden nicht genannt. Ursprünglich waren in dem Luxusressort Vertreter der USA und des Irans sowie der Vermittlerstaaten Katar und Pakistan erwartet worden. Davor hatte bereits US-Vizepräsident J.D. Vance seine Reise in die Schweiz vorerst abgesagt. Viele Menschen in Deutschland sparen, vor allem bei Kleidung sowie beim Besuch von Restaurants, Cafés und Bars. Das zeigt eine Umfrage im Auftrag des Preisvergleichsportals Idealo.
4: Viele Verbraucher wägen Ausgaben derzeit gründlich ab und schieben Anschaffungen auf. Auf neue Klamotten oder Accessoires wird am meisten verzichtet, genauso wie auf Elektronik. Und nach wie vor wird auch bei Lebensmitteln gespart. Das haben über 30% der Befragten angegeben. Es werden dazu Preise verschiedener Anbieter verglichen, Sonderangebote gekauft und dazu Rabattcodes benutzt. Mehr als die Hälfte der Befragten geht weniger essen, aber auch auf Kinobesuche und Konzerte wird verzichtet. Laut Umfrage wird am häufigsten für Urlaube und Reisen gespart und viele legen Geld für die Altersvorsorge beiseite. Tine Klimach, Nachrichtenredaktion.
3: Für große Teile Nordrhein-Westfalens hat der Deutsche Wetterdienst eine Warnung vor extremer Hitze ausgesprochen. Sie gilt auch für den nördlichsten Zipfel Hessens und Bereiche im Süden Hannovers, etwa um Meppen, Osnabrück und Göttingen. Hinzu kommen teils kräftige Hitzegewitter. Aufgrund von Unwetterschäden sind auf den Bahnstrecken Hamburg-Hannover und Hamburg-Bremen am Morgen bereits mehrere Züge ausgefallen. Eine Stellwerksstörung zwischen Hamburg und Bremen hatte den Zugverkehr im Norden beeinträchtigt, teilte die Bahn mit. Zum Fußball. Für die deutsche Mannschaft geht es heute nach Toronto. Dort wartet morgen im zweiten WM-Gruppenspiel die Elfenbeinküste. Das dürfte deutlich schwerer werden als zum Auftakt gegen Curaçao.
5: Zum ersten Mal seit der WM verlässt die Mannschaft also die USA und will mit einem Sieg wiederkommen. Damit wäre die Qualifikation für die K.O.-Runde vorzeitig geschafft. Comeback-Torhüter Manuel Neuer glaubt fest daran, dass die Mannschaft Weltmeister werden kann. Er will nach der WM endgültig seine Karriere beim DFB beenden. Zumindest hört es sich so an. Aus Winston-Salem, Thomas Bremser.
3: Anpfiff der Partie Deutschland gegen die Elfenbeinküste ist morgen Abend um 22 Uhr deutscher Zeit.
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0: Besonders viel Energie heute an alle Bauarbeiter, Gärtner, Postboten und Potsdamer, die draußen schuften müssen. Durchhalten und ganz viel Wasser trinken. Aktuell zeigt das Thermometer 29 Grad in Brandenburg an der Havel, 30 in Ludwigsfelde und 31 in Michendorf. Wer heute draußen unterwegs ist, der sollte die Sonne nicht unterschätzen. Bei bis zu 35 Grad wird es richtig heiß hier in Potsdam und der Region. Morgen dann bei 33 Grad, bevor am Abend Gewitter für etwas Abkühlung sorgt. Sonntag Sonne und 30 Grad.
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0: Freie Fahrt im Stadtverkehr. Auf der Nutestraße gab es einen kleinen Unfall. Hier ein bisschen vorsichtiger dran vorbeifahren. Schauen wir raus auf die Autobahnen. A10 westlicher Berliner Ring, Dreieck Werder Richtung Dreieck Havelland. Zwischen Großkreuz und Leest haben wir 2 Kilometer Stau. Mindestens 10 Minuten dauert es hier länger. A115 Dreieck Nutetal Richtung Dreieck Funkturm. Zwischen Kleinmachnow und Kreuz Zehlendorf. Dichter Verkehr immer noch. Alle gemeldeten Blitzer aus der Region finden Sie natürlich rund um die Uhr bei uns online auf radio-potsdam.de. Fiese Fotos gibt es auf der Babelsberger Straße bei 20 km/h und in Bornstedt auf der Ribbeckstraße, hier bei Tempo 30. Zwischen Geltow und Wildpark West steht noch einer bei 50 km/h und Ute hat uns noch eingemeldet, danke dir, an der L795 Richtung Auffahrt zur A10 von Ludwigsfelde kommend, da steht einer bei 70 km/h. Haben Sie noch was gesehen, Staus, Blitzer und andere Verkehrsstörungen, dann immer gerne her damit an unsere Nummer für alles, das ist die 0331 581 692 und die 30. Eine gute Fahrt Ihnen.
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0: Schönen Freitag Ihnen und bei den Temperaturen heute, da denken wahrscheinlich viele schon an den Sommerurlaub. Am BER wird es in den nächsten Wochen deshalb wieder besonders voll. Während wir mit Koffern Richtung Gate unterwegs sind, sorgt die Bundespolizei dafür, dass am Flughafen alles läuft. Wie Ihr Alltag aussieht und was Sie dabei alles erleben, das hören Sie gleich.
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1: Der Flughafen Berlin-Brandenburg, für viele der Startpunkt in den Sommerurlaub. Für andere ist er aber ganz normaler Arbeitsalltag. Zum Beispiel für die Bundespolizei. Serhard Kurt ist Kontrollstreifenbeamter am BER und hat in seinem Dienst schon so einiges erlebt.
2: Während eines Streifengangs kann es auch sein, dass eine Person auf einen zukommt, die die Polizei jetzt nicht unbedingt mag und die Polizei halt dann blöd anmacht. Sowas kann auch dann schnell bei einem Widerstand enden, dass die Person uns angreifen möchte oder uns was Böses will.
1: Hier ist wirklich jeder Tag anders.
2: Meine persönliche Erfahrung ist es gewesen, dass wir mal über Funk mitbekommen haben, dass eine aggressive Person sich im Flug befindet, also auf dem Flugzeug. Dort sollten wir dann als Streife ranfahren und natürlich die ganze Situation lösen. Als wir dort ankamen, waren zwei Personen, die sich gegenseitig dort angegriffen haben, sich gehauen haben. Dann sollten wir als Streife dazwischen gehen, als Polizei, dort das Ganze auflösen. Haben wir die Person dann auf jeden Fall erstmal Handfesseln angelegt, die Person aus dem Flugzeug begleitet und dann sind wir halt in weitere Maßnahmen gegangen. Die Person hat eine Anzeige wegen Körperverletzung bekommen.
1: Klar ist auch, in manchen Momenten kann der Job für die Bundespolizisten auch ziemlich herausfordernd werden.
2: Das kann halt auch mal ganz schnell im Flugzeug so bei der engen Situation auch mal für uns ein bisschen schlimmer werden, weil da hat man nicht so viel Platz. Wir haben ja unsere Weste, unsere Koppel an, unsere Dienstwaffe, ist halt alles relativ eng im Flieger. Dort muss man dann auch gegenseitig auf sich achten, auf die Kollegen, dass jetzt nicht irgendwelche fremden Personen dann irgendwie auf unsere Führungs- und Einsatzmittel zugreifen.
1: Die Bundespolizei übernimmt am BER übrigens nicht nur Einsätze im Terminal, sondern ist unter anderem auch für die Passkontrollen zuständig. Wir durften dafür sogar einmal hinter die Kulissen und in die sogenannte Box schauen. Mehr dazu hören Sie heute Nachmittag bei meinem Kollegen Paul.
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Ganz entspannt an diesem Freitag hier mit One Republic, Need Your Love, Radio Potsdam. Bei der Arbeit haben sie an. Und am Samstag heißt es dann wieder Daumen drücken für die deutsche Nationalmannschaft. Um 22 Uhr geht's bei der WM gegen die Elfenbeinküste los. Wer das Spiel nicht alleine auf dem Sofa schauen möchte, der kann zum Beispiel ins Dorf im Volkspark in den Lindenpark oder zum Public Viewing auf den Campus Griebnitzsee gehen. Einen kleinen Haken gibt's aber: am Samstag zum Abend könnten so ein paar Gewitter entstehen. Die Stimmung dürfte das aber kaum killen. Wer von Anfang an auf Nummer sicher gehen will, der ist im Alex sicher. Also Freunde schnappen und los geht's!

0: Radio Potsdam, 11:30 haben wir es jetzt, alle noch fleißig am Arbeiten, auch die Bauarbeiter auf der Brandenburger Straße direkt hier vor unserer Haustür. Sie hören es vielleicht, die Rüttelplatte ist im Einsatz, es geht voran mit der Monsterbaustelle. Wir freuen uns alle schon aufs Ergebnis. Loi gehört zu den erfolgreichsten deutschen Pop-Newcomern der letzten Jahre. Hier ist The Way I Want It. Und dann geht es in den nächsten halben Stunde zurück in die 80er mit The Cars und ihrem Klassiker You Might Think.
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2: Mit Amelie Totzke, guten Tag. Potsdam macht mit beim bundesweiten Aktionstag Kommunen am Limit und will am Montag vor dem Bildungsforum ein Zeichen setzen. Zwischen 12.30 Uhr und 13 Uhr macht die Stadt auf die angespannte Finanzlage der Kommunen aufmerksam. Hintergrund sind steigende Ausgaben und wachsende Defizite. In Potsdam liegt das geplante Minus in diesem Jahr bei rund 33 Millionen Euro. Die Forderung an Bund und Länder, wer Aufgaben vorgibt, soll sie auch bezahlen. Potsdamer können sich an der Aktion beteiligen. Nach langen und intensiven Verhandlungen haben sich die Stiftung Garnisonkirche, die Stiftung SPI, die Stadt Potsdam und der Sanierungsträger beim Rechenzentrum auf einen Kompromiss geeinigt. Das Rechenzentrum soll 7 Jahre lang, also bis 2033, weiter genutzt werden. Dazu Peter Leinemann, Verwaltungsvorstand der Stiftung Garnisonkirche.
3: Die 7 Jahre kommen daher, dass es für den nach wie vor vorgesehenen Rückbau des Gebäudes Fördermittel gibt. Die sind aber nur befristet. Jetzt haben wir es 7 Jahre vorhanden.
2: Jetzt muss noch der Bebauungsplan angepasst werden und auch die Stadtverordneten müssen noch zustimmen. Kurz vor dem Start der Verpackungssteuer in Potsdam wirbt Finanzbeigeordneter Burkhard Exner für mehr Mehrweg statt mehr Debatte. Ab dem 1. Juli wird auf Einwegverpackungen für Essen und Getränke zum Sofortverzehr eine Abgabe fällig. Gleichzeitig will die Stadt zusammen mit Wirtschaft und Verbänden an alltagstauglichen Mehrweglösungen arbeiten. Exner bringt sogar die Idee ins Spiel, Potsdam zur Modellkommune für Mehrweg zu machen. Das Ziel, weniger Verpackungsmüll. Das war das Wichtigste aus Potsdam und unserer Region. Und damit zurück zu dir, Charlie.
0: Danke.
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0: Schon jetzt haben wir 32 Grad in Beelitz, Ludwigsfelde und Kaput. Und heute wird's ein Tag für Eis, eine Runde im Heiligen See baden und Ventilator. Die Sonne scheint den ganzen Tag, die Höchstwerte liegen bei 35 Grad. Also ruhig ein bisschen langsamer machen als sonst und ganz, ganz viel trinken. Morgen erwarten uns dann nochmal 33 Grad, später sind Gewitter möglich. Und pünktlich zum Sonntag gibt's dann wieder Sonne, satt bei maximal 30 Grad.
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0: Aktuell stockender Verkehr in Potsdam auf der Bornstädter Straße in Richtung Bornstedt und auf der Kurfürstenstraße hin zur Belatstraße. Raus auf die Autobahnen. Entlang der A10 ist immer mal wieder ein bisschen was los auf dem südlichen Berliner Ring. Dreieck Spreeau Richtung Schönefelder Kreuz. Direkt zwischen Dreieck Spreeau und Niederlehme Gefahr durch Gegenstände auf dem mittleren Fahrstreifen. Die Polizei ist bereits benachrichtigt. Trotzdem bitte vorsichtig fahren. Auf dem westlichen Berliner Ring, Dreieck Werder Richtung Dreieck Havelland. Zwischen Großkreuz und Leest haben wir 2 Kilometer Stau. Mindestens 10 Minuten sind sie hier länger unterwegs. Und andere Richtung Dreieck Havelland Richtung Dreieck Werder. Zwischen Leest und Vöhm, da haben wir 1 Kilometer Stau. Schauen wir noch auf die A115. Zwischen Dreieck Nutetal Richtung Dreieck Funkturm, zwischen Kleinmachnow und Kreuz Zehlendorf. Dichter Verkehr, hier brauchen sie 5 bis 10 Minuten länger. Der Blick auf die Blitzer in Potsdam und Brandenburg lohnt sich. Alle Infos dazu gibt's jederzeit auf radio-potsdam.de. Aktuell stehen sie in Potsdam auf der Babelsberger Straße und in Bornstedt auf der Ribbeckstraße bei 30 km/h. Zwischen Geltow und Wildpark West haben wir noch einen bei 50 auf der Straße am Wasser. Und wenn Sie noch was gesehen haben, Staus, Blitzer und andere Verkehrsstörungen, dann immer gerne her damit. Schicken Sie uns einfach eine WhatsApp ins Studio oder klingeln kurz durch. Nummer ist dieselbe und zwar die 0331 581 692 und die 30. Kommen Sie gut und sicher an.
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0: Schönen Freitag Ihnen schon mal mit Blick aufs Wochenende. Am Sonntag braucht man in Potsdam nämlich eigentlich keine Kopfhörer mehr, denn überall in der Stadt wird musiziert, gesungen und gefeiert. Bei der Fête de la Musique verwandeln sich Parks, Plätze und ganz viele Bars in kleine Open-Air-Bühnen. Mehr als 100 Künstlerinnen und Künstler sind dabei und das alles kostenlos. Was die Fête de la Musique in diesem Jahr besonders macht und auf welche Highlights Sie sich freuen können, darüber sprechen wir gleich.
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0: 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Hier bei Radio Potsdam, das macht doch gute Laune an diesem Freitagmittag, kurz vorm Wochenende. Und da schauen wir jetzt auch schon mal rauf. Sommer, Sonne und Live-Musik an jeder Ecke, genau das erwartet uns am Sonntag wieder in Potsdam. Die Fette La Musik verwandelt die ganze Stadt in eine riesige Open-Air-Bühne. Egal ob im Nutepark, der Pirschheide oder auf dem Theaterschiff. Überall wird musiziert, getanzt und gefeiert. Und das Beste, es ist alles kostenlos. Warum die Fette La Musik so gut in unsere Stadt passt, darüber haben wir mit Mitorganisatorin Ulrike Oehmichen gesprochen.
1: Das ist eine sehr schwierige Frage, warum es gut nach Potsdam passt, weil die Fête de la Musique eine Veranstaltung ist, die tatsächlich am liebsten in jeder Stadt dieser Welt stattfinden sollte. Sie findet in 1500 oder mittlerweile sogar mehr als 1500 Städten statt. Geht ja darum, Straßenmusik zu feiern und Menschen auf die Straße zu holen, und ich finde, das tut Potsdam sehr, sehr gut, an einem Tag mal so wild und bunt zu sein, wie es am 21. Juni ist, und ich glaube, es tut Potsdam einfach sehr gut, mal seine soziokulturelle, subkulturelle Seite hervorzukehren.
0: Ja, definitiv jedes Jahr ein Highlight bei uns in der Stadt, und mehr als 100 Künstlerinnen und Künstler sind in diesem Jahr dabei. Aber worauf dürfen wir uns eigentlich besonders freuen?
1: Tatsächlich haben wir in diesem Jahr unheimlich viele neue Bühnen dabei. 11 Stück an der Zahl. Also zum allerersten Mal ist das Freiland dabei, das 1482 in Babelsberg, das Alex hat sich zusammengeschlossen mit dem Club Latino und da kann man schön Salsa tanzen. Das Dorf Potsdam im Norden ist mit dabei. Wir haben 2 Locations in der Pirschheide, einmal das Hotel und die Event-Location. Also es gibt unheimlich viel.
0: Vieles Neues also wirklich dabei und klingt nach einem perfekten Sonntag in Potsdam. Wetter dazu wird auch gut, also Sonnenbrille einpacken, Familie oder Freunde schnappen und einfach losziehen. Die Chancen stehen nämlich gut, dass Sie schon nach ein paar Metern die nächste Bühne entdecken. Das komplette Programm mit allen Auftrittsorten und Uhrzeiten, das finden Sie online unter fett-potsdam.de. Sie hören Radio Potsdam jetzt mit I'm Alive. Schönen Freitag!

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1: Hallo Potsdam, heute startet entspannt und kreativ in Potsdam. Im Casino der FH steigt ab 16 Uhr Trockenrocken, ein alkoholfreies Event mit Musik, Kunstgesprächen und kreativen Aktionen. Wer den Abend lieber mit guter Musik ausklingen lassen möchte, ist bei Schwarzes Gold im Kaffeehaus 2 genau richtig. Dort dreht sich ab 20 Uhr alles um Vinyl und gute Sounds. Morgen wird dann ordentlich getanzt. Im Café Alex startet ab 18 Uhr die große Salsa-Party mit Tanzeinleitung und jeder Menge Sommerfeeling. Ab 20 Uhr lädt außerdem Club 2 im Freiland zu einem bunten Tanzabend mit wechselnden DJs ein. Der Sonntag beginnt dann ganz früh, dafür aber mit einer besonderen Aussicht. Denn bei der Sonnenaufgangsführung auf dem Pfingstberg erlebt ihr den Sonnenaufgang über Potsdam aus mehr als 100 Metern Höhe. Wer lieber später loszieht und ausschlafen möchte, sollte sich die Fete de la Musique nicht entgehen lassen. Überall in der Stadt gibt es kostenlose Live-Musik und Konzerte unter freiem Himmel ab 10 Uhr. Mehr Events.

0: Mit ordentlich Beat hier auf Radio Potsdam und mit Robin Schulz und Better Times geht's in die Mittagspause. Und ein Song, der sofort nach Cabrio, Sonnenbrille und 80er Sommer klingt, den hören Sie gleich hier bei Radio Potsdam. Two of Us mit Blue Night Shadow. Und wenn wir eh schon bei Sommerfeeling sind, dann macht der hier richtig gute Laune. Kate Ryan mit Ella Ella gibt es in der nächsten halben Stunde. 12 Uhr haben wir es jetzt.
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2: Ich bin Amelie Totzke und das ist das Top-Thema der Stunde. Der Brandenburger Landtag bekommt seinen ersten Bürgerrat. 51 zufällig ausgewählte Brandenburger sollen in den nächsten 9 Monaten Ideen und Empfehlungen zur Zukunft des öffentlich-rechtlichen Rundfunks erarbeiten. 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Und jetzt mehr Nachrichten aus Deutschland und der Welt.
3: Ich bin Katrin Müller. Die Schweizer Regierung hat die eigentlich für heute angedachte Gesprächsrunde zum Rahmenabkommen zwischen den USA und dem Iran in der Nähe von Luzern abgesagt. Die Gespräche auf dem Birkenstock würden heute nicht wie geplant stattfinden, teilte das Außenministerium mit. Gründe dafür wurden aber nicht genannt.
4: Bis gestern Abend spät haben die Schweizer noch an ihren Vorbereitungen festgehalten. Aber schon da war eigentlich klar, wie schwierig es mit der vagen Rahmenvereinbarung zwischen den USA und dem Iran werden wird. Dass für die offengelassenen Punkte umfangreiche Verhandlungen nötig sind, das ist allen klar. Aber schon vor der ersten Gesprächsrunde dazu hakt es. Deshalb stehen die Chancen denkbar schlecht, dass in der vorgesehenen Frist von 60 Tagen tatsächlich die nötigen Ergebnisse erzielt werden. Aus Luzern, Christiane Ulrich.
3: Die EU verlängert ihre Wirtschaftssanktionen gegen Russland zum ersten Mal nicht nur um 6, sondern um 12 Monate. Das haben die Staats- und Regierungschefs bei ihrem Gipfel in Brüssel entschieden. Einstimmig.
5: Ein Blockierer sitzt mittlerweile nämlich nicht mehr mit am Tisch. Ungarns Regierungschef Orban. Sein Nachfolger Moča ist deutlich russlandkritischer eingestellt. Mit den Sanktionen will die EU den Druck auf Moskau weiter erhöhen, die Wirtschaft schwächen, mit der Kreml-Chef seinen Angriffskrieg gegen die Ukraine finanziert. Im Moment wird auch viel darüber diskutiert, wie man Putin endlich an den Verhandlungstisch bringen kann. Noch ist aber keine Lösung in Sicht. Claudia Wächter, Nachrichtenredaktion.
3: Für große Teile Nordrhein-Westfalens hat der Deutsche Wetterdienst eine Warnung vor extremer Hitze ausgesprochen. Sie gilt auch für den nördlichsten Zipfel Hessens und Bereiche im Süden Hannovers, etwa um Meppen, Osnabrück und Göttingen. Hinzu kommen teils kräftige Hitzegewitter. Aufgrund von Unwetterschäden sind auf den Bahnstrecken Hamburg-Hannover und Hamburg-Bremen am Morgen bereits mehrere Züge ausgefallen. Eine Stellwerksstörung zwischen Hamburg und Bremen hatte den Zugverkehr im Norden beeinträchtigt, teilte die Bahn mit. Mit einem Defizit von fast 32 Milliarden Euro hat sich die Haushaltskrise der Kommunen in Deutschland im Jahr 2025 weiter verschärft. Laut dem Kommunalen Finanzreport der Bertelsmann Stiftung ist das der höchste Fehlbetrag in der Geschichte der Städte, Landkreise und Gemeinden. Die Gesamtverschuldung klettert damit auf den Höchststand von fast 200 Milliarden Euro.
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0: Es wird geschwitzt hier in Potsdam. Viel Kraft und Energie an alle Bauarbeiter, Gärtner und alle, die im Dachgeschoss wohnen. Die aktuellen Temperaturen 32 Grad in Caputh und Samund und 33 Grad in Jeserich. Der Sommer, der meint es wirklich ernst mit uns. Bis zu 35 Grad, ein paar Wolken und ganz viel Sonnenschein stehen heute auf dem Programm. Da hilft nur ganz viel Trinken und vielleicht nach dem Feierabend direkt an den Baggersee um die Ecke. Morgen bleibt es mit 33 Grad heiß. Am Abend kommen dann Gewitter dazu. Das Deutschlandspiel also vielleicht mit einem Blick auf den Himmel verfolgen, wenn Sie vorhaben, das Open Air zu schauen. Sonntag dann wieder freundlich und 30 Grad.
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0: Dichter Verkehr in Potsdam auf der Nedlitzer Straße in Richtung Am Schragen und auf der Breite Straße in Richtung Zeppelinstraße. In Werder staut es sich auf der Brandenburger Straße in Richtung Unter den Linden. Hier sind 10 Minuten plus. Schauen wir raus auf die Autobahnen. Besonders auf der A10 haben wir wieder ein paar Verkehrsstörungen. Auf dem südlichen Berliner Ring, Dreieck Spreeau Richtung Schönefelder Kreuz, zwischen Dreieck Spreeau und Niederlehme, Gefahr durch Gegenstände auf dem mittleren Fahrstreifen. Köpfen. Die Polizei ist bereits benachrichtigt, fahren Sie trotzdem vorsichtig dran vorbei. Auf dem westlichen Berliner Ring, Dreieck Werder Richtung Dreieck Havelland, zwischen Großkreuz und Leest haben wir 2 Kilometer Stau, mindestens 10 Minuten brauchen Sie hier länger. Und andere Richtung, Dreieck Havelland Richtung Dreieck Werder zwischen Leest und Vöben, da haben wir 1 Kilometer Stau und 5 Minuten on top. Sie wollen wissen, wo kontrolliert und geblitzt wird? Die Blitzerübersicht für unsere Region finden Sie auf radio-potsdam.de. Einer ist mir aktuell noch in Potsdam-Bornstedt auf der Ribbecker Straße gemeldet. Und bei 50 km/h wird zwischen Gelte und Wildpark West auf der Straße am Wasser geblitzt. Haben Sie noch was gesehen? Staus, Blitzer und andere Verkehrsstörungen? Dann immer gerne her damit an unsere Nummer für alles. Das ist die 0331 581 692 und die 30. Kommen Sie gut an Ihr Ziel.
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0: Bei diesen Temperaturen zieht es viele von uns am Wochenende wahrscheinlich wieder direkt an den Heiligensee oder ins Strandbad Babelsberg. Aber Wasser bedeutet nicht nur Abkühlung und Freizeitspaß. Warum es auch um Bildung, Sicherheit und Gemeinschaft geht und welche Rolle dabei die Hofbauer Stiftung spielt, darüber sprechen wir gleich in unseren Radio Potsdam Wasserwochen.
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0: ist heiß. Und für viele geht's deswegen am Wochenende wahrscheinlich ins Freibad oder an die vielen Seen bei uns hier in der Region. Wasser gehört im Sommer einfach dazu. Aber Wasser bedeutet nicht nur Abkühlung am See, sondern auch Sicherheit, Bildung und jede Menge spannende Projekte. Genau darum geht es heute und kommende Woche bei unseren Radio Potsdam Wasserwochen. Unterstützt wird das Ganze von der Hoffbauer Stiftung. Die Stiftung ist eine der größten Bildungsträger in der Region und begleitet Kinder und Jugendliche von der Kita bis ins Berufsleben. Welche Rolle dabei auch Projekte wie die Wasserwochen spielen, darüber haben wir mit Geschäftsführer Herrn Bransch-Böhm gesprochen. Herr Bransch-Böhm, wofür steht die Hoffbauer Stiftung heute als moderner Bildungsträger?
1: Der Auftrag unserer Stifterin war vor 125 Jahren die Bildung junger Menschen auf der Basis christlicher Werte. Das tun wir heute noch. Die Bildungseinrichtungen der Stiftung wurden in den letzten gut 35 Jahren immer mehr und immer größer. Nach meiner Einschätzung kam und kommt Innovation in der Bildung eigentlich immer aus Schulen in freier Trägerschaft. Dort liegen letzten Endes die Freiräume und auch der Mut, sie zu nutzen. Und genau dafür steht die Hoffbauer Stiftung heute.
0: Die Hoffbauer Stiftung betreibt zahlreiche Einrichtungen in Potsdam und der Region. Wie breit ist Ihr Bildungsangebot inzwischen aufgestellt?
1: Oft ist es nicht nur eine Einrichtung an einem Standort. Gerne verbinden wir zum Beispiel Kindertagesstätten mit Grundschulen, Grundschulen mit weiterführenden Schulen mit beruflichen Schulen im Bereich der Pädagogik und mit Schulen hin zu medizinischen Fachkräften. Es gibt dabei größere Standorte wie der Bildungscampus Kleinmachnow und der Bildungscampus in Werder-Dindow. Auch Potsdam unter Einbeziehung von Hermannswerder kann man da hinzurechnen, weil dort wirklich die Begleitung von der Kita bis zum Abitur in enger Zusammenarbeit angeboten wird. Daran arbeiten wir.
0: Viele Menschen kennen vielleicht die Standorte auf Hermannswerder, in Gelindow oder Kleinmachnow. Welche Bedeutung haben denn diese Campusse auch für Projekte wie die Wasserwochen?
1: Natürlich sind und werden unsere Einrichtungen auf Hermannswerder und in Werder wichtige Stützen auch dieser wasserbezogenen Veranstaltungen sein. Sie sind ja ortsnah und für den Teil der Wasserwoche auf Hermannswerder liegt das evangelische Gymnasium mit dem Schulhof direkt am Wasser, an dem Gewässer, auf dem sich vieles abspielen wird. Der Bildungscampus Kleinmachnow wird für die Wasserwochen in besonderer Weise eine Unterstützung übernehmen. Als Besonderheit eine Rettungsschwimmerausbildung im Kursangebot der Oberstufe. Und dieses Potenzial an selbst ausgebildeten Rettungsschwimmern setzen wir natürlich gerne auch bei unseren Wasserwochen ein.
0: Und warum engagiert sich die Hoffbauer Stiftung eigentlich so intensiv für dieses Format?
1: Es gibt so viele wunderbare Möglichkeiten, auf das Wasser zu gehen. Die wollen wir gerne teilen und vermitteln. Von Kanu bis Rudern, bis Segeln, bis SUP, es ist alles möglich. Wasser zum anderen ist aber ein so vielseitiges Element. Wenn wir also vielseitiges Verständnis schaffen wollen, auf dem Wege der ästhetischen Bildung, das ist es, was wir tun, also mit Fühlen und Anfassen und Eintauchen und Treiben lassen und so weiter, dann ist das Wasser ein zentrales Thema. Und letztendlich ist insbesondere das Schwimmen im Wasser eine lebenslange, lebensbegleitende und sogar lebenswichtige Kompetenz, die Kindern unbedingt vermittelt werden muss.
0: Die Wasserwochen zeigen also, dass Lernen nicht immer nur im Klassenraum stattfinden muss. Alle Beiträge unserer Themenwoche Wasser finden Sie übrigens auch zum Nachhören auf radio-potsdam.de. Und gleich schauen wir noch etwas genauer darauf, was bei den Wasserwochen eigentlich gelernt und erlebt wird.

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0: Was im Jahr 2024 geschrieben wurde, 2025 zum ersten Mal in Werder umgesetzt wurde. Dabei geht es darum, Schüler zu befähigen, im Rettungsschwimmen eine Qualifikation zu erreichen und die dann auch zum Einsatz zu bringen, sodass die Schüler in der Lage sind, Verantwortung zu übernehmen, auch mit dem Ehrenamt in Kontakt zu kommen und vor allem Verantwortung für andere Schüler zu übernehmen, wenn es ums Thema Wasser geht.
1: Hinter dem Projekt stehen viele Menschen, die sich ehrenamtlich engagieren. Wie gelingt es, immer wieder neue Unterstützer dafür zu gewinnen?
0: Es geht durch Präsenz oder nur durch Präsenz, gerade in den Vereinen, wenn wir viele, viele ehrenamtliche Helfer haben, egal ob es die Wasserwacht, die DLRG ist, die da eingebunden sind, die auch zusammen dort agieren werden und sich dort abstimmen. Und das sind so Sachen, die ja nur durch Präsenz klappen. Und im Prinzip meine Aufgabe als Netzwerker ist dort mehr die Ressourcen zu bündeln und zu koordinieren. Genau, und zu gucken, dass dort die Unterstützung an der richtigen Stelle dort mündet.
1: Wenn es um Wassersicherheit geht, denken viele zuerst ans Schwimmen lernen. Welche Risiken werden dabei häufig unterschätzt?
0: Ja, meine Tätigkeit als Schwimmlehrkraft, muss ich sagen, sind Kinder tatsächlich manchmal unberechenbar. Das geht hin von diesem lautlosen Ertrinkungsszenario, was sich kein Mensch wünscht, ja, dass man da einfach mit Aufmerksamkeit präsent ist, sich nicht von digitalen Medien ablenken lässt, bis hin zu falschen Hilfsmitteln. Und da passieren Fehler einfach zu schnell, um dass man da ja auch gut reagieren kann. Und wenn wir da es schaffen, Eltern auch zu sensibilisieren und mitzunehmen, ein Stück weit, dann haben wir da, glaube ich, ein großes Stück geschafft.
1: Ein wichtiger Baustein ist auch die Rettungsschwimmerausbildung in Kleinmachnow. Warum wird sie gerade heute immer wichtiger?
0: Einerseits, glaube ich, ist das Thema, dass Jugendliche für das Ehrenamt begeistert werden, ganz elementar. Andererseits auch dieses Thema Verantwortungsübernahme, dass Schüler befähigt werden, für andere, für jüngere Schüler Verantwortung zu übernehmen. Und das kann durchaus nur positive Aspekte mit sich bringen. Wir haben das im letzten Jahr gehabt. Ich war nach 3 Tagen Wassertagen komplett gegrillt mit den ganzen organisatorischen Themen dort. Und am Ende sagte mir ein Schüler, den wir auch vorher ausgebildet hatten als Rettungsschwimmer, Mensch, es war so geil, sag mir Bescheid, wenn wir es wieder machen. Das hat mich nachhaltig motiviert, ja. Wir haben die unterschiedlichen Schulformen, die wir ansprechen mit dieser Ausbildung, also vom Gymnasium bis hin Gesamtschule oder auch Oberschule, wo wir diese Formate anbringen, beziehungsweise auch Förderschulen, die das mit begleiten können. Es wachsen Früchte.
1: Die Wasserwochen zeigen also, wer sich sicher im Wasser bewegen möchte, braucht nicht nur Schwimmkenntnisse, sondern auch Wissen und Verantwortungsbewusstsein. Diese und alle weiteren Gespräche unserer Themenwoche Wasser finden Sie natürlich auch zum Nachhören auf radio-potsdam.de.

0: Ganz entspannt in die Mittagspause hier mit Radio Potsdam. Promise war das. Und das haben wir für Sie in der nächsten halben Stunde. Rosenstolz mit Wenn es losgeht. Und wer gerade in der Mittagspause schon vom Sommerabend auf Balkon, Terrasse oder am See träumt, hier ist Yearbook mit Babylon. 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
2: Mit Amelie Totzke, guten Tag. Zum ersten Mal bekommt der Brandenburger Landtag einen Bürgerrat. 51 zufällig ausgewählte Brandenburger machen sich in den nächsten 9 Monaten Gedanken darüber, wie es mit dem öffentlich-rechtlichen Rundfunk weitergehen soll. Dabei geht es unter anderem um Fragen wie: Wie wichtig ist regionale Berichterstattung? Wie kann mehr Medienvielfalt gelingen? Und welche Rolle spielen künftig Digitalisierung, Information, Bildung und Kultur? Am Ende werden die Ergebnisse als sogenanntes Bürgergutachten an den Landtag übergeben. Wenn es in den Klassenzimmern zu heiß wird, können Schulen in Potsdam und Brandenburg selbst über Hitze frei entscheiden. Ein fester Temperaturwert gilt nicht mehr. Die Schulleitungen schauen vor Ort auf die Bedingungen. Für die Klassen 1 bis 10 gibt es ab 25 Grad entweder verkürzten Unterricht oder es geht früher nach Hause. Ab Klasse 11 läuft der Unterricht in der Regel normal weiter. Trotz Hitze bleiben Betreuung und Mittagessen an den Schulen gesichert. Und hier eine gute Nachricht. Der Vereinssport in der Stadt boomt weiter. Ende letzten Jahres waren rund 2300 Menschen mehr in Sportvereinen aktiv als noch im Jahr davor. Vor allem Kinder und Jugendliche legen ordentlich nach. Deshalb investiert die Stadt weiter in Sportstätten und Förderprogramme. Über 1 Million Euro sind letztes Jahr in den Sport geflossen. Außerdem wurden neue Sporthallen fertig und weitere Projekte wurden angeschoben. Das war das Wichtigste aus Potsdam und unserer Region. Und damit zurück zu dir, Charlie.
0: Danke, Amelie.
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0: In Beelitz, Borkheide und Michendorf messen wir aktuell 32 Grad. Heute gibt es Sonne ohne Ende und bis zu 35 Grad. Wer unterwegs ist, sollte deswegen die Wasserflasche also lieber nicht vergessen. Morgen bleibt es sommerlich mit 33 Grad. Allerdings ziehen zum Abend Gewitter auf. Und am Sonntag warten dann wieder ein Bilderbuch-Sommertag auf uns mit bis zu 30 Grad.
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0: Stop and go auf der Nedlitzer Straße in beide Richtungen. Und wir schauen auf die Autobahnen. Besonders auf der A10 haben wir ein paar Verkehrsstörungen. Auf dem südlichen Berliner Ring, Dreieck Spreeau Richtung Schönefelder Kreuz, zwischen Dreieck Spreeau und Niederlehme, Gefahr durch Gegenstände auf dem mittleren Fahrstreifen. Die Polizei ist benachrichtigt. Bitte trotzdem vorsichtig hier vorbeifahren. Auf dem westlichen Berliner Ring, Dreieck Werder Richtung Dreieck Havelland, zwischen Großkreuz und Leest haben wir 2 Kilometer Stau, mindestens 10 Minuten on top. Und andere Richtung, Dreieck Havelland Richtung Dreieck Werder, zwischen Leest und Vöben 1 Kilometer Stau. Hier sind wir bei 5 Minuten on top. Alle gemeldeten Blitzer aus Potsdam und der Umgebung haben wir für Sie online auf radio-potsdam.de. Einer steht aktuell zwischen Geltow und Wildpark West auf der Straße am Wasser. 50 sind hier erlaubt. Haben Sie noch was gesehen? Staus, Blitzer oder andere Verkehrsstörungen? Dann immer gerne her damit an unsere Nummer für alles. Das ist die 0331 581 692 und die 30. Kommen Sie gut an.
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0: Schönen Freitag, wir schauen schon mal aufs Wochenende. Am Sonntag wird Potsdam nämlich wieder zur großen Open-Air-Bühne. Bei der Fête de la Musique gibt's Live-Musik an jeder Ecke, von Bands über Singer-Songwriter bis hin zu Chören. Einer dieser Chöre steht beim großen Chor-Spezial auf dem Platz der Einheit auf der Bühne. Wie viel Arbeit hinter so einem Auftritt steckt und was die Besucher erwartet, das hat uns Hörerin und Chorsängerin Hanna verraten. Gleich für Sie hier bei Radio Potsdam nach Rosenstolz und Rod Stewart.
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0: hier auf Radio Potsdam in der Mittagspause. Und so langsam können wir doch wirklich mal übers Wochenende sprechen. Da ist ja hier bei uns in der Stadt einiges los. Am Sonntag wird in Potsdam wieder an jeder Ecke musiziert. Die Fetteler Musik bringt Künstler, Bands und Chöre in die Stadt. Einer der Programmpunkte ist das Chorspezial auf dem Platz der Einheit. Dort stehen ab kurz nach 12 ein Chor nach dem anderen auf der Bühne. Auch unsere Hörerin Hanna singt bei diesem Chorspezial ab 18.30 Uhr mit dem Havelpop. Bis Sonntag wird jetzt natürlich noch fleißig geprobt. Schließlich soll beim Auftritt auch alles sitzen. Wie bereitet man sich denn auf die Fetteler Musik vor, Hanna?
1: Ja, die Vorbereitung beginnt natürlich schon viele Wochen vorher in den Proben. Wir feilen an den Liedern, an den Einsätzen und auch an unserer Bühnenpräsenz. Und kurz vor dem Auftritt wird dann nochmal etwas intensiver geprobt. Aber genauso wichtig mindestens ist ja die Vorfreude, weil die Fetteler Musik ist ja auch wirklich eine besondere Veranstaltung, die jährlich hier in Potsdam stattfindet. Und wir freuen uns einfach riesig, wieder ein Teil davon zu sein.
0: Das kann ich mir gut vorstellen. Worauf können wir uns denn bei eurem Auftritt freuen?
1: Ja, wir bringen einen bunten Mix mit aus unserem aktuellen Repertoire. Dabei wird es gefühlvolle Momente geben, aber auch so richtig mitreißende Songs. Mehr möchte ich gar nicht verraten. Am besten einfach vorbeikommen und ja, überraschen lassen.
0: Na, das machen wir. 18.30 Uhr auf dem Platz der Einheit beim Chorspezial. Da tritt der Havelpop auf. Und das komplette Programm mit allen Bühnen und Uhrzeiten finden Sie unter fett-potsdam.de. Schönen Freitag hier bei Radio Potsdam.

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Caio Cruz und Dynamite bringen hier ordentlich Energie in diesen heißen Freitag auf Radio Potsdam. Und Sie sitzen vielleicht gerade schon mit dem Ventilator in der Hand am Schreibtisch, denn der Sommer gibt heute und in den nächsten Tagen nochmal ordentlich Gas. Da zieht's natürlich viel raus an die Seen, in die Parks oder auch in die Wälder rund um Potsdam. Wer einen Ausflug plant, für den lohnt sich aktuell aber auch einen Blick auf die Waldbrandgefahr. Die steigt mit diesen sommerlichen Temperaturen und der Trockenheit nämlich wieder ganz schön an. Damit Sie also für Ihren nächsten Ausflug oder die nächste Fahrradtour bestens informiert sind, finden Sie auf radio-potsdam.de unseren Waldbrandticker. Dort können Sie jederzeit nachschauen, welche Waldbrandstufe aktuell bei Ihnen in der Region herrscht. Jetzt gibt's entspannte Beats, passend zum Sommer, mit Yearbooks und Babylon auf Radio Potsdam.

Like it like that, hier auf Radio Potsdam bei der Arbeit und in der nächsten halben Stunde geht zurück in die 90er. Hier ist ein riesen deutscher Dance-Pop-Hit. Experience, a never-ending dream. Und dann spielen wir Ihnen noch was von Lost Frequencies.

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2: Ich bin Anne Tausch und das ist das Top-Thema der Stunde. Im Fall der Insolvenz des früheren Volleyball-Bundesligisten SC Potsdam will die Staatsanwaltschaft ein Verfahren gegen einen Beschuldigten gegen Geldauflage einstellen. Gegen zwei weitere Personen wurden die Ermittlungen bereits beendet. Mehr Nachrichten aus unserer Region finden Sie jederzeit bei uns im Netz auf radio-potsdam.de. Und jetzt mehr Nachrichten aus Deutschland und der Welt.
3: Ich bin Katrin Müller. Die Innenminister von Bund und Ländern wollen konsequenter gegen bandenmäßigen Sozialmissbrauch vorgehen. Zur Bekämpfung organisierter Täterstrukturen sei es von zentraler Bedeutung, effektive Maßnahmen zur Prävention, Aufdeckung und Strafverfolgung zu ergreifen, heißt es in einem bei der Innenministerkonferenz in Hamburg gefassten Beschluss. Hintergrund sind vor allem Fälle, in denen Banden EU-Bürger aus Südosteuropa nach Deutschland geholt und in Scheinarbeitsverhältnisse gebracht hatten, damit sie als Aufstocker Anspruch auf Sozialleistungen erlangen. Viele Menschen in Deutschland sparen, vor allem bei Kleidung sowie beim Besuch von Restaurants, Cafés und Bars. Das zeigt eine Umfrage im Auftrag des Preisvergleichsportals Idealo.
4: Viele Verbraucher wägen Ausgaben derzeit gründlich ab und schieben Anschaffungen auf. Auf neue Klamotten oder Accessoires wird am meisten verzichtet, genauso wie auf Elektronik. Und nach wie vor wird auch bei Lebensmitteln gespart. Das haben über 30% der Befragten angegeben. Es werden dazu Preise verschiedener Anbieter verglichen, Sonderangebote gekauft und dazu Rabattcodes benutzt. Mehr als die Hälfte der Befragten geht weniger essen, aber auch auf Kinobesuche und Konzerte wird verzichtet. Laut Umfrage wird am häufigsten für Urlaube und Reisen gespart und viele legen Geld für die Altersvorsorge beiseite. Tine Klimach, Nachrichtenredaktion.
3: Die Schweizer Regierung hat die eigentlich für heute angedachte erste Gesprächsrunde zur Ausgestaltung des Rahmenabkommens zwischen den USA und dem Iran in der Nähe von Luzern abgesagt. Die Gespräche im Luxusressort auf dem Bürgenstock würden nicht wie geplant stattfinden, teilte das Außenministerium in Bern mit. Davor hatte bereits US-Vizepräsident Vance seine Reise in die Schweiz vorerst abgesagt. Zum Fußball. Für die deutsche Mannschaft geht es heute nach Toronto. Dort wartet morgen im zweiten WM-Gruppenspiel die Elfenbeinküste. Das dürfte deutlich schwerer werden als zum Auftakt gegen Curaçao.
5: Ein lockeres Abschlusstraining gibt es nochmal hier in Winston-Salem, wo es sich nach starkem Regen zumindest etwas abgekühlt hat. Danach steigen die Spieler in den Flieger ins noch angenehmer temperierte Toronto. Zum ersten Mal seit der WM verlässt die Mannschaft also die USA und will mit einem Sieg wiederkommen. Damit wäre die Qualifikation für die K.O.-Runde vorzeitig geschafft. Comeback-Torhüter Manuel Neuer glaubt fest daran, dass die Mannschaft Weltmeister werden kann. Er will nach der WM endgültig seine Karriere beim DFB beenden. Zumindest hört es sich so an. Aus Winston-Salem, Thomas Bremser.
3: Anpfiff der Partie Deutschland gegen die Elfenbeinküste ist morgen Abend um 22 Uhr.
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0: Wir haben es ordentlich heiß, das merken wir uns auf jeden Fall. Bei uns in der Region aktuell 34 Grad in Beelitz, 35 Grad in Brandenburg an der Havel und 33 in Jeserich. Das wird auf jeden Fall ein Tag für Sonnenbrille und Sonnencreme vor allem. Bei bis zu 35 Grad wird in der Region ordentlich aufgeheizt. Also lieber einen Kaffee weniger und dafür ein Glas Wasser mehr. Morgen dann weiterhin hochsommerliche 33 Grad, bevor zum Abend Gewitter dazuziehen. Sonntag wieder trocken und sonnig bei 30 Grad.
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0: Stockender Verkehr bei uns in Potsdam auf der Bornstädter Straße in Richtung Potsdamer Straße und auf der Nutestraße stadteinwärts. Schauen wir raus auf die Autobahnen. Ordentlich was los. A2 Berliner Ring Richtung Magdeburg zwischen Dreieck Werder und Lelin. Gefahr durch Reifenteile auf der Fahrbahn. Ein liegengebliebenes Fahrzeug steht dazu auf dem Standstreifen. Fahren Sie hier also bitte vorsichtig. Auf der A9 Halle-Leipzig Richtung Berlin zwischen Niemeck und Brück ist die Richtungsfahrbahn gesperrt. Da gab es einen Unfall. Auch hier bitte vorsichtig fahren. A10 westlicher Berliner Ring, Dreieck Werder Richtung Dreieck Havelland zwischen Großkreuz und Leest, 2 Kilometer Stau. 20 Minuten können Sie da draufpacken. Ebenfalls A10 westlicher Berliner Ring, Dreieck Havelland Richtung Dreieck Werder zwischen Potsdam Nord und Vöben. Da sind wir bei 6 Kilometer und 20 Minuten on top. Dann bleiben wir auf der A10 zwischen Potsdam Nord und Vöben, 5 Kilometer Stau, 20 Minuten plus, und auf der A115 zwischen Großkreuz zwischen Kreuz-Zehlendorf und zwischen Potsdam-Babelsberg. Da stehen sie gerade eine Stunde an, 3 Kilometer sind es hier. Wer entspannt und ohne Überraschungen unterwegs sein möchte, die Blitzerlage finden Sie jederzeit auf unserer Homepage radio-potsdam.de. Einen haben wir zwischen Gelto und Wildpark West auf der Straße am Wasser. 50 sind hier erlaubt. Haben Sie noch was gesehen? Staus, Blitzer und andere Verkehrsstörungen? Dann immer gerne her damit an unsere Nummer für alles. Das ist die 0331 581 692 und die 30. Eine gute und sichere Fahrt wünsche ich Ihnen.
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0: Das Wochenende steht vor der Tür. Vielleicht geht's nachher noch auf dem Eis mit der besten Freundin raus, ins Waldbad Templin mit den Kids oder einfach auf dem Balkon in den Schatten. Egal, was Sie vorhaben, Radio Potsdam ist natürlich mit dabei.
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Tonight. Sie haben Radio Potsdam an und wir bringen Sie durch die letzten Stunden auf der Arbeit und freuen uns dann schon mal ganz doll aufs Wochenende. Am Sonntag wird in Potsdam nämlich wieder richtig gefeiert und Potsdam wird zur großen Open-Air-Bühne. Die Vetteler Musik steht an und das bedeutet Musik an jeder Ecke, kostenlos und unter freiem Himmel. Auf gut 50 Bühnen in der ganzen Stadt gibt es mehr als 100 Acts, von Pop über Rock über Chöre bis hin zu Jazz, Klassik und elektronischer Musik. Ganz egal, ob Sie nur kurz vorbeischauen oder den ganzen Tag von Bühne zu Bühne ziehen möchten, da dürfte wirklich für jeden Geschmack was dabei sein. Und das Beste, das Wetter spielt mit. Bei sommerlichen Temperaturen und ganz viel Sonnenschein steht doch so einem musikalischen Sonntag in Potsdam nichts mehr im Weg. Das komplette Programm mit allen Bühnen, Uhrzeiten und Künstlern finden Sie online unter fett-potsdam.de.

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5: 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Was?

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0: ganz entspannt an diesem Freitag hier mit OMD und Secret bei Radio Potsdam bei der Arbeit. Und falls Sie wirklich noch auf Arbeit hocken und gerade so eine kleine Verschnaufpause brauchen, Holly Humberstone mit To Love Somebody. Und es bleibt entspannt bei uns mit Milky Chance. Spielen wir Ihnen alles in der nächsten halben Stunde und nach unseren Lokalnachrichten.
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2: Mit Anne Tausch, guten Tag. Der Fall um die Insolvenz des Volleyball-Bundesliga.

0: Teams vom SC Potsdam steht kurz vor dem Abschluss. Die Staatsanwaltschaft will die Ermittlungen gegen einen Beschuldigten einstellen, wenn er eine Geldauflage zahlt. Gegen zwei weitere Personen wurden die Verfahren bereits beendet. Untersucht wurde, ob es bei den Finanzen des früheren Profiteams Unregelmäßigkeiten gab. Andere Ermittlungen rund um den Verein laufen aber noch weiter. Am Sonntag verwandelt die Fête de la Musique ganz Potsdam wieder in eine große Bühne. Zum 22. Mal gibt es kostenlose Konzerte und Musikaktionen in der ganzen Stadt. Auf dem Programm stehen rund 170 Acts an 49 Standorten. Besucher können sich auf Chöre, Bands, DJs und Open Stages freuen. Auch eine Straßenbahn wird wieder zum fahrenden Dancefloor. Auf dem Studiogelände Babelsberg wird in diesem Sommer wieder Kino gemacht. Das historische DEFA 70 eröffnet für 4 Sommerfilmabende seine Türen. Was die Besucher erwartet, erklärt Claudia Wolf von der Mediathek Hub Potsdam GmbH.
1: Die Sommerfilmabende im DEFA 70 Kino sind eine ganz besondere kleine Filmreihe hier in Potsdam-Babelsberg auf dem Studiogelände Babelsberg, das eigentlich nicht öffentlich zugänglich ist, aber während der Sommerfilmabende öffnen wir dieses alte Kino, was in den 60er Jahren auf dem DEFA-Gelände hier in Potsdam-Babelsberg gebaut wurde und auch bis vor 25 Jahren als öffentliches Kino zugänglich war. Und einige Potsdamer werden es vielleicht auch noch kennen. Und wir möchten gerne, dass dort wieder Potsdamer Interessierte, Kulturinteressierte einen schönen Kinoabend verbringen können.
0: 4 Sommerfilmabende sind geplant. Damit wird das historische DEFA 70 Kino erstmals seit rund 25 Jahren wieder für ein breites Publikum geöffnet. Soweit das Neueste aus Potsdam und der Umgebung. Die nächsten Lokalnachrichten bei Radio Potsdam, wie immer um 9:30. Und damit zurück zu dir, Charlie.
2: Danke, Anna.
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2: Falls Sie heute im Büro sitzen, ich hoffe, Sie haben eine Klimaanlage. Draußen gibt's Sonne und bis zu 35 Grad. Passen Sie gut auf sich auf und ausreichend trinken. Morgen erreichen wir nochmal 33 Grad. Am Abend sind Gewitter möglich. Und am Sonntag heißt es dann wieder Sonne satt und maximal 30 Grad.
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2: Stau auf der Nutestraße in Richtung Innenstadt und den anliegenden Straßen. Auf der Hegelallee ist in beide Richtungen ein bisschen Stau. Und auf der Straße Russische Kolonie bis hin zur Belatstraße, da haben wir auch ein paar Minuten plus. Aus der Stadt raus auf der Bonnstädter Straße, da haben wir momentan stockenden Verkehr. Und mindestens genauso viel ist auch auf den Autobahnen bei uns in der Region los. A2 Berliner Ring Richtung Magdeburg zwischen Dreieck Werder und Lenin. Gefahr durch Reifenteile auf der Fahrbahn. Außerdem steht da ein liegengebliebenes Fahrzeug auf dem Standstreifen. Fahren Sie also bitte besonders vorsichtig. Hier dauert es momentan 10 Minuten länger. A9 Halle-Leipzig Richtung Berlin. Zwischen Niemeck und Brück ist die Richtungsfahrbahn gesperrt. Da war ein Unfall. Fahren Sie bitte auch hier besonders vorsichtig. A10 westlicher Berliner Ring, Dreieck Havelland Richtung Dreieck Werder zwischen Potsdam Nord und Vöben. 5 Kilometer Stau, fast eine halbe Stunde on top. Und der dickste Stau momentan auf der A115, Dreieck Funkturm Richtung Dreieck Nutetal zwischen Kreuz Zehlendorf und Potsdam-Babelsberg. 3 Kilometer und eine Stunde stehen sie hier mittlerweile an. Die wichtigsten Blitze aus Potsdam und der Region gibt es natürlich auch zum Nachlesen auf radio-potsdam.de. Im Bornstädter Feld auf der Orville-Wright-Straße, da haben wir gerade einen bei 30 km/h. Und zwischen Gelto und Wildpark West, da steht einer bei 50 auf der Straße am Wasser. Haben Sie noch was gesehen? Staus, Blitzer und andere Verkehrsstörungen, dann immer gerne her damit an unsere Nummer für alles. Das ist die 0331 581 692 und die 30. Eine gute Fahrt für Sie.
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2: Das Wochenende steht vor der Tür und falls Sie noch keine Pläne haben, wir hätten da gleich ein paar Ideen für Sie. Unter anderem die Fête de la Musique am Sonntag. Wo genau Sie hingehen können und was Sie erwartet, das hören Sie gleich hier bei Radio Potsdam.
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1: Lust auf einen lustigen Start ins Wochenende? Dann ab ins Waschhaus. Bei Comedy Flash stehen erfahrene Comedians und spannende Newcomer gemeinsam auf der Bühne und sorgen für einen Abend voller Stand-up-Comedy. Tickets kosten 25 Euro im Vorverkauf auf waschhaus.de. Einlass ist um 19.30 Uhr, Beginn um 20 Uhr. Wer sich für die Chancen und Risiken von künstlicher Intelligenz interessiert, sollte heute im Museum Barberini vorbeischauen. Rechtsanwältin Esther Anna Wadrowski spricht über Themen wie Urheberrecht, Deepfakes und KI-generierte Inhalte. Dabei werden komplexe Fragen verständlich und anschaulich erklärt. Tickets gibt es ab 10 Euro auf der Website vom Barberini. Los geht's um 17.30 Uhr. Und jetzt schon mal einen Blick auf Sonntag, denn dann verwandelt die Vetteler Musik ganz Potsdam in eine große Bühne. In Parks, auf Plätzen und in Höfen gibt es den ganzen Tag kostenlose Musik, von Singer-Songwritern über Jazz und Chöre bis hin zu elektronischen Sounds. Das komplette Programm und alle Spielorte finden Sie auf der Website der Vetteler Musik Potsdam.
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0: Einen schönen Freitagnachmittag, einen schönen Start in dieses heiße Wochenende. Hier ist Radio Potsdam, gleich mit Nico Santos. Unforgettable spiele ich ihn gleich. Außerdem hat David Guetta eine neue Single draußen. Run, Run, River spiele ich ihn gleich. Jetzt schauen wir erst einmal auf all das, was wichtig ist, um 14 Uhr.
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2: Ich bin Anne Tausch und das ist das Top-Thema der Stunde. Mehr als 1000 Schülerinnen und Schüler haben in dieser Woche an den Potsdamer Schulgesundheitstagen teilgenommen. Bei Workshops und Mitmachangeboten drehte sich alles um Gesundheit, Wohlbefinden und den bewussten Umgang mit Stress. Mehr Nachrichten aus unserer Region finden Sie jederzeit bei uns im Netz auf radio-potsdam.de. Und jetzt mehr Nachrichten aus Deutschland und der Welt.
3: Ich bin Babette Büchner. Die Innenminister von Bund und Ländern wollen konsequenter gegen bandenmäßigen Sozialmissbrauch vorgehen. Das wurde auf einer Tagung der Innenministerkonferenz beschlossen.
4: Hintergrund sind vor allem Fälle, in denen Banden EU-Bürger aus Südosteuropa nach Deutschland geholt und in Scheinarbeitsverhältnisse gebracht hatten, damit sie als Aufstocker Anspruch auf Sozialleistungen erlangen. Zum Teil wurden diese Menschen in sogenannten Schrottimmobilien untergebracht. Polizei, Familienkassen, Jobcenter und Ausländerbehörden sollen enger zusammenarbeiten, um das zu verhindern. Die Innenminister wollen sich außerdem auf EU-Ebene dafür einsetzen, den Zugang von EU-Ausländern zu Sozialleistungen in Deutschland künftig an eine umfassende Beschäftigung zu knüpfen. Tine Klimach, Nachrichtenredaktion.
3: Digitale Bauanträge, gebündelte Förderprogramme, schnellere Verfahren. Bundesbauministerin Verena Huberts will mit einem 13-Punkte-Plan die hohen Baukosten dämpfen und den Wohnungsmangel in Deutschland bekämpfen.
5: In Deutschland wird zu wenig gebaut. Hohe Kosten sind dafür einer der Hauptgründe, heißt es in dem Aktionsplan. Die Baukosten seien auf ein unsägliches Niveau gestiegen. In dem Aktionsplan kündigte Huberts an, dass Bauanträge ab 2028 nur noch digital möglich sein sollen. Planungsprozesse sollen beschleunigt werden. Außerdem soll serielles und modulares Bauen die Kosten drücken. Einen entsprechenden Gesetzentwurf will das Bundesjustizministerium noch dieses Jahr vorlegen. Aus Berlin, Dirk Zeitler.
3: Nach gut 30 Jahren ist die Rückführung des hochradioaktiven deutschen Atommülls aus der Wiederaufbereitung im Ausland abgeschlossen. Das teilte das Bundesumweltministerium mit. Im Zwischenlager Brockdorf in Schleswig-Holstein kamen gestern Abend die letzten 7 Castor-Behälter aus der Aufbereitungsanlage Sellafield in Großbritannien an. Hier und in den anderen Zwischenlagern bleiben die Abfälle nun erst einmal, bis ein Endlager in Deutschland gefunden wird. Israels Ministerpräsident Benjamin Netanyahu hat die Armee nach eigenen Angaben angewiesen, hart gegen die libanesische Hisbollah-Miliz vorzugehen. Er begründete den Schritt auf X mit einem schweren Verstoß der Miliz gegen die Waffenruhe. Das Abkommen zwischen dem Iran und den USA sieht eigentlich ein Ende der militärischen Konflikte in der Region vor, also auch im Libanon.
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0: Mit den aktuellen Temperaturen, und die können sich heute Nachmittag sehen lassen, 34 Grad aktuell in Schönefeld, 35 Grad messen wir in Bergholz-Rehbrücke, in Werder, in Teltow und in Potsdam, 36 Grad sogar in Brandenburg an der Havel. Es gibt inzwischen eine offizielle Warnung vor starker Wärmebelastung hier bei uns in Brandenburg. Vermeiden Sie nach Möglichkeit die Hitze und trinken Sie ausreichend Wasser. Halten Sie Ihre Innenräume am besten schön kühl. Ansonsten ist ja da der Sommer 2026. Bis in den Abend hinein wechselnd bewölkt, die Nacht später bei 19 Grad. Der Radio Potsdam Wochenendwettertrend. Auch morgen starten wir anfangs schön sonnig in den neuen Tag bei bis zu 32 Grad. Ab dem Nachmittag sind dann erste Schauer möglich, am Abend auch Gewitter. Der Sonntag durchweg mit Sonne bei 30 Grad. Auch die neue Woche startet sommerlich heiß.
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0: Stadtverkehr Potsdam, 5 Minuten plus, Nutestraße stadteinwärts, anstehen ab der Humboldtbrücke, Alleestraße, Straße am Neuen Garten, bis runter zur Überfahrt zur Hans-Thoma-Straße, 5 bis 8 Minuten plus. Vorsicht auf der A2 Richtung Berlin. Zwischen Zieser und Wollin liegt eine Stoßstange auf der Fahrbahn. In Richtung Magdeburg zwischen dem Dreieck Werder und Lenin liegen Reifenteile auf der Fahrbahn. Außerdem steht hier ein kaputtes Auto auf der Standspur. Die A9 Leipzig Richtung Berlin. Zwischen Kleinmarzehns und Niemek haben wir Stau. Hier steht außerdem ein Liegenbleiber auf der Standspur. Dann rüber auf die A10, westlicher Berliner Ring, Richtung Dreieck Werder. Zwischen Potsdam-Nord und Vöben, Stau an der Baustelle, plus 20 Minuten. Und in Richtung Dreieck Spreeau, zwischen Rangsdorf und dem Schönefelder Kreuz, gibt es Behinderungen durch eine ungesicherte Unfallstelle. A10, westlicher Berliner Ring, jetzt in Richtung Dreieck Havelland. In Höhe Vöben haben wir Stau an der Baustelle, aktuell dauert es hier 10 Minuten zusätzlich. Haben auch Sie noch etwas entdeckt? Staus oder Blitzer? Sagen Sie gerne jederzeit Bescheid per WhatsApp-Nachricht oder rufen Sie gerne auch durch. Unsere Nummer für alles ist die 0331 581 692 und die 30. Danke fürs Bescheid sagen. Eine gute und vor allem eine sichere Fahrt.
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0: Kurz noch zwei. Der Schröder macht mit Ihnen frei. Kommen Sie gut in diesen Nachmittag, in diesen wirklich heißen Freitagnachmittag. Aktuell 35 bis 36 Grad über der Region und wir liefern die passende Musik dazu. Gleich neue Mucke von David Guetta. Run, Run, River spiele ich Ihnen nach Nico Santos. Unforgettable. Kommen Sie gut ins Wochenende. Hallo?
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0: Getter, Run, Run, River, 2:12. Hier ist Radio Potsdam.
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0: Wenn es um die eigene Vermögensnachfolge geht, dann denken viele zuerst, na klar, an ein Testament. Es gibt aber auch eine andere Möglichkeit, Vermögen schon zu Lebzeiten zu verschenken, etwa Geld, Wertgegenstände oder sogar Immobilien. Das kann Vorteile haben, sollte aber gut überlegt und rechtlich vor allem sauber geregelt sein. Denn gerade im Alter stellt sich schnell die Frage, was gebe ich ab und was brauche ich vielleicht selbst noch? Darüber wollen wir heute sprechen mit unserem Erbrechtsexperten Thorsten Purps von der Kanzlei Streitbürger. Ich freue mich sehr, dass Sie heute wieder da sind. Herr Purps, warum entscheiden sich denn viele Menschen dafür, Vermögen schon zu Lebzeiten zu verschenken, statt alles zu vererben?
2: Ich kann nämlich zu Lebzeiten durch das Geben mit der warmen Hand, so nennen wir das immer so, kann ich nämlich Möglichkeiten der Steuervergünstigung ausschöpfen. Beispielsweise ich übertrage eine Immobilie auf meine Kinder, behalte mir aber das Wohnrecht oder eine Art Nießbrauch vor und das Ganze wird noch gekoppelt mit einer Pflegeverpflichtung der Kinder und einer Rückauflassungsvormerkung, alles komplizierte Begriffe, aber das geht. Dann kann ich auf diese Art und Weise Immobilienvermögen übertragen mit einer Gegenleistung und kann dadurch die sogenannten Freibeträge der Kinder voll ausschöpfen. Das kann ich nach dem Erbfall ja nicht mehr, naturgemäß. Und dieses Geben mit der warmen Hand hat also steuerrechtlich erhebliche Vorteile.
0: Aber welche Risiken gehe ich denn ein, wenn ich Vermögen jetzt zu früh abgebe, gerade im Alter?
2: Also zu früh sollte man es nicht machen, was man machen kann. Man kann Immobilienvermögen beispielsweise auf die Kinder übertragen, kann sich aber vorbehalten, dass man das wieder zurückfordert. Das muss man aber auch sehr gut durchdenken, weil wenn man es zurückfordert von den Kindern, dann ist das ja wieder eine Zuwendung der Kinder an die Eltern. Und im Verhältnis der Kinder zu den Eltern haben wir ganz geringe Freibeträge, die liegen nur bei 100.000 Euro. Aber es geht, es ist möglich, ich kann mich da absichern.
0: Und wie kann ich mich absichern, wenn ich jetzt etwas verschenke, also zum Beispiel beim Thema Immobilien?
2: Da gibt es diesen berühmten Begriff, wir nennen das Asset Protection. Das ist also der Schutz der Vermögenswerte. Der Beschenkte, also das Kind beispielsweise, lernt jemand kennen und hält es für angemessen, diesen geschenkten Gegenstand auf den Lebenspartner oder die Lebenspartnerin einfach weiter zu verschenken. Das kann ich dadurch verhindern, indem ich eine Rückauflassungsvormerkung eintragen lasse. Das heißt, dann muss das wieder zurückgehen an den Schenkungsgeber, also der, der geschenkt hat.
0: Wer über Schenkungen nachdenkt, der sollte also nicht nur an steuerliche Vorteile oder familiäre Unterstützung denken, sondern auch an die eigene Absicherung. Wichtig ist, klare Regelungen zu treffen, damit aus einer gut gemeinten Schenkung später kein Problem wird. Wenn Sie diesen Beitrag noch einmal nachhören möchten und alle anderen Erbrechtstipps, ist nämlich ein sehr, sehr interessantes Thema, finden Sie ihn bei uns in der Mediathek auf radio-potsdam.de. Ich sage herzlichen Dank an unseren Experten heute Nachmittag. Ich sage herzlichen Dank an Thorsten Purps von der Kanzlei Streitbürger.
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0: Die Jungs von Take That, Everything Changes. Schön, dass Sie mit dabei sind. Hier ist Radio Potsdam. Wir sind auf dem Weg in ein heißes Sommerwochenende. Gleich mit No Doubt. It's My Life spiele ich ihn gleich gemeinsam mit Sydney Youngblood. Absolute Kultnummer, Sit and Wait, in der nächsten halben Stunde mit dabei. Jetzt alles, was wichtig ist, um 14.30 Uhr, halb drei.
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2: Mit Anne Tausch, guten Tag. Der Fall um die Insolvenz des Volleyball-Bundesliga-Teams vom SC Potsdam steht kurz vor dem Abschluss. Die Staatsanwaltschaft will die Ermittlungen gegen einen Beschuldigten einstellen, wenn er eine Geldauflage zahlt. Gegen zwei weitere Personen wurden die Verfahren bereits beendet. Untersucht wurde, ob es bei den Finanzen des früheren Profiteams Unregelmäßigkeiten gab. Andere Ermittlungen rund um den Verein laufen aber noch weiter. Das Potsdamer Stadtarchiv startet ein neues Online-Rechercheportal. Ab Montag können Interessierte erstmals von zu Hause aus in den Beständen recherchieren. Verfügbar sind rund 30.000 Archivalien aus 112 Beständen. Dazu gehören unter anderem Akten, Zeitungen, Plakate und historische Dokumente. Die Unterlagen selbst bleiben weiterhin nur vor Ort im Stadtarchiv.

0: einsehbar. Das neue Angebot soll den Zugang zum historischen Erbe der Landeshauptstadt erleichtern. In Potsdam geht der Streit um die Stadttauben weiter. Eigentlich möchte die Stadt das Füttern der Tiere verbieten und mit Bußgeldern ahnden. Der zuständige Ausschuss sieht das aber kritisch. Statt eines Verbots empfiehlt er sogenannte Taubenschläge. Dort könnten die Tiere kontrolliert versorgt werden. Tierschützer begrüßen diesen Vorschlag. Sie warnen davor, dass ein Fütterungsverbot die Situation der Tauben verschlechtern würde. Die endgültige Entscheidung fällt Anfang Juli in der Stadtverordnetenversammlung. Sonntag verwandelt die Fête de la Musique ganz Potsdam wieder in eine große Bühne. Zum 22. Mal gibt es kostenlose Konzerte und Musikaktionen in der ganzen Stadt. Auf dem Programm stehen rund 170 Acts an 49 Standorten. Besucher können sich auf Chöre, Bands, DJs und Open Stages freuen. Auch eine Straßenbahn wird wieder zum fahrenden Dancefloor. Soweit das Neueste aus Potsdam und der Umgebung. Die nächsten Lokalnachrichten bei Radio Potsdam, wie immer um halb. Und damit zurück zu dir, Paul.
1: Danke dir, Anne.
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1: Mit den aktuellen Temperaturen, 35 Grad messen wir in Bergholz-Rehbrücke, in Werder, in Teltow und in Potsdam, 36 Grad in Brandenburg an der Havel. Der Nachmittag zeigt sich wechselnd bewölkt. Drückend warm ist es, ja, und so richtig Abkühlung kommt heute Nacht nicht dazu. Die Nacht bei 20 Grad. Der Radio Potsdam Wochenendwettertrend. Auch morgen bis zu 32 Grad, anfangs schön viel Sonne. Ab dem Nachmittag kann es dann regnen, am Abend auch Gewitter. Der Sonntag durchweg mit Sonne bei 30 Grad. Die neue Woche startet dann schön sonnig und sommerlich.
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1: Stadtverkehr Potsdam, Heinrich-Mann-Allee bis runter zum Leipziger Dreieck sind es 5 bis 8 Minuten plus. Nochmal 5 bis 8 Minuten plus haben wir auf der Nutestraße stadteinwärts ab der Humboldt-Brücke. Dann geht es raus ins Umland, raus auf die Autobahnen. Einiges los heute Nachmittag. Die A2 Richtung Berlin zwischen Lenin und dem Dreieck Werder liegen Gegenstände auf der rechten und der mittleren Spur. A9 Leipzig Richtung Berlin zwischen Köselitz und Kleinmarzenz steht ein kaputtes Auto auf der rechten Spur. Es gibt derzeit Stau. Dann weiter auf die A10 westlicher Berliner Ring Richtung Dreieck Werder zwischen Potsdam Nord und Vöben, Stau an der Baustelle plus 20 Minuten. A10 südlicher Berliner Ring Richtung Dreieck Spreeau zwischen Rangsdorf und dem Schönefelder Kreuz gibt es Behinderungen durch eine ungesicherte Unfallstelle, bitte Vorsicht. Und dann geht es rüber auf die A10 westlicher Berliner Ring Richtung Dreieck Havelland. In Höhe Vöben haben wir Stau an der Baustelle plus 10 Minuten. Die A115, das Dreieck Funkturm Richtung Dreieck Nutetal. Zwischen Kleinmachnow und Potsdam-Babelsberg gibt es Behinderungen nach einem schweren Verkehrsunfall. Haben auch Sie noch etwas entdeckt? Staus oder Blitzer? Sagen Sie gerne jederzeit Bescheid per WhatsApp-Nachricht oder rufen Sie gerne auch durch. Unsere Nummer für alles ist die 0331 581 692 und die 30. Danke fürs Bescheid sagen. Jetzt eine gute Fahrt.
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1: Kurz nach 14:30 kommen Sie gut in diesen heißen Freitagnachmittag. Trinken nicht vergessen. Es ist drückend warm über der Region. Wir starten ins Wochenende gleich mit einer absoluten Kultnummer von Sydney Youngblood. Sit and Wait spiele ich Ihnen gleich nach No Doubt. It's my life. Ich bin der Schröder. Hi.
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0: Youngblood, Sit and Wait, 14.42 Uhr, 18 Minuten vor 3.
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0: Macy Peters begleitet uns in dieser Woche mit ihrem neuen Album. Eine Platte, auf der die Britin so persönlich klingt wie selten zuvor. Die 26-Jährige, die schreibt schließlich schon fast ihr ganzes Leben lang Songs. Ihren ersten hat sie mit gerade einmal 9 Jahren geschrieben. Später gewann sie mit einer eigenen Komposition sogar die Talentshow ihrer Schule. Heute zählt sie zu den spannendsten Singer-Songwriterinnen Großbritanniens. Auf ihrem neuen Album geht es viel um das Erwachsenwerden, um Beziehungen, Selbstzweifel, aber auch darum, den eigenen Wert zu erkennen. Wir hören Reiter rein in den Song Kingmaker. Darin blickt Macy Peters auf Menschen zurück, für die sie viel gegeben hat, und kommt zu einer wichtigen Erkenntnis. Man muss nicht immer andere groß machen. Manchmal sollte man auch an sich selbst denken. Hier ist Macy Peters aus ihrem neuen Album mit Kingmaker.

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The Strombellas und Spirits, 14:53 Uhr, kurz vor drei an diesem drückend heißen Freitagnachmittag. Was für ein Start ins Wochenende. Wir schauen kurz raus auf die A115, ist Dreieck-Funkturm Richtung Dreieck-Nutetal. Zwischen Kleinmachnow und Potsdam-Babelsberg gibt es weiterhin Behinderungen nach einem schweren Verkehrsunfall. Rechnen Sie hier mit deutlich mehr Fahrzeit.

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1: Hey Noah.
2: Ja, was denn?
1: Lass mal einen Song machen.
2: Auf den jetzt?
1: Ja, Mann.

0: Sport raus und wir sind Helden. Nur ein Wort, der Start ins Wochenende, der Freitagnachmittag. Hier ist Radio Potsdam. Gleich mit Cher. Love and Understanding spiele ich ihn gleich in der nächsten halben Stunde. Gemeinsam mit den Flames. Every Time. Gleich bei uns. Jetzt alles, was wichtig ist, um 15 Uhr.
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2: Ich bin Anne Tausch und das ist das Top-Thema der Stunde. Mehr als 1000 Schülerinnen und Schüler haben in dieser Woche an den Potsdamer Schulgesundheitstagen teilgenommen. Bei Workshops und Mitmachangeboten drehte sich alles um Gesundheit, Wohlbefinden und den bewussten Umgang mit Stress. Mehr Nachrichten aus unserer Region finden Sie jederzeit bei uns im Netz auf radio-potsdam.de. Und jetzt mehr Nachrichten aus Deutschland und der Welt.
3: Ich bin Babit Büchner. Beim EU-Gipfel in Brüssel geht es heute um den EU-Haushalt ab 2028. Bundeskanzler Friedrich Merz lehnt den vorliegenden Budgetvorschlag von weit über 1 Billion Euro ab. Er sagte vor den schwierigen Beratungen:
4: Der gegenwärtige Vorschlag ist in seiner abstrakten Höhe viel zu hoch. Es muss ein neuer Vorschlag auf den Tisch und dann müssen wir uns über Einnahmen und Ausgabenstruktur unterhalten und das wird eine sehr spannende Diskussion.
3: Der EU-Haushalt ist eines der politisch sensibelsten Themen in Brüssel. Als größte Volkswirtschaft der EU trägt Deutschland den mit Abstand größten Teil bei. Die Innenminister von Bund und Ländern wollen konsequenter gegen bandenmäßigen Sozialmissbrauch vorgehen. Das wurde bei einem Treffen der Innenministerkonferenz beschlossen. Missbrauch müsse frühzeitig erkannt, systematisch verhindert und entschlossen verfolgt werden, heißt es. Hintergrund sind vor allem Fälle, in denen Banden EU-Bürger aus Südosteuropa nach Deutschland geholt und in Scheinarbeitsverhältnisse gebracht hatten, damit sie als Aufstocker dann Anspruch auf Sozialleistungen haben. Rekordschulden, steigende Ausgaben und eine schwache Wirtschaft. Mit einem Defizit von fast 32 Milliarden Euro hat sich die Haushaltskrise der Kommunen in Deutschland im vergangenen Jahr weiter verschärft. Das zeigt der kommunale Finanzreport der Bertelsmann Stiftung.
5: Die Hauptursache für das Rekorddefizit sehen die Autoren der Studie bei den steigenden Sozial- und Personalausgaben. Hinzu komme die schwache wirtschaftliche Entwicklung, die sich auf die kommunalen Einnahmen auswirke. Die Kommunen reagieren bereits. Eingespart wird etwa bei Investitionen und freiwilligen Leistungen wie Schwimmbädern. Dennoch gehen die Autoren davon aus, dass sich das Defizit in den kommenden Jahren weiter vergrößern wird. Die Bertelsmann Stiftung fordert eine grundsätzliche Reform der kommunalen Finanzierung. Aus Berlin, Dirk Zeitler.
3: Die Linke hat ihren dreitägigen Bundesparteitag in Potsdam begonnen. 3 Monate vor den wichtigen Wahlen in Ostdeutschland beraten die Delegierten bis Sonntag ihre Strategie gegen die AfD. Zudem will die Linke Proteste gegen die Reformen der Bundesregierung mobilisieren. Streitthema ist die Haltung der Partei zum Nahostkonflikt und zu Israel. Am Abend ist dazu eine Debatte geplant.
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0: Es hat sich ordentlich zugezogen über der Region. Aktuell auch so ein bisschen Nieselregen, ist allerdings nur eine ganz kleine Wolke, die da gerade über die Landeshauptstadt zieht. Ansonsten ist es drückend heiß. 34 Grad in Bergholz-Rehbrücke und in Borkheide. 35 Grad in Werder, in Brandenburg an der Havel und bei uns in Potsdam. Am Abend und in der Nacht wechselnd bewölkt, die Nacht später bei 19 Grad. Der Radio Potsdam Wochenendwettertrend. Morgen anfangs schön sonnig, ab dem Nachmittag dann Regen. Am Abend sind auch Gewitter möglich. 32 Grad maximal. Der Sonntag dann durchweg trocken und vor allem sonnig bei 30 Grad. Auch die neue Woche startet durchweg mit Sonne und heißen Sommertemperaturen.
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0: Stadtverkehr Potsdam, Nutestraße stadteinwärts ab der Humboldtbrücke 10 Minuten plus. Dann die Breite Straße bis runter zur Zeppelinstraße, 5 bis 8 Minuten Passierdauer. Bornstädter Potsdamer Straße stadtauswärts ab dem Bornstädter See 10 Minuten plus, dadurch Rückstau auf die Pappelallee. Hier kommen die wichtigsten Meldungen aus dem Umland. Vorsicht auf der A9 Richtung Berlin. Zwischen Köselitz und Kleinmerzens steht ein kaputtes Fahrzeug auf der rechten Spur. Dann weiter auf die A9 Richtung Leipzig. Zwischen Niemeck und dem Rastplatz Rossequelle haben wir Stau plus 10 Minuten. Die A10 westlicher Berliner Ring Richtung Dreieck Werder. Zwischen Potsdam Nord und Vöben Stau an der Baustelle plus 20 Minuten. Außerdem steht zwischen Leest und Vöben ein kaputtes Auto. Die A10 südlicher Berliner Ring Richtung Dreieck Spreeau. Zwischen Rangsdorf und dem Schönefelder Kreuz gibt es Behinderungen durch eine ungesicherte Unfallstelle. Machen Sie hier bitte schön vorsichtig. Die A115, das Dreieck Funkturm Richtung Dreieck Nutetal. Zwischen Kleinmachnow und Potsdam-Babelsberg gibt es weiterhin Behinderungen nach einem schweren Verkehrsunfall. Haben auch Sie noch etwas entdeckt heute Nachmittag? Staus oder Blitzer? Sagen Sie gerne jederzeit Bescheid per WhatsApp-Nachricht oder rufen Sie gerne auch durch. Unsere Nummer für alles ist die 0331 581 692 und die 30. Dankeschön fürs Bescheid sagen, eine gute und vor allem eine sichere Fahrt.
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0: Kurz nach drei. Der Schröder macht mit Ihnen frei einen schönen Start in dieses heiße Wochenende. Gleich mit den Flames Every Time. Und das hier ist Share, Love and Understanding. Hallo zusammen.
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0: The Flames und Every Time. 3:12 Kommen Sie gut ins Wochenende. Hier ist Radio Potsdam. Eine Woche lang dreht sich bei uns ab heute alles rund um das Thema Wasser. Wie wichtig sind Bildungsangebote rund ums Wasser und der sichere Umgang damit für Kinder und Jugendliche? Damit beschäftigt sich auch die Hofbauer Stiftung bei den sogenannten Wasserwochen. Und wir wollen darüber sprechen. Bei mir sind Peter Brandt-Böhm, er ist Geschäftsführer der Hofbauer Stiftung, und Christian Prochnow, Lehrkraft im Schulschwimmen und bei den Wasserwochen. Herr Brandt-Böhm, die Wasserwochen haben inzwischen ja eine gewisse Tradition. Warum engagiert sich denn die Hofbauer Stiftung eigentlich so stark für genau dieses Format?
1: Es gibt so viele wunderbare Möglichkeiten, auf das Wasser zu gehen. Die wollen wir gerne teilen und vermitteln. Von Kanu bis Rudern, bis Segeln, bis SUP, es ist alles möglich. Wasser zum anderen ist aber ein so vielseitiges Element. Wenn wir also vielseitiges Verständnis schaffen wollen, auf dem Wege der ästhetischen Bildung, das ist es, was wir tun, also mit Fühlen und Anfassen und Eintauchen und Treiben lassen und so weiter, dann ist das Wasser ein zentrales Thema. Und letztendlich ist insbesondere das Schwimmen im Wasser eine lebenslange, lebensbegleitende und sogar lebenswichtige Kompetenz, die Kindern unbedingt vermittelt werden muss.
0: Ja, und Sie hören es wahrscheinlich im Hintergrund, auf der Brandenburger Straße werden gerade die Steine verdichtet, deswegen ist es bei uns im Hintergrund ein bisschen lauter. Herr Brandt-Böhm, mit Hermannswerder, Werder und Kleinmachnow gibt es ja gleich mehrere Standorte. Welche Rolle spielen denn diese Campusse auch für Projekte wie die Wasserwochen?
1: Natürlich sind und werden unsere Einrichtungen auf Hermannswerder und in Werder wichtige Stützen auch dieser wasserbezogenen Veranstaltungen sein. Sie sind ja ortsnah und für den Teil der Wasserwoche auf Hermannswerder liegt das Evangelische Gymnasium mit dem Schulhof direkt am Wasser, an dem Gewässer, auf dem sich vieles abspielen wird. Der Bildungscampus Kleinmachnow wird für die Wasserwochen in besonderer Weise eine Unterstützung übernehmen. Als Besonderheit eine Rettungsschwimmerausbildung im Kursangebot der Oberstufe. Und dieses Potenzial an selbst ausgebildeten Rettungsschwimmern setzen wir natürlich gerne auch bei unseren Wasserwochen ein.
0: Herr Prochnow, es wurde gerade schon angesprochen, auch die Rettungsschwimmerausbildung in Kleinmachnow spielt da eine Rolle. Warum ist denn diese Ausbildung gerade heute so wichtig?
2: Einerseits, glaube ich, ist das Thema, dass Jugendliche für das Ehrenamt begeistert werden, ganz elementar. Andererseits auch dieses Thema Verantwortungsübernahme, dass Schüler befähigt werden, für andere, für jüngere Schüler Verantwortung zu übernehmen. Und das kann durchaus nur positive Aspekte mit sich bringen. Wir haben das im letzten Jahr gehabt. Ich war nach 3 Tagen Wassertagen komplett gegrillt mit den ganzen organisatorischen Themen dort. Und am Ende sagte mir ein Schüler, den wir auch vorher ausgebildet hatten als Rennschwimmer, Mensch, das war so geil, sag mir Bescheid, wenn wir es wieder machen. Das hat mich nachhaltig motiviert, ja. Wir haben die unterschiedlichen Schulformen, die wir ansprechen mit dieser Ausbildung, also vom Gymnasium bis hin Gesamtschule oder auch Oberschule, wo wir diese Formate anbringen, beziehungsweise auch Förderschulen, die das mit begleiten können. Es wachsen Früchte.
0: Sie sagen gerade, es hat Sie motiviert. Was wünschen Sie sich denn, was die Kinder aus dieser Wasserwoche mitnehmen?
2: Wenn das so ein Eis wird für die Schüler, die im Sommer das mal probieren dürfen, so ein neues, leckeres Eis, wo jede Sportart eine andere Geschmacksrichtung darstellt, dann ist das, glaube ich, genau das Richtige, wo die Schüler einfach probieren und ins, ja, vielleicht ja sogar schwärmen kommen und vielleicht ja auch den einen oder anderen Verein aufsuchen in der Freizeit, um dann sinnstiftend ein bisschen was in der analogen Welt zu schaffen.
0: Die Wasserwochen verbinden Bildung, Bewegung und Verantwortung und zeigen, wie wichtig es ist, junge Menschen frühzeitig für das Thema Wasser zu sensibilisieren. Wir reden die Wasserwoche nächste Woche weiter über dieses Thema und natürlich können Sie alle Gespräche noch einmal nachhören bei uns im Netz auf 3xwradio-potsdam.de.

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0: White Boys, gleich für den perfekten Start ins Wochenende. Alles, was wichtig ist, jetzt um 15.30 Uhr.
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2: Mit Anne Tausch, guten Tag. Das Potsdamer Stadtarchiv startet ein neues Online-Rechercheportal. Ab Montag können Interessierte erstmals von zu Hause aus in den Beständen recherchieren. Verfügbar sind rund 30.000 Archivalien aus 112 Beständen. Dazu gehören unter anderem Akten, Zeitungen, Plakate und historische Dokumente. Die Unterlagen selbst bleiben weiterhin nur vor Ort im Stadtarchiv einsehbar. Das neue Angebot

0: Boot soll den Zugang zum historischen Erbe der Landeshauptstadt erleichtern. In Potsdam geht der Streit um die Stadttauben weiter. Eigentlich möchte die Stadt das Füttern der Tiere verbieten und mit Bußgeldern ahnden. Der zuständige Ausschuss sieht das aber kritisch. Statt eines Verbots empfiehlt er sogenannte Taubenschläge. Dort könnten die Tiere kontrolliert versorgt werden. Tierschützer begrüßen diesen Vorschlag. Sie warnen davor, dass ein Fütterungsverbot die Situation der Tauben verschlechtern würde. Die endgültige Entscheidung fällt Anfang Juli in der Stadtverordnetenversammlung. Auf dem Studiogelände Babelsberg wird in diesem Sommer wieder Kino gemacht. Das historische DEFA 70 eröffnet für 4 Sommerfilmabende seine Türen. Was die Besucher erwartet, erklärt Claudia Wolf von der Mediathek Hub Potsdam GmbH.
1: Die Sommerfilmabende im DEFA 70 Kino sind eine ganz besondere kleine Filmreihe hier in Potsdam-Babelsberg auf dem Studiogelände Babelsberg, das eigentlich nicht öffentlich zugänglich ist, aber während der Sommerfilmabende öffnen wir dieses alte Kino, was in den 60er Jahren auf dem DEFA-Gelände hier in Potsdam-Babelsberg gebaut wurde und auch bis vor 25 Jahren als öffentliches Kino zugänglich war. Und einige Potsdamer werden es vielleicht auch noch kennen. Und wir möchten gerne, dass dort wieder Potsdamer Interessierte, Kulturinteressierte einen schönen Kinoabend verbringen können.
0: 4 Sommerfilmabende sind geplant. Damit wird das historische DEFA 70 Kino erstmals seit rund 25 Jahren wieder für ein breites Publikum geöffnet. Am Sonntag verwandelt die Fête de la Musique ganz Potsdam wieder in eine große Bühne. Zum 22. Mal gibt es kostenlose Konzerte und Musikaktionen in der ganzen Stadt. Auf dem Programm stehen rund 170 Acts an 49 Standorten. Besucher können sich auf Chöre, Bands, DJs und Open Stages freuen. Auch eine Straßenbahn wird wieder zum fahrenden Dancefloor. Soweit das Neueste aus Potsdam und der Umgebung. Die nächsten Lokalnachrichten bei Radio Potsdam, wie immer um 12:30. Und damit zurück zu dir, Paul.
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3: Mit den aktuellen Temperaturen 33 Grad in Borkheide, 34 Grad in Schönefeld, in Belitz, in Teltow und in Potsdam. Es ist drückend heiß heute Nachmittag über der Landeshauptstadt. Es hat sich inzwischen kräftig zugezogen, ein paar Regentropfen sind runtergekommen. Im weiteren Verlauf soll es aber bei uns in der Landeshauptstadt trocken bleiben. Am Abend und in der Nacht wechselnd bewölkt, die Nacht später bei 19 Grad. Der Radio Potsdam Wettertrend fürs Wochenende. Morgen anfangs schön sonnig, ab dem Nachmittag fängt es dann an zu regnen, am Abend auch Gewitter. 32 Grad morgen unser Tageshöchstwert. Der Sonntag durchweg trocken, durchweg mit Sonne bei 30 Grad. Auch die neue Woche geht sommerlich weiter.
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3: Stadtverkehr Potsdam, Nutestraße stadteinwärts. Ab der Humboldtbrücke sind es 10 Minuten plus. Wenn es dann weitergeht über die Belathstraße, nochmal 5 Minuten oben drauf packen. Bornstädter Potsdamer Straße stadtauswärts, ab dem Bornstädter See aktuell anstehen. Hier sind es derzeit noch 10 Minuten plus. Jetzt raus ins Umland, die A9 Richtung Berlin. Zwischen Kleinmarzehns und Niemeck steht ein liegengebliebenes Fahrzeug auf der Standspur. Es dauert hier aktuell 30 Minuten zusätzlich. In Richtung Leipzig, Vorsicht, aktuell zwischen Niemeck und Kleinmarzehns ein Liegenbleiber. Wir haben hier derzeit Stau, 10 Minuten dauert es zusätzlich. A10 westlicher Berliner Ring Richtung Dreieck Werder. Zwischen Potsdam Nord und Vöben Stau an der Baustelle, plus 10 Minuten. Vorsicht auf der A10 südlicher Berliner Ring Richtung Dreieck Spreeau. Zwischen Rangsdorf und dem Schönefelder Kreuz gibt es Behinderungen durch eine ungesicherte Unfallstelle. Und noch eine Unfallstelle, die befindet sich zwischen dem Schönefelder Kreuz und Königs Wusterhausen auf der linken Spur. A10 westlicher Berliner Ring Richtung Dreieck Havelland. Zwischen Großkreuz und Leest Stau an der Baustelle. Dreiviertel Stunde Passierdauer. Zwischen Potsdam Nord und Spandau steht außerdem ein Liegenbleiber auf der rechten Spur. Die A115 ist Dreieck Funkturm Richtung Dreieck Nutetal. Zwischen Kleinmachnow und Potsdam-Babelsberg gibt es weiterhin Behinderungen nach einem schweren Verkehrsunfall. Landkreis Havelland, zwischen Rathenow und Semlin gibt es eine Vollsperrung. Hier ist die Feuerwehr im Einsatz. Vorsicht bitte im Landkreis Teltow-Fleming auf der A76. Zwischen dem Abzweig nach Birkholz und Marlow Nord liegen Gegenstände auf der Fahrbahn. Geblitzt wird heute Nachmittag auf der Heinrich-Mann-Allee bei Tempo 50. Und wenn Sie noch was entdeckt haben, Staus oder Blitzer, sagen Sie gerne jederzeit Bescheid per WhatsApp-Nachricht oder rufen Sie gerne auch durch. Unsere Nummer für alles ist die 0331 581 692 und die 30. Danke fürs Bescheid sagen. Gute Fahrt.
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3: Kurz nach 3:30, der Schröder hier. Einen schönen Start ins Wochenende. Hallöchen.
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0: Duran Duran und Wild Boys, 15.43 Uhr.
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0: ist heute die 20 und die kommt heute direkt aus dem Brandenburger Landtag. Ja, hier wird nämlich nicht nur Politik gemacht, sondern auch fleißig tatsächlich Honig produziert. Die sogenannten Parlamentsbienen haben in diesem Jahr bereits rund 20 Kilogramm Honig gesammelt und das mitten in der Landeshauptstadt. Geerntet wurde der erste Honig des Jahres jetzt von Landtagspräsidentin Ulrike Liedtke zusammen mit Imker Jochen Andres. Natürlich in voller Imkermontur. Unsere Zahl des Tages, die 20, denn so viel Kilogramm Honig haben die Parlamentsbienen in Potsdam in diesem Jahr schon produziert.
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0: Don't Talk, Just Kiss. In der nächsten halben Stunde. Jetzt schauen wir auf all das, was wichtig ist heute Nachmittag um jetzt 16 Uhr.
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2: Ich bin Anne Tausch und das ist das Top-Thema der Stunde. Mehr als 1000 Schülerinnen und Schüler haben in dieser Woche an den Potsdamer Schulgesundheitstagen teilgenommen. Bei Workshops und Mitmachangeboten drehte sich alles um Gesundheit, Wohlbefinden und den bewussten Umgang mit Stress. Mehr Nachrichten aus unserer Region finden Sie jederzeit bei uns im Netz auf radio-potsdam.de. Und jetzt mehr Nachrichten aus Deutschland und der Welt.
3: Ich bin Babit Büchner. Die Zivilbevölkerung soll besser vor Bedrohungen von außen geschützt werden. Darauf haben sich die Innenminister von Bund und Ländern auf ihrer Konferenz in Hamburg geeinigt. Sie reagieren damit auf den Ukraine-Krieg und die damit verbundene Bedrohung durch Russland. Unter anderem soll demnach bis 2029 eine widerstandsfähige IT-Infrastruktur geschaffen werden. Durch Übungen, Kurse und Unterricht an Schulen soll zudem die Selbstschutzkompetenz der Bevölkerung verbessert werden. Beim EU-Gipfel in Brüssel geht es heute um den EU-Haushalt ab 2028. Bundeskanzler Friedrich Merz lehnt den vorliegenden Budgetvorschlag von weit über 1 Billion Euro ab.
4: Wir können nur so viel Geld ausgeben, wie wir auch haben, sagt Merz. Also ein deutliches Nein zu noch höheren Schulden. Er gab aber auch zu, die Mehrheit der EU-Länder sei da anderer Meinung. Dennoch hofft der Kanzler, dass man bis Jahresende zu einer Entscheidung kommt. Hintergrund und auch deshalb ist es so schwierig, auf einen Nenner zu kommen. Deutschland zahlt mehr in den EU-Haushalt ein, als es herausbekommt. Bei vielen anderen Ländern ist es genau umgekehrt. Claudia Wächter, Nachrichtenredaktion.
3: Digitale Bauanträge, gebündelte Förderprogramme und schnellere Verfahren. Bundesbauministerin Verena Huppertz will mit einem 13-Punkte-Plan die hohen Baukosten dämpfen und den Wohnungsmangel in Deutschland bekämpfen.
5: In Deutschland wird zu wenig gebaut. Hohe Kosten sind dafür einer der Hauptgründe, heißt es in dem Aktionsplan. Die Baukosten seien auf ein unsägliches Niveau gestiegen. In dem Aktionsplan kündigte Huberts an, dass Bauanträge ab 2028 nur noch digital möglich sein sollen. Planungsprozesse sollen beschleunigt werden. Außerdem soll serielles und modulares Bauen die Kosten drücken. Einen entsprechenden Gesetzentwurf will das Bundesjustizministerium noch dieses Jahr vorlegen. Aus Berlin, Dirk Zeitler.
3: Kaum unterzeichnet, schon auf die Probe gestellt. Neue Kämpfe zwischen der israelischen Armee und der libanesischen Hisbollah-Miliz gefährden das Abkommen zwischen den USA und dem Iran. Beide Konfliktparteien werfen sich gegenseitig vor, die Waffenruhe zu brechen. Das Abkommen sieht eigentlich auch eine Waffenruhe im Libanon vor, enthält aber keine Klausel über einen Abzug der israelischen Truppen.
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0: Mit den aktuellen Temperaturen 32 Grad in Bockheide und in Brandenburg an der Havel, 33 Grad in Bergholz-Rehbrücke, in Werder, in Teltow und in Potsdam. Der Nachmittag zeigt sich eher zugezogen, ab und zu guckt aber auch die Sonne durch, auch am Abend und in der Nacht wechselnd bewölkt, die Nacht später bei 19 Grad. Der Radio Potsdam Wochenendwettertrend, es geht heiß weiter, morgen bis zu 32 Grad, anfangs schön viel Sonne, ab dem Nachmittag kann es dann Regen geben. Am Abend auch Schauer und Gewitter bei 32 Grad. Ein sehr schwülwarmer Tag. Der Sonntag dann durchweg trocken, durchweg sonnig bei 30 Grad. Auch die neue Woche startet sommerlich warm.
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0: Stadtverkehr Potsdam, Bornstädter Potsdamer Straße, stadtauswärts. Aktuell brauchen Sie hier 20 Minuten zusätzlich. Dadurch haben wir Rückstau auf die Pappelallee und die Amundsenstraße. Dann Vollnutestraße stadteinwärts. Hier anstehen kurz vor der Humboldtbrücke sind aktuell 10 Minuten plus. Wenn es weitergeht über die Belatstraße, nochmal gut 5 Minütchen oben drauf packen. Dann raus ins Umland, raus auf die Autobahnen. Auch hier einiges los heute Nachmittag. Die A9 Leipzig Richtung Berlin zwischen Köselitz und Kleinmarzehn brennt ein Fahrzeug. Die Richtungsfahrbahn ist derzeit gesperrt. Zwischen Köselitz und Kleinmarzehn ist die Richtungsfahrbahn derzeit dicht. Hier brennt ein Auto. Dann haben wir zwischen Kleinmarzehns und Niemecken Liegenbleibe auf der Standspur. Auch hier gibt es derzeit mächtig Stau. In Richtung Leipzig zwischen Niemeck und Kleinmarzehns noch ein Liegenbleiber. Aktuell haben wir dadurch Stau, Viertelstunde Passierdauer. A10 westlicher Berliner Ring Richtung Dreieck Werder zwischen Potsdam Nord und Föben Stau an der Baustelle plus 10 Minuten. Rüber auf dem südlichen Berliner Ring Richtung Dreieck Spreeau zwischen Rangsdorf und dem Schönefelder Kreuz gibt's Behinderungen durch eine ungesicherte Unfallstelle. Außerdem Probleme heute Nachmittag zwischen Königs Wusterhausen und Niederlehme. Hier auch ein Liegenbleiber, der steht auf der Standspur. A10 westlicher Berliner Ring Richtung Dreieck Havelland zwischen Großkreuz und Leest Stau an der Baustelle. Dreiviertel Stunde Passierdauer und zwischen Potsdam Nord und Spandau steht ein Liegenbleiber auf der rechten Spur. Die A115, das Dreieck Funkturm Richtung Dreieck Nutetal zwischen Kleinmachnow und Potsdam-Babelsberg gibt es Behinderungen nach einem Unfall. Äußerste Vorsicht auf der B2 Potsdam Richtung Lutherstadt-Wittenberg. In Höhe der A10 Michendorf arbeiten die Ampeln derzeit fehlerhaft. Landkreis Havelland zwischen Rathenow und Semlin gibt es eine Vollsperrung. Hier ist die Feuerwehr im Einsatz. Landkreis Teltow-Fleming zwischen dem Abzweig nach Birkholz und Marlow Nord liegen Gegenstände auf der linken Spur. Bitte Vorsicht. Geblitzt wird heute Nachmittag bei uns in Potsdam auf der Heinrich-Mann-Allee bei Tempo 50. Und wenn Sie noch etwas entdeckt haben, Staus oder Blitzer, sagen Sie gerne jederzeit Bescheid per WhatsApp-Nachricht oder rufen Sie gerne auch durch. Unsere Nummer für alles ist die 0331 581 692 und die 30. Dankeschön fürs Bescheid sagen. Eine gute Fahrt.
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0: Kurz nach vier, der Schröder hier. Kommen Sie gut in dieses erste hochsommerliche Wochenende in diesem Jahr. Wir sind bei Ihnen mit der passenden Mucke. Gleich Right Side Fred mit Don't Talk, Just Kiss. Den Start jetzt machen elektronische Klänge von Robin Schulz. Sie kommt damit.
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Right Side Fred und Don't Talk, Just Kiss. 13 Minuten nach 4 in der Region. Hier ist der Radio Potsdam Feierabend. 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Und einen kleinen Vorgeschmack gibt's hier schon mal. Hier kommt Kamrat mit Be Mine.

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1: Hallo Potsdam, heute startet entspannt und kreativ in Potsdam. Im Casino der FH steigt ab 16 Uhr Trockenrocken, ein alkoholfreies Event mit Musik, Kunstgesprächen und kreativen Aktionen. Wer den Abend lieber mit guter Musik ausklingen lassen möchte, ist bei Schwarzes Gold im Kaffeehaus 2 genau richtig. Dort dreht sich ab 20 Uhr alles um Vinyl und gute Sounds. Morgen wird dann ordentlich getanzt. Im Café Alex startet ab 18 Uhr die große Salsa-Party mit Tanzeinleitung und jeder Menge Sommerfeeling. Ab 20 Uhr lädt außerdem Club 2 im Freiland zu einem bunten Tanzabend mit wechselnden DJs ein. Der Sonntag beginnt dann ganz früh, dafür aber mit einer besonderen Aussicht. Denn bei der Sonnenaufgangsführung auf dem Pfingstberg erlebt ihr den Sonnenaufgang über Potsdam aus mehr als 100 Metern Höhe. Wer lieber später loszieht und ausschlafen möchte, sollte sich die Fete de la Musique nicht entgehen lassen. Überall in der Stadt gibt es kostenlose Live-Musik und Konzerte unter freiem Himmel ab 10 Uhr. Mehr

0: Freitagnachmittag in der Region, sommerliche Temperaturen und Radio Potsdam in ihrem Rundfunkempfangsgerät. Gleich in der nächsten halben Stunde mit Sascha. Please, please, please, spiele ich ihn gleich. Gemeinsam mit den Backstreet Boys. Get down. Gleich, jetzt alles, was wichtig ist, um 16.30 Uhr.
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2: Mit Anne Tausch, guten Tag. In Potsdam geht der Streit um die Stadttauben weiter. Eigentlich möchte die Stadt das Füttern der Tiere verbieten und mit Bußgeldern ahnden. Der zuständige Ausschuss sieht das aber kritisch. Statt eines Verbots empfiehlt er sogenannte Taubenschläge. Dort könnten die Tiere kontrolliert versorgt werden. Tierschützer begrüßen diesen Vorschlag. Sie warnen davor, dass ein Fütterungsverbot die Situation der Tauben verschlechtern würde. Die endgültige Entscheidung fällt Anfang Juli in der Stadtverordnetenversammlung. Der Fall um die Insolvenz des Volleyball-Bundesliga-Teams vom SC Potsdam steht kurz vor dem Abschluss. Die Staatsanwaltschaft will die Ermittlungen gegen einen Beschuldigten einstellen, wenn er eine Geldauflage zahlt. Gegen zwei weitere Personen wurden die Verfahren bereits beendet. Untersucht wurde, ob es bei den Finanzen des früheren Profiteams Unregelmäßigkeiten gab. Andere Ermittlungen rund um den Verein laufen aber noch weiter. Auf dem Studiogelände Babelsberg wird in diesem Sommer wieder Kino gemacht. Das historische DEFA 70 eröffnet für 4 Sommerfilmabende seine Türen. Was die Besucher erwartet, erklärt Claudia Wolf von der Medien-

0: Ja, Tech Hub Potsdam GmbH.
1: Die Sommerfilmabende im DV 70 Kino sind eine ganz besondere kleine Filmreihe hier in Potsdam-Babelsberg auf dem Studiogelände Babelsberg, das eigentlich nicht öffentlich zugänglich ist, aber während der Sommerfilmabende öffnen wir dieses alte Kino, was in den 60er Jahren auf dem DEFA-Gelände hier in Potsdam-Babelsberg gebaut wurde und auch bis vor 25 Jahren als öffentliches Kino zugänglich war, und einige Potsdamer werden es vielleicht auch noch kennen. Und wir möchten gerne, dass dort wieder Potsdamer Interessierte, Kulturinteressierte einen schönen Kinoabend verbringen können.
0: 4 Sommerfilmabende sind geplant. Damit wird das historische DEFA 70 Kino erstmals seit rund 25 Jahren wieder für ein breites Publikum geöffnet. Am Sonntag verwandelt die Fête de la Musique ganz Potsdam wieder in eine große Bühne. Zum 22. Mal gibt es kostenlose Konzerte und Musikaktionen in der ganzen Stadt. Auf dem Programm stehen rund 170 Acts an 49 Standorten. Besucher können sich auf Chöre, Bands, DJs und Open Stages freuen. Auch eine Straßenbahn wird wieder zum fahrenden Dancefloor. Soweit das Neueste aus Potsdam und der Umgebung. Die nächsten Lokalnachrichten bei Radio Potsdam, wie immer um 12:30. Und damit zurück zu dir, Paul.
2: Danke dir, Anne.
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2: Mit den aktuellen Temperaturen über der Region: 33 Grad in Töplitz und in Wustermark, 33 Grad in Michendorf und in Potsdam, 34 Grad Meiden, noch Teltow und Rathenow. Der Nachmittag lockert sich jetzt immer weiter auf, auch am Abend noch ein freundlicher Sonne-Wolken-Mix, die Nacht dann klar und trocken bei 19 Grad. Der Radio Potsdam Wochenendwettertrend: auch morgen wird es ordentlich warm, 32 Grad unser Tageshöchstwert, anfangs auch schön viel Sonne, ab dem Nachmittag kann es dann anfangen zu regnen, in Richtung Abend dann auch Gewitter. Der Sonntag dafür durchweg trocken, durchweg sonnig bei 30 Grad, und auch die neue Woche geht sommerlich weiter.
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2: Stadtverkehr Potsdam, 5 Minuten plus Nutestraße stadteinwärts. Hier stehen Sie an ab der Humboldtbrücke. Und nochmal 5 Minuten plus Bornstädter und Potsdamer Straße stadtauswärts ab dem Bornstädter See. Jetzt raus ins Umland, raus auf die Autobahnen. Hier ist einiges los an diesem Nachmittag. Vorsicht auf der A9 in Richtung Berlin zwischen Köselitz und Kleinmarzehns. Hier ist die Richtungsfahrbahn aktuell gesperrt. Hier brennt derzeit ein Auto. In Richtung Leipzig haben wir zwischen Niemeck und dem Rastplatz Rossiquelle Stau. Zwischen Niemeck und Kleinmarzehns steht außerdem ein Liegenbleiber. Die A10 westlicher Berliner Ring Richtung Dreieckwerder. Zwischen Potsdam Nord und Vöben Stau an der Baustelle, halbe Stunde plus. Vorsicht auf der A10 südlicher Berliner Ring Richtung Dreieck Spreeau. Zwischen Ludwigsheide Ost und Genshagen steht ein kaputtes Auto auf der rechten Spur. Außerdem ist nach einem Unfall die linke Spur aktuell nicht befahrbar. Dann Vorsicht auf der A10 südlicher Berliner Ring Richtung Dreieck Spreeau. Zwischen dem Schönefelder Kreuz und Königs Wusterhausen hat es noch einen Unfall gegeben. Aktuell auch hier Behinderungen. Rüber auf die A10 westlicher Berliner Ring, jetzt Richtung Dreieck Havelland. Zwischen Großkreuz und Leest Stau an der Baustelle. Aktuell eine Dreiviertelstunde plus. Wir haben zwischen Potsdam Nord und Spandau außerdem noch einen Liegenbleiber. Der steht hier auf der rechten Spur. Die A115, das Dreieck Funkturm Richtung Dreieck Nutetal. Zwischen Kleinmachnow und Potsdam-Babelsberg gibt es Behinderung nach einem Unfall. Vorsicht auf der B2 Potsdam Richtung Lutherstadt-Wittenberg. In Höhe der A10 Michendorf arbeiten aktuell die Ampeln fehlerhaft. Machen Sie hier schön vorsichtig. Geblitzt wird bei uns in Potsdam auf der Heinrich-Mann-Allee bei Tempo 50. Und wenn Sie noch etwas entdeckt haben, Staus oder Blitzer, sagen Sie gerne jederzeit Bescheid per WhatsApp-Nachricht oder rufen Sie gerne auch durch. Unsere Nummer für alles ist die 0331 581 692 und die 30. Danke fürs Bescheid sagen, eine gute Fahrt.
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2: Ich wünsche einen schönen Start in dieses sommerliche Wochenende, einen schönen Start in den Freitagnachmittag. Gleich mit den Backstreet Boys. Get Down spiele ich Ihnen nach Sascha. Please, please, please. Fröhliches Schwitzen. Hallo.
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0: Die Backstreet Boys und Get Down, 16:44.
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0: Viele von Ihnen kennen es wahrscheinlich. Kurz vor dem Abflug in den Sommerurlaub geht es nochmal durch die Passkontrolle am Flughafen. Wir durften uns am Flughafen Berlin-Brandenburg einmal anschauen, wie das Ganze hinter den Kulissen abläuft. Gemeinsam mit Bundespolizist Serhard Kurt, direkt in der sogenannten Box, also dort, wo die Pässe kontrolliert werden.
2: Hier ist die Kontrolltechnik auch mit ausgestattet, mit einem Fingerabdrucksensor, mit einem Ausweislesegerät und einem Rechner, womit wir dann die ganze grenzpolizeiliche Einreise durchführen werden. Ich überprüfe jetzt hier die Echtheit des Dokumentes und natürlich auch die Einreisevoraussetzungen, warum die Person nach Deutschland kommen möchte, wie lange sie hier bleiben möchte und was sie machen möchte. Okay, so, Ihr Passport? Genau, also das Erste, was ich halt immer mache, den Reisepass in die Hand nehmen, schauen, ist das die Person oder nicht, kurz ein Lichtbildabgleich machen, es ist die Person, dann lege ich den Pass hier auf, das System überprüft das dann, kriege ich jetzt hier ein paar Referenzbilder angezeigt. Siehst du hier, die Person ist visumsfrei, das heißt, die Person braucht für die Einreise kein Visum. Dann mache ich eine ganz normale Einreisebefragung, frage dann, warum die Person nach Deutschland kommt und wie lange die hier bleiben möchte. What is the reason for coming to Germany? Tourism? How long you want to stay here? Okay, thank you. Kriegt jetzt von mir einen Einreisestempel.
3: Was ist das für ein Feeling für dich, dann den Stempel zu drücken?
2: Ja, ich persönlich mag den Stempel eigentlich sehr gerne. Finde ich auch schade, dass der bald abgeschafft wird. Das ist halt so ein typisches Zeichen von uns halt, dass du an der Grenze sitzt und stempelst, dann den Stempel auch wirklich reinhaust. Wenn jetzt, also mit dem neuen System, mit dem EES, dem Entry-Exit-System, wird das ja alles digitalisiert. Dementsprechend werde ich den Stempel auf jeden Fall vermissen. Okay, enjoy your stay. Bye-bye.
0: Ja, und so schnell kontrolliert man, ob die Person einreisen darf oder eben nicht. Das ganze Abenteuer mit der Bundespolizei am BER finden Sie noch einmal ganz ausführlich zum Nachhören bei uns im Netz auf www.radio-potsdam.de.
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0: Barons und Ali Ware for You. Hier ist Radio Potsdam. Gleich mit guter Laune-Mucke von Mr. President. Happy People spiele ich ihn gleich mit Kult von Alphaville. Sounds like a Melody. Gleich in der nächsten halben Stunde. Jetzt schauen wir auf alles, was wichtig ist, um 17 Uhr.
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2: Ich bin Anne Tausch und das ist das Top-Thema der Stunde. Mehr als 1000 Schülerinnen und Schüler haben in dieser Woche an den Potsdamer Schulgesundheitstagen teilgenommen. Bei Workshops und Mitmachangeboten drehte sich alles um Gesundheit, Wohlbefinden und den bewussten Umgang mit Stress. Mehr Nachrichten aus unserer Region finden Sie jederzeit bei uns im Netz auf radio-potsdam.de. Und jetzt mehr Nachrichten aus Deutschland und der Welt.
3: Ich bin Babit Büchner. Israel und die libanesische Hisbollah-Miliz haben sich nach Angaben eines US-Regierungsvertreters auf eine neue Waffenruhe geeinigt. Sie soll schon in Kraft getreten sein.
4: Die Trump-Regierung macht Druck auf Israel, denn von Ruhe im Konflikt mit der Hisbollah-Miliz im Libanon hängt der ganze Iran-Deal ab. Weitere Verhandlungen mit dem Iran liegen so lange auf Eis. Teheran sitzt da eindeutig am längeren Hebel und droht mit erneuter Schließung der Straße von Hormuz, wenn die USA sich nicht an die Bedingungen des Rahmenabkommens halten. Und dazu gehört ein Ende der israelischen Angriffe im Libanon. Israel und Hisbollah werfen sich gegenseitig vor, die Waffenruhe zu brechen. Aus den USA, Tina Eck.
3: Die Zivilbevölkerung soll besser vor Bedrohungen von außen geschützt werden. Darauf haben sich die Innenminister von Bund und Ländern auf ihrer Konferenz in Hamburg geeinigt. Sie reagieren damit auf den Ukraine-Krieg und die damit verbundene Bedrohung durch Russland. Bis 2029 soll Deutschland krisenfester werden.
5: Bei früheren Innenministertreffen stand die Migration ganz oben auf der Tagesordnung. Nun haben hybride Angriffe und unsichere Weltlage den Fokus verschoben. Es geht um zivile Verteidigungsfähigkeit. Und das erklärt auch den Gastauftritt von Verteidigungsminister Pistorius bei den Innenministern. Denn laut Bundesinnenminister Dobrindt sind Bevölkerungsschutz und Bundeswehr zwei Seiten einer Medaille. Aus Berlin, Dirk Zeitler.
3: Auf der Suche nach einem vermissten Säugling in Renningen bei Stuttgart haben die Ermittler die Leiche eines Babys gefunden. Es könnte sich nach Angaben der Polizei um den vermissten Jungen handeln. Das 3 Monate alte Kind war seit Donnerstag kurz vor Mitternacht vermisst worden. Es lag zuletzt in einem Kinderwagen und war unbeaufsichtigt. Bei der Suche setzte die Polizei unter anderem 40 Suchhunde des Deutschen Roten Kreuzes, Hubschrauber und Drohnen mit Wärmebildkameras ein. Ein anonymes und unbetiteltes Musikheft aus dem 18. Jahrhundert entpuppt sich als Sensationsfund. Frankreichs Nationalbibliothek hat in ihren Beständen ein unbekanntes Mozart-Manuskript entdeckt. Die Kompositionsübungen und 7 Stücke für Flöte und Harfe sollen aus Unterrichtslektionen stammen, die Mozart während seines letzten Paris-Aufenthalts gegeben hat.
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0: Mit den aktuellen Temperaturen 33 Grad in Samund, in Fichtenwalde, in Gelto, in Brandenburg an der Havel und bei uns in Potsdam. Der Nachmittag lockert sich inzwischen richtig schön auf. Die Sonne ist wieder zurück, nachdem es sich ja am frühen Nachmittag doch kräftiger zugezogen hatte. Am Abend noch ein freundlicher Mix aus Sonne und Wolken, die Nacht dann komplett aufgelockert, die Nacht klar bei 19 Grad. Der Radio Potsdam Wochenendwettertrend. Morgen starten wir auch erstmal richtig schön in den Samstag mit viel Sonne. Ab dem Nachmittag kann es dann Regen geben, am Abend auch Gewitter bei 32 Grad. Der Sonntag dafür durchweg mit Sonne bei 30 Grad und auch die neue Woche startet richtig schön freundlich.
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0: Im Stadtverkehr Potsdam-Reuth ist soweit, aber im öffentlichen Nahverkehr gibt es Einschränkungen. Der Tramverkehr auf den Linien 92 und 96 zwischen Rathaus und Kirschallee Campus Jungfernsee ist derzeit unterbrochen. Der Verkehrsbetrieb hat die Buslinien 609 und 638 bis zum Platz der Einheit verlängert. Dann schauen wir raus ins Umland, raus auf die Autobahnen. Auch hier ist heute Nachmittag bisschen was los. Vorsicht aktuell auf der A9 Richtung Leipzig zwischen Niemegk und Kleinmarzehns steht ein liegengebliebenes Fahrzeug. Wir haben aktuell Stau. Dann Vorsicht auf der A10 südlicher Berliner Ring Richtung Dreieck Spreeau zwischen Ludwigsheide Ost und Genshagen ist nach einem Unfall jetzt die Richtungsfahrbahn gesperrt worden. Dann geht es weiter auf die A10, südlicher Berliner Ring Richtung Dreieck Spreeau. Zwischen Schönefelder Kreuz und Königs Wusterhausen gibt es auch hier Behinderungen durch einen Unfall. Und rüber auf die A10, westlicher Berliner Ring Richtung Dreieck Havelland. Zwischen Großkreuz und der Havelbrücke wegen Bauarbeiten aktuell plus 30 Minuten. Außerdem haben wir derzeit zwischen Potsdam Nord und Spandau noch einen Liegenbleiber, der steht hier auf der rechten Spur. Die A115, das Dreieck-Funkturm Richtung Dreieck-Nutetal. Zwischen Kleinmachnow und Potsdam-Babelsberg gibt es Behinderung nach einem Unfall. Vorsicht auf der B2 Potsdam Richtung Lutherstadt-Wittenberg in Höhe der A10 Michendorf arbeiten die Ampeln fehlerhaft. Und wenn Sie noch etwas entdeckt haben, Staus oder Blitzer, sagen Sie gerne jederzeit Bescheid per WhatsApp-Nachricht oder rufen Sie gerne auch durch. Unsere Nummer für alles ist die 0331 581 692 und die 30. Danke fürs Bescheid sagen. Gute Fahrt.
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0: Einen schönen Start ins Wochenende. Hallo zusammen.
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Bounce Like a Melody. 14 Minuten nach 5. Hier ist Radio Potsdam am Freitagnachmittag. Und Freitagnachmittag, da schauen wir immer auf das, was wirklich gut gelaufen ist in dieser Woche bei uns in der Region. Hier sind unsere guten Nachrichten. Für das Rechenzentrum als Kunst- und Kreativhaus zeichnet sich eine neue Lösung ab. Nach längeren Verhandlungen haben sich die Stiftung Garnisonkirche, die Stiftung SPI, die Stadt Potsdam und der Sanierungsträger auf einen Kompromiss geeinigt. Das Gebäude soll bis Ende Juli 2033 weiter genutzt werden können. Allerdings ist die Sache noch nicht endgültig beschlossen. Dafür braucht es jetzt noch eine Änderung des Bebauungsplans sowie die Zustimmung der Stadtverordneten. Sollte diese Entscheidung nicht fallen, wäre ab dem 1. August Schluss mit der Nutzung des Hauses. Günther Jauch ist in Potsdam mit dem Verdienstorden des Landes Brandenburg ausgezeichnet worden. Der TV-Moderator und langjähriger Potsdamer wurde damit für sein Engagement sowie seine Spenden zur Sanierung historischer Gebäude in der Landeshauptstadt geehrt. Und ein Glückspilz hatten wir in dieser Woche auch. Ein Dauertipper aus Tatow-Fleming hat beim Lotto den Hauptgewinn geknackt und damit mehrere Millionen Euro abgeräumt. Mit 6 richtigen plus der passenden Superzahl hat es jetzt endlich geklappt. Der Spielschein wurde nämlich schon länger regelmäßig abgegeben. Nach Angaben von Lotto Brandenburg zählt der Gewinn zu den größten Auszahlungen im Land in diesem Jahr bisher. Und das waren sie, unsere guten Nachrichten der Woche. Können Sie auch nochmal nachlesen? Gibt's bei uns auf Instagram. Da heißen wir Radio Potsdam Official. Jetzt für Ihren Start ins Wochenende Martin Garrix und Ed Sheeran. Repeat it.

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Celine Dion und One Heart um 17.25 Uhr, 5 Minuten vor 5:30 starten sie gut in diesen Freitagnachmittag, haben sie einen schönen Start ins Wochenende. Dicke Probleme heute Nachmittag auf der A10 im südlichen Berliner Ring Richtung Dreieck Spreeau. Zwischen Ludwigsäde Ost und Genshagen wird der Verkehr nach einem Unfall jetzt über die Standspur geführt. Fahren Sie hier schön vorsichtig. Wo es noch klemmt an diesem Nachmittag, alles ausführlich gleich bei uns um 5:30 nach den Elevator Boys. California.

0: Mit guter Laune und guter Mucke geht es in den Freitagnachmittag ins wohlverdiente Wochenende. Hier ist Radio Potsdam, gleich in der nächsten halben Stunde mit dem Safridou. Play the Life. Schwimmen wir gleich für den Wochenend-Countdown. Außerdem wird's rockig. Die Jungs von Linkin Park sind mit dabei. Numb gleich. Jetzt alles, was wichtig ist, um 5:30.
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2: Mit Anne Tausch, guten Tag. Der Fall um die Insolvenz des Volleyball-Bundesliga-Teams vom SC Potsdam steht kurz vor dem Abschluss. Die Staatsanwaltschaft will die Ermittlungen gegen einen Beschuldigten einstellen, wenn er eine Geldauflage zahlt. Gegen zwei weitere Personen wurden die Verfahren bereits beendet. Untersucht wurde, ob es bei den Finanzen des früheren Profiteams Unregelmäßigkeiten gab. Andere Ermittlungen rund um den Verein laufen aber noch weiter. Mehr als 1000 Schülerinnen und Schüler haben in dieser Woche an den Potsdamer Schulgesundheitstagen teilgenommen. Bis gestern drehte sich im Treffpunkt Freizeit alles um Gesundheit, Wohlbefinden und einen bewussten Umgang mit Stress. Auf dem Programm standen Workshops zu Themen wie Freundschaft, Mediennutzung und Achtsamkeit. Außerdem konnten die Kinder und Jugendlichen verschiedene Sport- und Bewegungsangebote ausprobieren. Insgesamt waren 56 Klassen aus 24 Potsdamer Schulen dabei. Auf dem Studiogelände Babelsberg wird in diesem Sommer wieder Kino gemacht. Das historische DEFA 70 eröffnet für 4 Sommerfilmabende seine Türen. Was die Besucher erwartet, erklärt Claudia Wolf von der Mediatek Hub Potsdam GmbH.
3: Die Sommerfilmabende im DEFA 70 Kino sind eine ganz besondere kleine Filmreihe hier in Potsdam-Babelsberg auf dem Studiogelände Babelsberg, das eigentlich nicht öffentlich zugänglich ist, aber während der Sommerfilmabende öffnen wir dieses alte Kino, was in den 60er Jahren auf dem DEFA-Gelände hier in Potsdam-Babelsberg gebaut wurde und auch bis vor 25 Jahren als öffentliches Kino zugänglich war, und einige Potsdamer werden es vielleicht auch noch kennen. Und wir möchten gerne, dass dort wieder Potsdamer Interessierte, Kulturinteressierte einen schönen Kinoabend verbringen können.
2: 4 Sommerfilmabende sind geplant. Damit wird das historische

0: Historische DEFA 70 Kino erstmals seit rund 25 Jahren wieder für ein breites Publikum geöffnet. Am Sonntag verwandelt die Fête de la Musique ganz Potsdam wieder in eine große Bühne. Zum 22. Mal gibt es kostenlose Konzerte und Musikaktionen in der ganzen Stadt. Auf dem Programm stehen rund 170 Acts an 49 Standorten. Besucher können sich auf Chöre, Bands, DJs und Open Stages freuen. Auch eine Straßenbahn wird wieder zum fahrenden Dancefloor. Soweit das Neueste aus Potsdam und der Umgebung. Die nächsten Lokalnachrichten bei Radio Potsdam, wie immer um halb. Und damit zurück zu dir, Paul.
1: Danke dir.
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1: Mit den aktuellen Temperaturen 33 Grad in Borkheide, in Brandenburg an der Havel und in Teltow, 34 Grad Meldenbeelitz und unsere Landeshauptstadt Potsdam. Inzwischen komplett aufgelockert über der Region, so bleibt es jetzt auch bis in die Nacht hinein, die Nacht später bei 19 Grad. Der Radio Potsdam Wochenendwettertrend, morgen anfangs noch schön sonnig und vor allem warm, 32 Grad maximal. Ab dem Nachmittag sind dann Schauer möglich, am Abend auch Gewitter. Der Sonntag dafür durchweg sonnig. Bei 30 Grad maximal bleibt es trocken und auch die neue Woche startet sommerlich schön.
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1: Im Stadtverkehr Potsdam rollt es soweit. Wir schauen raus auf die A9 Richtung Berlin. Zwischen Köselitz und Niemek haben wir Stau. Aktuell brauchen Sie 20 Minuten zusätzlich. In Richtung Leipzig bitte Vorsicht, zwischen Niemek und Kleinmarzehns Gefahr durch ein liegen gebliebenes Fahrzeug. Die A10, der südliche Berliner Ring Richtung Dreieck Spreeau. Zwischen Ludwigsfelde-Ost und Genshagen wird der Verkehr nach einem Unfall über die Standspur geführt. Und zwischen Genshagen und Rangsdorf gibt es Behinderungen durch eine ungesicherte Unfallstelle. Jetzt nochmal ein Stück weiter. Zwischen dem Schönefelder Kreuz und Königs Wusterhausen haben wir auch noch eine Unfallstelle. Hier auf der linken Spur bitte Vorsicht. Die A10 westlicher Berliner Ring Richtung Dreieck Havelland. Zwischen Großkreuz und der Havelbrücke wegen Bauarbeiten aktuell 10 Minuten plus. Und zwischen Potsdam Nord und Spandau steht außerdem noch ein Liegenbleiber auf der rechten Spur. Die A115, das Dreieck-Funkturm Richtung Dreieck-Nutetal. Zwischen Kleinmachnow und Potsdam-Babelsberg gibt es Behinderungen nach einem Unfall. Und Vorsicht auf der B2, Potsdam Richtung Lutherstadt-Wittenberg in Höhe der A10 Michendorf, arbeiten immer noch die Ampeln fehlerhaft. Haben Sie noch etwas entdeckt, Staus oder Blitzer? Sagen Sie gerne jederzeit Bescheid per WhatsApp-Nachricht oder rufen Sie gerne auch durch. Unsere Nummer für alles ist die 0331 581 692 und die 30. Wir sagen danke fürs Bescheid sagen, wünschen eine gute und vor allem eine sichere Fahrt.
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1: Kurz nach 5:30, ich bin's, der Schröder. Wünschen ganz tollen Start ins Wochenende. Schön, dass Sie mit dabei sind. Hallo!
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1: Hallo Potsdam, heute startet entspannt und kreativ in Potsdam. Im Casino der FH steigt ab 16 Uhr Trockenrocken, ein alkoholfreies Event mit Musik, Kunstgesprächen und kreativen Aktionen. Wer den Abend lieber mit guter Musik ausklingen lassen möchte, ist bei Schwarzes Gold im Kaffeehaus 2 genau richtig. Dort dreht sich ab 20 Uhr alles um Vinyl und gute Sounds. Morgen wird dann ordentlich getanzt. Im Café Alex startet ab 18 Uhr die große Salsa-Party mit Tanzeinleitung und jeder Menge Sommerfeeling. Ab 20 Uhr lädt außerdem Club 2 im Freiland zu einem bunten Tanzabend mit wechselnden DJs ein. Der Sonntag beginnt dann ganz früh, dafür aber mit einer besonderen Aussicht. Denn bei der Sonnenaufgangsführung auf dem Pfingstberg erlebt ihr den Sonnenaufgang über Potsdam aus mehr als 100 Metern Höhe. Wer lieber später loszieht und ausschlafen möchte, sollte sich die Fete de la Musique nicht entgehen lassen. Überall in der Stadt gibt es kostenlose Live-Musik und Konzerte unter freiem Himmel ab 10 Uhr. Mehr Events.

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1: Ich bin Babit Büchner. Israel und die libanesische Hisbollah-Miliz haben sich nach Angaben eines US-Regierungsvertreters auf eine neue Waffenruhe geeinigt. Sie soll schon in Kraft getreten sein. Die Situation im Nahen Osten war auch Thema beim EU-Gipfel in Brüssel heute. Bundeskanzler Friedrich Merz sagte anschließend:
2: Es ist jetzt dringend erforderlich, dass der zwischen den USA und dem Iran ausgehandelte Waffenstillstand auch im Süden des Libanon hält. Wir rufen die israelische Regierung auf, von einer weiteren Eskalation durch den Siedlungsbau im Westjordanland abzusehen. Wir haben auch Handelsmaßnahmen gegen Israel diskutiert. Diese Vorschläge habe ich für die Bundesregierung abgelehnt.
1: Wegen der gegenseitigen Angriffe von Israel und der Hisbollah-Miliz war eine für heute angedachte erste Gesprächsrunde zwischen dem Iran und den USA in der Schweiz abgesagt worden. Die Zivilbevölkerung soll besser vor Bedrohungen von außen geschützt werden. Darauf haben sich die Innenminister von Bund und Ländern auf ihrer Konferenz in Hamburg geeinigt. Unter anderem soll demnach bis 2029 eine widerstandsfähige IT-Infrastruktur geschaffen werden. Es soll auch Zivilschutzkurse und Unterricht an Schulen dazu geben. Das in Schorndorf bei Stuttgart tot aufgefundene Kleinkind ist wegen eines Hitzeschlags im Auto gestorben. Das hat die Obduktion ergeben. Die Mutter soll das 20 Monate alte Mädchen am Mittwoch über Stunden im Wagen vergessen haben.
3: Die 44-Jährige war laut Polizei wohl fest davon überzeugt, ihre Tochter im Kindergarten abgegeben zu haben. Am Nachmittag, Stunden später, will sie die Kleine von der Kita abholen, wo die natürlich nie war. Daraufhin durchsucht die Frau ihr Auto und findet ihr totes Kind. Das Forgotten Baby-Syndrom nennen Psychologen einen solchen Fall. Stress, Schlafmangel oder veränderte Routinen können demnach tatsächlich dazu führen, dass im Gehirn eine falsche Erinnerung entsteht. Uli Reitinger, Nachrichtenredaktion.
1: Nach 2 Jahren Pause beginnen isländische Walfänger offenbar wieder die umstrittene Jagd auf Finnwale. Tierschutzorganisationen berichteten, dass 2 Walfangschiffe ihren Hafen in der Hauptstadt Reykjavik verlassen haben. Island ist eines der wenigen Länder der Welt, in denen Wale noch gejagt werden dürfen. Für dieses Jahr wurde eine Fangquote von 150 Finn sowie 168 Zwergwalen ausgegeben.

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1: Ich bin Babette Büchner. Wer Wohngeld bezieht, muss wegen der Sparpläne der Bundesregierung mit Kürzungen rechnen. Das kündigte Bundesbauministerin Verena Huppertz in der Rheinischen Post an. Demnach wird ein Drittel der bisherigen Wohngeldhaushalte sogar ganz rausfallen. Bund und Länder müssten beim Wohngeld jeweils 1 Milliarde Euro einsparen, so Huppertz. In bestehende Bescheide soll dabei nicht eingegriffen werden. Der EU-Gipfel in Brüssel ist beendet. Bei mehreren Themen waren sich die Staats- und Regierungschefs uneinig.
2: In der Frage, ob die EU Fühler nach Moskau ausstrecken soll oder darf, beispielsweise. Hier gab es einen klaren Streit zwischen Deutschland und Frankreich einerseits und einigen anderen EU-Staaten andererseits. Und natürlich auch beim EU-Budget für die Jahre 2028 bis 2035. Auf dem Tisch liegt ein Vorschlag von knapp 2 Billionen Euro für 7 Jahre. Deutschland und andere Nettozahler wollen sehr viel geringere Ausgaben. Aus Brüssel, Dieter.
1: Israel und die libanesische Hisbollah-Miliz haben sich nach Angaben eines US-Regierungsvertreters auf eine neue Waffenruhe geeinigt. Sie soll schon in Kraft getreten sein.
3: Die Trump-Regierung macht Druck auf Israel, denn von Ruhe im Konflikt mit der Hisbollah-Miliz im Libanon hängt der ganze Iran-Deal ab. Weitere Verhandlungen mit dem Iran liegen so lange auf Eis. Teheran sitzt da eindeutig am längeren Hebel und droht mit erneuter Schließung der Straße von Hormuz, wenn die USA sich nicht an die Bedingungen des Rahmenabkommens halten. Und dazu gehört ein Ende der israelischen Angriffe im Libanon. Israel und Hisbollah werfen sich gegenseitig vor, die Waffenruhe zu brechen. Aus den USA, Tina Eck.
1: Die Linke will die AfD in Ostdeutschland über den Sommer mit einem intensiven Straßenwahlkampf zurückdrängen. Zum Auftakt des 3-tägigen Bundesparteitags in Potsdam sagte die Parteivorsitzende Ines Schwertner, die Linke werde alles tun, um die AfD von den Schalthebeln der Macht fernzuhalten. Die rund 500 Delegierten beraten bis Sonntag über die Linie der Partei und wählen eine neue Führung. Der Co-Vorsitzende Jan van Aken gibt sein Amt aus gesundheitlichen Gründen ab.

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1: Ich bin Bobbit Büchner. Die Sparpläne der Bundesregierung treffen die Empfänger von Wohngeld besonders hart. Viele müssen mit Einbußen rechnen, einige könnten sogar leer ausgehen. Betreffen werden die Kürzungen alle bisherigen Empfänger, sagte Bauministerin Verena Huppertz der Rheinischen Post.
2: In bestehende Bescheide soll nicht eingegriffen werden, aber Wohngeld wird in der Regel für 12 Monate bewilligt. Danach muss es neu beantragt werden. Ein Drittel der Empfänger werde dann nach den Worten von Huppertz sogar komplett rausfallen. Bund und Länder müssten beim Wohngeld jeweils 1 Milliarde Euro einsparen. Die meisten Wohngeldbezieher sind Rentner und Familien. Anfang 2023 war mit dem Wohngeld-Plus-Gesetz der Kreis der Berechtigten noch deutlich ausgeweitet worden. Aus Berlin, Uli Reitinger.
1: Auch beim EU-Gipfel in Brüssel ging es um Geld. Der nächste Haushalt der Europäischen Union stand heute im Mittelpunkt der Beratungen. Ein neuer Vorschlag sieht nur kleine Kürzungen vor. Das reicht Deutschland bei weitem nicht, sagte Bundeskanzler Friedrich Merz in seinem Abschlussstatement.
3: Dieser Vorschlag, den wir jetzt von der Kommission und vom Rat haben, ist ein Vorschlag, der bei uns mindestens 15, eher 20 Milliarden Euro höhere Beiträge pro Jahr auslösen würde an den europäischen Haushalt. Und dass das angesichts unserer Haushaltslage im Augenblick nicht darstellbar ist, und zwar auf lange Zeit nicht darstellbar ist. Ich glaube, das wird jedem klar, wenn er einfach nur mal die Zahlen hört.
1: Deutschland steuert den mit Abstand größten Teil zum EU-Haushalt bei. Zigaretten sollen nach Plänen des Finanzministeriums schrittweise deutlich teurer werden. So könnte der Durchschnittspreis für eine 20er-Packung von rund 8,80 Euro im Jahr 2027 auf rund 11,40 Euro im Jahr 2030 steigen. Das geht aus einem Entwurf für die Erhöhung der Tabaksteuer hervor. Auch andere Tabakprodukte sollen teurer werden. Das soll Haushaltslöcher stopfen und die Gesundheit schützen, heißt es. Kaum unterzeichnet, schon auf die Probe gestellt. Neue Kämpfe zwischen der israelischen Armee und der libanesischen Hisbollah-Miliz gefährden das Rahmenabkommen zwischen den USA und dem Iran. Laut einem US-Regierungsvertreter wurde zwar ab heute Mittag eine neue Waffenruhe vereinbart, allerdings gab es libanesischen Sicherheitskreisen zufolge in den ersten 45 Minuten bereits 12 israelische Angriffe.
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2: Ich bin Ursula Winkler. Die Innenminister von Bund und Ländern wollen konsequenter gegen bandenmäßigen Sozialmissbrauch vorgehen. Zur Bekämpfung organisierter Täterstrukturen sei es von zentraler Bedeutung, effektive Maßnahmen zur Prävention, Aufdeckung und Strafverfolgung zu ergreifen, heißt es in einem Beschluss der Innenministerkonferenz.
3: Hintergrund sind vor allem Fälle, in denen Banden EU-Bürger aus Südosteuropa nach Deutschland geholt und in Scheinarbeitsverhältnisse gebracht hatten, damit sie als Aufstocker Anspruch auf Sozialleistungen erlangen. Zum Teil wurden diese Menschen in sogenannten Schrottimmobilien untergebracht. Polizei, Familienkassen, Jobcenter und Ausländerbehörden sollen enger zusammenarbeiten, um das zu verhindern. Die Innenminister wollen sich außerdem auf EU-Ebene dafür einsetzen, den Zugang von EU-Ausländern zu Sozialleistungen in Deutschland künftig an eine umfassende Beschäftigung zu knüpfen. Tine Klimach, Nachrichtenredaktion.
2: Die Verbraucherschutzminister der Länder dringen beim Bund auf einen nationalen Aktionsplan zur leichteren Abschaltung von Fake-Shops. Gefälschte Online-Shops müssten schneller vom Netz genommen werden. Dafür brauche es effektivere Verfahren als bisher, hieß es.
4: Sie sehen aus wie echte Online-Shops, sind aber Fallen. Denn sie verkaufen Online-Waren, die sie nie verschicken, ob Handys, Sneaker oder Fahrräder. Angesichts der Fußball-WM warnen Verbraucherschützer auch vor betrügerischen Angeboten von Fanartikeln und Tickets. Mit Fake-Shops im Internet nehmen Betrüger mitunter Millionen ein. Doch wie kann man sich vor dem Betrug schützen? Verbraucherzentralen raten dazu, über einen Fake-Shop-Finder vor einer Bestellung zu prüfen, ob ein Anbieter seriös ist. Zeitler, Berlin.
2: Jetzt ist der Verdacht bittere Gewissheit. Das tot aufgefundene Kleinkind nahe Stuttgart ist wegen eines Hitzeschlags im Auto gestorben. Das habe die Obduktion ergeben. Gegen die Mutter wird wegen des Verdachts der fahrlässigen Tötung ermittelt. Sie war laut Polizei fest davon überzeugt, ihre Tochter im Kindergarten abgegeben zu haben. Als sie das Mädchen am Nachmittag abholen wollte und das Kind nicht dort gewesen sei, habe sie es im Auto entdeckt. Zum Fußball. Die USA ziehen nach Mexiko als zweiter Gastgeber vorzeitig in die K.O.-Runde der WM ein. Die Amerikaner besiegten Australien mit 2:0 und hatten damit einen traumhaften WM-Start mit 2 Siegen in 2 Spielen. Für Australien ist das Weiterkommen nach dem Auftaktsieg gegen die Türkei weiterhin möglich.
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1: Ich bin Ursula Winkler. Die Innenminister von Bund und Ländern wollen bis spätestens 2029 Maßnahmen umsetzen, um den Schutz der Zivilbevölkerung zu verbessern. Darauf haben sie sich bei ihrer Konferenz in Hamburg geeinigt. Unter anderem sollen demnach eine widerstandsfähige IT-Architektur und bessere Möglichkeiten für eine abgesicherte Kommunikation geschaffen werden. Die Selbstschutzkompetenz der Bevölkerung soll durch Zivilschutzkurse und die Vermittlung notwendiger Kenntnisse an Schulen verbessert werden. Das Abkommen zwischen den USA und dem Iran sieht vor, dass die Straße von Hormuz geöffnet wird. Soll die deutsche Marine dabei helfen, dass das dauerhaft so bleibt? Im ZDF-Politbarometer sind 57% der Befragten dafür.
2: Das Ergebnis ist schon ein bisschen überraschend, denn wir reden hier im schlimmsten Fall über eine handfeste militärische Konfrontation mit dem Iran, der die Kontrolle über die Meerenge hat. 38% wollen dieses Risiko nicht eingehen und finden, Deutschland soll sich da raushalten. Aktuell sind allerdings schon zwei Schiffe der deutschen Marine auf dem Weg in die Region. An Bord sind 140 Soldaten. Die könnten helfen, die Meerenge von Minen zu befreien. Ob die deutschen Kräfte wirklich zum Einsatz kommen, ist noch völlig offen. Wir sind jedenfalls ready, sagt Verteidigungsminister Pistorius. Uli Reitinger, Berlin.
1: Beim EU-Gipfel ist es um die Beratungen zum Haushalt der Europäischen Union gegangen. Es geht um Billionensummen. Deutschland trägt dem mit Abstand größten Teil bei. Kein Wunder, dass Kanzler Merz darauf besteht, den Umfang des Haushalts möglichst gering zu halten.
3: Bei diesem EU-Gipfel wurde sehr viel Uneinigkeit deutlich. In der Frage, ob die EU Fühler nach Moskau ausstrecken soll oder darf, beispielsweise. Hier gab es einen klaren Streit zwischen Deutschland und Frankreich einerseits und einigen anderen EU-Staaten andererseits. Und natürlich auch beim EU-Budget für die Jahre 2028 bis 2035. Auf dem Tisch liegt ein Vorschlag von knapp 2 Billionen Euro für 7 Jahre. Deutschland und andere Nettozahler wollen sehr viel geringere Ausgaben. Dieter Ebeling, Brüssel.
1: Zum Fußball. Die USA ziehen nach Mexiko als zweiter Gastgeber vorzeitig in die K.O.-Runde der WM ein. Die Amerikaner besiegten Australien mit 2:0. Für Australien ist das Weiterkommen nach dem Sieg gegen die Türkei noch möglich.
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2: Ich bin Ursula Winkler. Die Innenminister von Bund und Ländern wollen bis spätestens 2029 Maßnahmen umsetzen, um den Schutz der Zivilbevölkerung zu verbessern. Darauf haben sie sich bei ihrer Konferenz in Hamburg geeinigt. Unter anderem sollen demnach eine widerstandsfähige IT-Architektur und bessere Möglichkeiten für eine abgesicherte Kommunikation geschaffen werden. Die Selbstschutzkompetenz der Bevölkerung soll durch Zivilschutzkurse und die Vermittlung notwendiger Kenntnisse an Schulen verbessert werden. Die Sparpläne der Bundesregierung treffen die Empfänger von Wohngeld besonders hart. Viele müssen mit Einbußen rechnen, einige könnten sogar leer ausgehen. Die Kürzungen beim Wohngeld würden leider alle bisherigen Empfänger betreffen, so Bauministerin Huberts in der Rheinischen Post.
3: In bestehende Bescheide soll nicht eingegriffen werden, aber Wohngeld wird in der Regel für 12 Monate bewilligt. Danach muss es neu beantragt werden. Ein Drittel der Empfänger werde dann nach den Worten von Hubert sogar komplett rausfallen. Bund und Länder müssten beim Wohngeld jeweils 1 Milliarde Euro einsparen. Die meisten Wohngeldbezieher sind Rentner und Familien. Anfang 2023 war mit dem Wohngeld-Plus-Gesetz der Kreis der Berechtigten noch deutlich ausgeweitet worden. Babit Büchner, Berlin.
2: Auf der Suche nach einem vermissten Säugling in Renningen bei Stuttgart haben die Ermittler die Leiche eines Babys gefunden. Die Maßnahmen zur Identifizierung dauern aber noch an.
4: Es ist einer dieser Fälle, der mehr Fragen aufwirft als Antworten gibt. Klar ist nur, das Baby lag um kurz vor Mitternacht in seinem Kinderwagen und kurz später stellten die Eltern die Vermisstenanzeige. Der Rest sind Fragen. Stand der Kinderwagen draußen und wurde das Baby dort allein gelassen? Kam dann jemand und entführte den 3 Monate alten Säugling? Polizei und Staatsanwaltschaft halten sich sehr zurück und lassen die Fragen für uns alle erstmal unbeantwortet im Raum stehen. Mit 50 Beamten, 40 Suchhunden, Drohnen mit Wärmebildkamera und mit Hubschraubern suchte die Polizei nach dem Baby mit tragischem Ausgang. Uli Reitinger, Nachrichtenredaktion.
2: Zum Fußball. Die USA ziehen nach Mexiko als zweiter Gastgeber vorzeitig in die K.O.-Runde der WM ein. Die Amerikaner besiegten Australien mit 2:0. Für Australien ist das Weiterkommen nach dem Sieg gegen die Türkei noch möglich.
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